Guten Abend, Mannheim. Herzlich willkommen zu den Operating Tracks on Air. Live aus der alten Feuerwache in Mannheim. Auf den Frequenzen 89,6 für Mannheim, 105,4 für Heidelberg. Bei eurem Bermudafunk in Mannheim. Ihr könnt uns auch im Netz hören unter www.bermudafunk.org. Wir haben heute den 7.06.2026. Sollte das nicht so sein, hört ihr mich im Wiederholungsfunk. Am Mikrofon ist der Martin, auch bekannt als der Retronaut. Und ich hoffe, ich habe euch ein bisschen wach gemacht. Eben habt ihr gehört, Ninkuchi mit dem Song I Am The Muse. Ja, ich musste mich selbst mal ein bisschen wach machen. Ich komme nämlich gerade vom zweitägigen Metal Festival und ich bin noch übelst angeschlagen und etwas müde. Deswegen dachte ich, ich fange nicht ruhig an, sondern gleich mal vor das Brett. Und was erwartet uns heute? Ich hatte es schon angekündigt, eine Sondersendung für ein neues Festival, welches stattfinden wird am 26. Juni 2026. Genannt Flex im Kulttempel in Oberhausen. Und ich lese euch jetzt mal vor, was gedacht ist mit Flex, warum das Flex heißt. Flex ist eine Veranstaltungsreihe, die verschiedene Musikstile und Künstler auf die Bühne bringt. Der Name steht für Offenheit und Bereitschaft, neue Wege zu gehen. Finde ich sehr gut, bin ich dabei. Von elektronischer Musik über handgemachte Klänge bis hin zu ruhigen und treibenden Tönen, Flex vereint unterschiedliche Genres und schafft Raum für Vielfalt. Dabei treffen etablierte Acts auf neue Talente und Künstler und Künstlerinnen, die eine Pause eingelegt haben, erhalten die Möglichkeit, wieder auf die Bühne zurückzukehren. So einer ist für mich jetzt Ninkuchi, weil ich habe den entweder noch nie oder Jahrzehnte nicht mehr gesehen. Da freue ich mich sehr drauf, dass er Teil des Flex-Lineups ist. Und ebenfalls Teil des Lineups ist Black Color. Da hören wir jetzt mal was, weil ich muss Luft holen. Ich habe zu viel vorgelesen, ohne mal Luft zu holen. Schlecht. Jetzt kommt Black Color vom Album Born in Ruins, der Song Collision. Oh Gott, fängt schon wieder an. Collision! Oder wie auch immer das ausgesprochen wird. Ich sollte nur noch deutsche Lieder spielen. Viel Spaß damit.

Architect mit Speed O'Shea vom Album The Analysis of Noise Trading aus dem Jahre 2005, erschienen bei Hymen Records. Architect gibt es auch zu bewundern bei der ersten Ausgabe vom Flex Festival in Oberhausen. Ich sage euch mal das ganze Line-Up, das habe ich noch gar nicht vorgelesen. Es wird spielen Motorik, Black Color, Architect, Architect Ninkuchi und Aktion Fiasco. Danach gibt es noch eine Aftershow-Party. Oh, und jetzt, oh Staune, da werde ich auflegen. Also, würde mich freuen, wenn ihr wegen den Bands kommt und dann nicht abhaut, weil ich auch eine weite Anreise. Es wäre schön, wenn ihr bei mir auch noch bleibt. Auf jeden Fall, danach gibt es noch Party, so lange wie wir können. Ich kann meistens sehr lang. Oh, das klingt jetzt komisch. Ja, also auf jeden Fall, ich bin sehr feierig. Ja, okay. Jetzt hören wir mal, um dass ich aus dieser Nummer wieder rauskomme. Einen anderen Interpreten. Ich wurde nämlich vor kurzem gefragt, oh, das Line-Up ist ja wirklich cool, aber Motorik kenne ich nicht. Was ist dann das? Na, ich sagte, ja, Motorik ist mit so einer der bekanntesten Künstler, die da spielen. Das ist nämlich der Dirk Evans, bekannt von Klinik. Absolute Body Control, Dive und alles. Und der ist auch ein Tausendsasser, was Musik betrifft. Der hat jetzt ein Krautrock-Projekt, also Elektronik und Gitarre. Er spielt live auch Gitarre. Ich habe ihn schon 2-3 Mal gesehen. Ich finde es sehr gut. Und lasst euch mal drauf auen. Wie gesagt, Flex ist offen für alles. Es bringt auch mal andere Impulse an euer Ohr. Jetzt kommt Motorik mit Shadows. Mir gefällt es sehr gut.

Wir haben jetzt 22.30 Uhr, ihr hört immer noch die Operating Tracks on Air live aus der alten Feuerwehr in Mannheim. Heute ist der 7.6.2026. Am Mikrofon ist der verpeilte Martin. Sollte das nicht so sein, also verpeilt bin ich definitiv, aber ist heute nicht der 7.6., dann hört ihr mich im Wiederholungsfunk.

Black Color mit dem Song One Floor vom Album Awakening, erschienen beim Hans Label, auch vertreten beim Flex. Am 26. Juni 2026 im Kulttempel Oberhausen. Ganz wichtig, wo könnt ihr Karten kaufen, weil es wird heutzutage auch immer wichtiger für so Events, vor allem wenn sie neu sind oder nicht mainstreamig. Nutzt den Vorverkauf. Also es dient allen Beteiligten, dass es einfach durchgeführt werden kann, dass die Veranstalter Planungssicherheit haben. Das ist momentan echt, echt schlimm. Seit Corona tut es mir echt leid. Veranstalter haben nicht mehr leicht. Karten gibt es auf kulttempel.ticket.io. Oh Gott. Ja, das ist schwierig. Jetzt habe ich was vorgelesen. Es ist ein bisschen schwierig zu lesen. Geht am besten auf die Kulttempel-Homepage. Und guck da nach Tickets, das ist vielleicht besser. Warte noch mal kurz, weil das hinter dran, das ist jetzt ein bisschen schwierig. Geht auf Kulttempel. Ich sage euch die richtige nochmal, ich habe jetzt vorher nicht gescheit geguckt, sonst hätte ich direkt das andere rausgesucht, weil das ist ein bisschen blöd, das Wort zu lesen. Naja, auf jeden Fall erzähle ich mal nochmal zum Festival nach diesem Fauxpas. Ja, also die Veranstalter sind aus der Szene, sind schon lange in der Szene und mit denen bin ich auch immer gern unterwegs und es ist immer feuchtfröhlich mit ihnen. Und deswegen finde ich es schön, dass sie sowas auf die Beine stellen und dass sie halt auch mal ein bisschen was anderes machen wollen. Nicht immer dieselben Acts, wie wir überall spielen, sondern mal so ein bisschen gemischt. Und das kommt mir, der eigentlich irgendwie alles konsumiert, also alles anhört. Jesus, heute bin ich mit doppeldeutigen Sachen ein bisschen geschlagen. Ja, also für jemanden, der viel Musik hört, viel verschiedene Sachen, ist so ein Festival wirklich ein Segen. Geht dahin. Kostet im Vorverkauf plus Vorverkaufsgebühr 26 Euro, an der Abendkasse 33. Und ich sage euch gleich auch noch, wo der Vorverkauf stattfindet, auf welcher Seite. Das war mein Fehler, dass ich die falschen Dings rausgesucht habe oder besser nicht gescheit gelesen. Na egal, jetzt geht's weiter mit, wo wir gerade beim Trinken sind. Ja, jetzt kommt ein Projekt, Aktion Fiasco. Auch schon lange bekannt, die Franzi, die Sängerin und auch der Herr Schleinitz an der Elektronik, die begleiten mich auch schon sehr lange. Ich bin auch schon lange dabei. Die Sendung gibt es übrigens jetzt schon seit 26 Jahren. Ich mache sie erst so circa seit 20 Jahren, aber die Sendung gibt es halt wirklich schon lange und da lernt man halt einige Leute kennen und manche lernt man auch lieben. So, die Franzi, es ist immer sehr schön mit ihr, ich freue mich da drauf. Sebastian natürlich auch. Aber mit Franzi habe ich schon mehr getrunken, das muss ich ehrlich sagen. Da hören wir jetzt mal ein Lied von Aktion Fiasco. Hören wir jetzt den Song, das habe ich rausgesucht, erstmal ein bisschen ruhiger, Mein Maß der Dinge. Das ist jetzt mehr so der Elektro-IBM-Punk-Part an der Veranstaltung. Also wie gesagt, das ist mit abwechslungsreich. Jetzt hören wir mal Aktion Fiasco. Da hatte ich auf dem Metal-Festival dieses Wochenende die Socken an, um Werbung zu laufen. Weiß nicht mal, ob man mir auf die Socken geguckt hat, aber ich hatte sie an.

Es muss so sein. Was gehört werden muss, kann nicht leise sein. Oder gehört werden soll. Ja, sehr schön. Das war Aktion Fiasko mit Wut im Herzen. Jetzt haben wir noch Zeit für einen Song. Dann, aber ich muss noch ansagen, wir hatten Architekt mit Routine, bis Klima. Architekt ist der Daniel Meyer von Hautshop, von jetzt bei Covenant, von Architekt, ja, von. Ach, der hat so viele Projekte, wenn ich das jetzt aufzählen würde, auf Dutzend Dashes, wenn ich das alles aufzählen würde, dann bräuchte ich nochmal 10 Minuten Sendezeit. Danach kam Ninkuchi mit Zurück zum Zweifel, vom Album Zurück zum Zweifel. Dann Aktion Fiasko mit Wut um Herzen und jetzt kommt im Hintergrund direkt, ich spiele es schon mal gleich ein, weil sonst reicht die Zeit nicht. Kleiner Moment. Im Hintergrund läuft Motorik mit Netztrinos, alle vertreten beim Flex Festival in Oberhausen am 26. Juni 2026. Karten gibt's auf, so einfach kann es eigentlich manchmal sein, www.kulttempel.com. Da könnt ihr auf Tickets gehen und sie dann sofort heute nach der Sendung kaufen. Ich freue mich auf euch. Wundert euch nicht, die Aftershow Party heißt zwar Oldschool IBM, aber ich werde auch andere Sachen spielen, also reine Oldschool-Sachen werde ich definitiv nicht spielen. Vielleicht auch, aber ich bin da flexibel. Also kommt gut durch die Woche. Ich freue mich auf euch in Oberhausen. Unterstützt das Projekt der Jungs und Damen oder Damen und Jungs, Damen und Herren von Freunden, von Liebhabern, für Liebhabern. Das waren die Operating Tracks on Air. Wie fast immer live aus der alten Feuerwache in Mannheim. Kommt gut durch die Woche und auf Wiederhören. Tschüss.

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3: 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Am Mikrofon und an der Technik begrüßt euch heute unter anderem Joachim Stark. Hallo! Live mit dem heutigen Gast-DJ Just Blaze bzw. Cheyenne in unserer heutigen regulären Sendung aus dem Raum Wiesbaden. Live von der in dem Mix und dem eventuellen Kurzinterview. Dazu aktuelle Party- und Event-Tipps, einige, vor allem Open Airs, eventuelle Sendungsvorankündigungen und vieles mehr. Bleibt einfach dran in den nächsten noch knappen 2 Stunden. Es lohnt sich, euer aktuelles Clubbers Paradise-Team um Joachim Stark und den Rest der Crew. Viel Spaß mit unserer heutigen Ausgabe. Gleich gibt's auch unter anderem Future Beast mit Why Don't You Dance With Me aus den 90er Jahren, denn Future Beast sind unter anderem heute in Barkhäusl bei der Sunshine Live, die 90er Live on Stage Summer Open Air. Seit heute Mittag, jetzt bis in den Abend hinein, live und Open Air mit zig anderen DJs und Künstlern, aber dazu später in unseren aktuellen Party-Event-Tipps mehr.
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Jetzt also mit unserem heutigen Gast-DJ Just Blaze bzw. Cheyenne aus dem Raum Wiesbaden live on air in the Mix und im Kurzinterview bis zum Schluss der heutigen Sendung. Dazu aktuelle Party- und Event-Tipps, eventuelle Sendungsvorankündigungen oder Sendungsvorankündigungen und vieles mehr. Bleibt einfach dran in den, ja, nicht ganz 2 Stunden mehr und darüber hinaus. Es lohnt sich. Mehr dazu später. Euer aktuelles Clubbers Paradise Team um Joachim Stark und den Rest der Crew. Viel Spaß. Bleibt weiterhin dran und er lohnt sich.

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Am Mikrofon und an der Technik begrüßt euch heute nach wie vor in der jetzt kommenden zweiten Sendestunde unter anderem Joachim Stark, live mit dem heutigen Gast-DJ Just Blaze bzw. Cheyenne aus dem Raum Wiesbaden. Live on Air in the Mix und demnächst im Kurzinterview, dazu aktuelle Party- und Event-Tipps, eventuelle Sendungsvorankündigungen und vieles mehr. Bleibt einfach weiter dran. Es lohnt sich. Viel Spaß noch heute.

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2: Da. Ihr hört immer noch Clubbers Paradise auf Radio Darmstadt und in Wiederholung über den Bermuda-Funk aus Mannheim. Via UKW noch 103,4 MHz über Radar und auch unter Radio Darmstadt via Digitalradio und also DAB Plus und online www.radiodarmstadt.de unter anderem. Und jetzt gleich unser heutiger Gast DJ live on air, quasi im Kurzinterview gleich.

0: Ja, jetzt habe ich den Gast-DJ Cheyenne bzw. Blaze live on air im Kurzinterview im Studio hier sitzen. Hallo, schön, dass du auf jeden Fall da bist heute.
1: Grüß dich Joachim, vielen Dank erstmal für die Einladung.
0: Gern geschehen, ja. Ja, genau. Seit wann legst du denn schon genau auf? Also produzieren tust du ja wohl noch nicht.
1: Nee, wie gesagt, ich mache das mehr hobbymäßig. Ich bin hauptberuflich Ingenieur und habe die Leidenschaft schon relativ früh entwickelt, Anfang 2000er. Da aber erst im Hip-Hop-Bereich, Hip-Hop-R&B mit Vinyl damals noch klassisch. Dann irgendwann aufgehört, beziehungsweise auch ab und zu in Wiesbaden und Umgebung aufgelegt, im Big Apple vielleicht, sagt dir das noch was. In Wiesbaden, in der Innenstadt. Dann hatte ich eine Zeit lang, sage ich mal, kein Interesse mehr am Musik auflegen. Da waren die Interessen anderweitig. Und das Ganze hat vor ein paar Jahren auf Ibiza dann wieder angefangen, als wir dort einen Urlaub mit den Jungs gemacht haben. Da hat es mich wieder gepackt und da dann auch mit der elektronischen Musik im Afro-House-Bereich, Tech-House-Bereich, Latin Tech-House und seitdem, jetzt sage ich mal zweieinhalb Jahre, lege ich jetzt regelmäßig auf, eher auf privaten Veranstaltungen, weil es mir einfach Spaß macht. Jetzt habe ich die Zeit und mache das, wie gesagt, hobbymäßig neben meinem Beruf.
0: Wie fing alles bei dir an, beziehungsweise mit wem hast du schon alles aufgelegt?
1: Also ich hatte einen kurzen Gastauftritt beim Sofian, mit dem Sofian zusammen in Mainz gehabt. Ansonsten habe ich, wie gesagt, wenig Club-Erfahrung oder dergleichen. Habe das häufiger beziehungsweise mehr den Fokus auf private Veranstaltungen gelegt und gucke jetzt aber, dass ich so langsam, gerade jetzt, wo es im Raum Wiesbaden auch wieder ein bisschen vorwärts geht, dass man da vielleicht das ein oder andere starten kann. Und das ist eine gute Plattform hier, denke ich mal, um zu zeigen, was man drauf hat. Und hoffe, dass es den Hörern gefallen hat bisher, ja.
0: Jo, ich denke schon. Auf jeden Fall bis jetzt ein cooles Set. Deine nächsten Gigs bei Events, Partys, gibt's da was? Auch privatmäßig, als auch Online-Sendern in den nächsten Wochen?
1: Ja.
0: Was steht noch alles bei dir so genau an und wo?
1: Also nächsten Freitag und Samstag lege ich gemeinsam mit meinem DJ-Kollegen Mello auf. Das ist ein sehr guter Freund von mir. Wir machen das seit neuestem auch im Duo, B2B. Da legen wir auf dem Wilhelmstraßenfest in Wiesbaden auf. Für das Tattoo-Studio Purple Ink. Auch sehr bekanntes Tattoo-Studio in Wiesbaden. Und da sind wir an dem Stand vertreten und werden die Leute mit guter Musik und die Kollegen dann auch mit guten Getränken beliefern, ja.
0: Ja, wie kann man dann noch mit dir in Kontakt treten, Infos über dich erhalten, also, und gegriffenfalls buchen, Stichwort Internet?
1: Genau, also hauptsächlich über Instagram. Das ist, sage ich mal, die Plattform, über die mich jeder kontaktieren kann. Für weitere Anfragen oder dergleichen bin ich da relativ flott und antworte auch relativ zügig.
0: Hast vielleicht noch irgendwelche Grüße oder Sonstiges?
1: Auf jeden Fall. Grüße gehen raus an meinen treuesten und besten Fan, an meinen Sohn Mattia und an meine Frau Alexa. Und vielen Dank an die Jungs, die heute Abend mit mir hierher gekommen sind, der Patrick und der Hutan.
0: Die sind drüben im DJ-Studio.
1: Genau.
0: Die
1: hat mir eine Freude gemacht, dass sie mitgekommen sind und wir haben viel Spaß und ich hoffe, dass das zweite Set genauso vorwärts geht.
0: Jo, das schneller. Gleich noch. Genau. Ja, genau. Also vielen Dank für das Interview und dass du heute hier bist und weiterhin alles Gute und vielleicht bis bald mal hier wieder bei uns in der Sendung oder Show.
1: Ja. Sehr gerne. Vielen Dank.
0: Vielen Dank. Jo. Viel Spaß jetzt noch mit dem heutigen Gast-DJ aus Wiesbaden.

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0: Tanztipps.
1: Und hier wieder unsere aktuellen Party- und Event-Tipps für die nächsten paar Tage und auch Wochen, auch in Vorschau mal, ja. Da gibt es jetzt natürlich auf den Sommer hin ja, einige Open Airs, würde ich sagen. Unter anderem das Summer Open Air heute am 6.06.2026. Genau. 17 Acts, 2 Floors, 9 Stunden von Radio Sunshine Live, die 90er Live on Stage mit Caught in the Act, Luna, ATC, Masterboy und Beatrix Delgado, Erotic, Fun Factory, Rednecks, Captain Jack, Bellini, Guru Josh Project, Aquagen, Future Breeze, das ja, haben wir ja auch am Anfang der Sendung heute Future Breeze gespielt mal, Woody von Aiden, Paffendorf, Taller 2XLC aus Frankfurt, Rhein-Main, Erik SSL und DJ Falk von Sunshine Live. Am heutigen Samstag, 6.06.2026 an der Eremitage Waghäusel. Ja, Infos unter die 90er.de. 17 Acts, 2 Floors, 9 Stunden.

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1: Ja, und am 20.06.2026 im MoMEM, Modern Electronic Music Museum, oder am MoMEM in Frankfurt am Main, die Club Night, hosted by Frank Lorber und Hardfloor Live. Ja. Von abends bis 3 Uhr nachts am 20. auf 21.06.2026 in Frankfurt am Main.
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1: Ja, dann muss ich noch mal eine Woche zurück hier, sehe ich. Und zwar am 13. Juni 2026. Hours Open Air mit Ellen Alien, Ellie Akula, Gregor Trasher und Len Farki. Open Air am 13.06.2026. Von 14 bis 22 Uhr. Mehr Infos bestimmt auch unter Hours, also ours-ffm.de. Und das Ganze in der Franziskusstraße 35 in Frankfurt am Main, am Mainufer. Open Air.

Am 21.06. Oh, jetzt ein bisschen alles durcheinander mit dem Termin, aber ich hoffe, ihr checkt's. Noch Cocoon, Adiel, TBE, Daniel Wu, André Galuzzi. Am 21.06.26 von 13 bis 22 Uhr im Sparta Frankfurt, Germany. Unter anderem von Cosmopop und Cocoon und Co. SCS Sport, Franziskusstraße 35 in Frankfurt am Main. Am 20. Juni die Flussperle Open Air mit Bebeta, Elisa, mit einem Pool, In- und Outdoor und Bootstouren und auch noch den DJs oder DJs Joblin Live, Joyce Muniz und Mira und Bebeta und Elisa. Tickets und Info unter www.flussperle.net. Auch in der Franziusstraße 35 in Frankfurt am Main.

Und dann habe ich bei Live-Sendung heute Abend noch was für euch. Und zwar sind wir heute von Clubbers Paradise von 23 bis 9 Uhr on air mit dem Clubbers Paradise Special vom 6.6. auf 7.6.2026 mit verschiedenen DJs und einer DJin: Nano Rausch, Sofian, Peter Latino, Extravaganza Music, Christis and Cosmo, oder Back to Back Cosmo und der Gast-DJ Anna Jahn mit dem Schluss. Electronic Radio Night hier bei uns von Clubbers Paradise im Special. Ganze 10 Stunden hauen wir für euch heute wieder weg. Und ja, würde mich auch freuen, wenn ihr da wieder reinhören würdet nachher bei Live-Sendung. Ansonsten alles weitere nochmal in der Abmoderation. Und weiter jetzt bis zum Schluss der heutigen Sendung mit unserem heutigen Gast-DJ Just Blaze bzw. Cheyenne aus dem Raum Wiesbaden. Viel Spaß noch!

auch. Unsere Sendung ist leider einmal so langsam, aber sicher zu Ende. Ihr könnt uns jeden Samstag, außer dem zweiten und vierten Samstag von 19 bis 21 Uhr live on air auf Radio Darmstadt auf noch UKW 103,4 MHz via DAB Plus im Raum Rhein-Neckar und Rhein-Main oder online www.radiodarmstadt.de nach wie vor regulär hören. In der Sendungswiederholung immer am zweiten und vierten Dienstag von 22 bis 24 Uhr auf Bermudafunk, dem freien Radio Rhein-Neckar auf UKW 89,6 MHz von Mannheim und Ludwigshafen Rhein, UKW 105,4 MHz von den Großraum Heidelberg, im Kabelradio für den Raum Rhein-Neckar, Bereich Baden-Württemberg, als auch im Landkreis Karlsruhe, ebenfalls dort im Kabelradio und im Livestream www.bermudafunk.org in jeweiliger Wiederholung, so auch diese Sendung wieder. Am Mikrofon und an der Technik begrüßt er euch heute unter anderem Jochen Stark. Mehr Infos über uns findet ihr wie immer auf www.clubbersparadise.de.net.org oder auf Facebook, sucht nach der Gruppe und der Seite von Clubbers Paradise womöglich. Ihr möchtet mit uns direkt Kontakt aufnehmen, dann schickt einfach eine E-Mail an info@clubbersparadise.de. Nicht vergessen, bereits am heutigen Samstagabend, 6. Juni, nach Live-Sendung gibt es uns in Clubbers Paradise Special live on air erneut im Zeitraum zwischen 23 Uhr und 9 Uhr in der extra langen Radionacht über Radio Darmstadt zu hören. Via noch UKW 103,4 MHz, DAB Plus und oder auch Online-Radio-Verbreitung zu hören. Dann mit vielen Live-DJs aus dem Raum Rhein-Main, unter anderem mit Peter Latino, DJ Sofian wird live da sein, Chris Dis, En Cosmo, Electrovaganza, Nano Rausch und der Gast-DJ Anna Jahn. Ab Samstag, 20.06. 19 Uhr bis 21 Uhr geht es dann nach der Nachtsendung wieder weiter mit uns über Radio Darmstadt mit dem Darmstädter DJ und Urgestein Ufuk live on air in the mix und vieles mehr. Weitere Infos zu unserem nächsten DJ auch unter www.djufuk.de. Wir, das ganze Clubbers Paradise Team, wünschen euch alles Gute, bleibt gesund, zuversichtlich und bis zur jeweiligen kommenden Sendung. Tschüss, tschüss, euer aktuelles Clubbers Paradise Team um Jochen Stark und den Rest der Crew. Im Anschluss über Radio Darmstadt hört ihr gleich ausnahmsweise wieder die Sendung Chartradar, die Dance 50 Chart Show statt der Radioshow mit und von dem Radarkollegen Björn Weber. Wir sagen Tschüss bis in circa zwei bis drei Wochen, vielleicht auch bis später und freuen uns, wenn ihr bei uns wieder jeweils einschaltet und zuhört. Bleibt gesund und munter, euer Team von Clubbers Paradise. Und jetzt die letzten Klänge von unserem heutigen Gast DJ. Just Blaze bzw. Cheyenne aus dem Raum Wiesbaden. Vielen Dank für sein tolles Set und vielleicht bis bald mal wieder. Jo. Tschüss und jetzt die letzten Länge von unserem heutigen Gast-DJ. Noch.

Vielleicht hören wir uns ja wieder heute am 6.6.2026 von 23 bis 9 Uhr morgens. Würde mich freuen, wenn ihr wieder einschalten würdet und dabei bleiben würdet. In Clubbers Paradise Special mit verschiedenen DJs.

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4: Das ist Almosch auf Bermudafunk 105.4 und 89.6 MHz über Antenne, 107.45 MHz über Kabel und als Livestream auf bermudafunk.org. Mein Name ist DJ Omar. Mit mir im Studio ist MC Kultusministerium. Und weil das hier eine ordentliche Musiksendung ist, kommt der Tune des Monats nicht zum Schluss, sondern gleich am Anfang. Und zwar von Sunjays. Es ist der Schlüsseltune zum Technomix vom August. Das ist nämlich der einzigste Drum-Bass-Tune, den er mit dem gleichen Thema aufgezogen hat. Mit einem in der Frequenzmitte schön offenen, flockigen Beatunterbau, zurückhaltend dreckiger Bassline und passenden Paranoia-Pads, einem Spiel aus Percussion-One-Shots und heftigen Effekts drauf, die eine dubbig-räumliche Tiefe eröffnen und über all dem tanzend wieder als Lied dieser wunderschön plastische und melodisch-konterdynamische Post-Donk-Synth, der die Tonleiter hoch und runter spiraliert, zwischen Partikel- und Wellengestalt hin und her schwingt und sich in den Modulationen in Reminiszenz an guten alten Acid spielerisch bis hin zu Flötentönen wandelt. Sunjays Ultimate Survival auf Extinction Agenda Nummer 12 im Jahr 2010. Von wegen minimal, nicht simpel, aber einfach genial. Der zieht direkt hoch. Big Ups und viel Spaß beim Trippen.

Mein Name ist DJ Lover. Neben mir sitzt MC Geschmacksverjoker und weil das eine ordentliche Drum-Bass-Sendung ist, gibt's hier aus Prinzip grundsätzlich niemals und noch nie nicht keinen Techno oder Hip-Hop oder Volksaffenmusik, sondern es geht ausschließlich und nur um Kickdrums und Snares auf 174 BPM. Und natürlich darum, möglichst cool und Bro-Tool zu sein. Melodie und Vocals sind der Feind. Oder war es umgekehrt? Ich weiß es nicht mehr und finde auf Pädagogia nichts dazu. Auch YouTube-Videos zu dem Thema sind unauffindbar und in der Bibliothek stehen dazu keine Bücher. Also war es wohl Fake News und wurde entfernt, um mich zu beschützen. Oder ich habe mir das nur eingebildet und die Information hat nie existiert, aber auf jeden Fall sind wir im Krieg mit Ozeanien und dem Kapital. Als Soundtrack dazu gleich unreleased Tunes von Falcon, aka DJ Amir, aka Tekken, aka die Hälfte von Timecode Audio, aka die Hälfte von Metroline und so weiter und so fort, aka Walter Schnell aus Holland. Von dem sind die ersten 12 Citrus Releases und die ersten 2 Love Bootlegs. Sogar Focus Limited hat er auf der ersten und dritten Platte mit je einem Tune mitgestartet und nebenbei noch eine weitere Handvoll kurzlebiger Labels bedient. Ohm, Synthetic, Piru, A New Dawn und Incident. Kurz, er war der Bossking des frühen Triple Vision Imperiums von DJ Dress. Wir haben sein Material damals hoch und runter gezuckt. Irgendwann ging er dann in Techno-Rente und damit verlor die Drum-Bass-Szene mal wieder eine Menge spielbares, aber eben unreleasedes Material. Wäre er über die Niederlage der Vinyl-Fraktion hinaus noch aktiv in dieser Szene geblieben, in der er keine Chance gegen die wachsende Konkurrenz auf dem schrumpfenden Podest hatte, dann hätte er vermutlich im Laufe der Jahre noch Dutzende von Tunes auf kleinen digitalen Labels oder Bandcamp nachgelegt. Aber jetzt sind sie eben, wie so viele Zeitzeugen, einfach weg. Um es mit Georg Schramm zu sagen, ich weiß zwar nicht wohin, aber weg. Zufällig habe ich dank End-zu-End-Kommunikation und Privatarchiv ein paar Digital Doublets aus der Millenniumsteinzeit, nach denen keiner mehr fragt. Man merkt beim Hören, warum die sonst nirgendwo aufgetaucht sind, außer in Mixen von John B. Und die Tunes ohne Vocal haben es halt ihrerseits nicht mehr auf Platte geschafft. Der letzte in der Reihe ist eine nachträglich aufgebohrte Version vom Greenhouse-Effekt aus Synthetic 02, ein sogenannter VIP eben, beziehungsweise eine andere Version mit Amen. Ein Teil der Backkataloge von Ohm und Synthetic hat der Dress zwischenzeitlich mal auf Beatport gestellt und dann leider wieder gelöscht. Aber vielleicht gibt's ja trotzdem Hoffnung. Ein Paragraph des Monats habe ich dazu nicht, aber den Spruch des Monats von Dox & Acid, eine Art Meme-Nachruf auf Hugo Chavez. The revolution will not be merchandised.

Mein Name ist DJ Protext. Ich werde begleitet von MC Analphabet und weil das hier eine ordentliche DJ-Sendung ist, kommt jetzt ein Tune ohne Vocals, der ganz normal released wurde. Ein Knaller und Sure Shot hat zu seiner Zeit alles plattgewalzt. Tuscan Raider von Drum Bass Halbgott Gridlock und dem Hip-Hopper Jamal.

In Anbetracht des Titels und der postarabischen Halbtonmelodie im Intro haben sich der gute Gridlock und sein Kumpel Jamal da wohl eine kleine Ketzerei erlaubt. Tusken Raiders, mit K und E geschrieben, sind nämlich die Sand People auf Tatooine in Star Wars. Und Tuscan mit C und A, beziehungsweise Tuscany, ist eine Region in Italien, nördlich von Rom. Raiders, nicht Riders. Der Verweis ist unmissverständlich, aber subtil. Man muss schon lesen können und genau hingucken. Die Rückseite heißt übrigens ausgerechnet Enemies of the State, also Subjekt im Plural, und ist ein Solo-Tune von Gridlock. Die Platte kam auf Commercial Suicide als Nummer 3 der bis dato nur sporadischen Miniserie Commercial, weil doch die Katalognummern auf dem Label sonst immer Suicide Nummer so und so lautet, aber bei dieser Serie eben Commercial Nummer so und so. Promo aus schwarzem Plastik, Full Release auf grünem Vinyl. Beides Anfang 2012. Die Tunes sind also von 2011 und damit 7 Jahre alt. Die wurden mindestens ein Jahr vor der One-People-Zeitenwende, a.k.a. dem angeblichen Weltuntergang laut populär falsch verstandenem Maya-Kalender, gebaut. Damals sah die Welt noch ein bisschen anders aus und vermutlich hat kaum jemand den Gag bemerkt, weil, ist ja nur Tanzmusik, die hat eh keine Inhalte. Weit gefehlt, Herr Kommissar. Die kulturelle Grundtechnik ist die gleiche wie bei allen anderen Disziplinen. Man hat eine Vorstellung und baut, je nach Stilart, mit Farben, Formen oder Sprache ein mehr oder weniger kohärentes und zugängliches Bild. Beziehungsweise bei Musik baut man eben eine Klanglandschaft. Mit der dualen Grundstruktur von Drum Bass und vergleichbaren Stilen in anderen Geschwindigkeiten geht das sehr gut. Plus die Klangauswahl, die eingesetzten Produktionstechniken, Tonarten und Riffkonstruktionen, allein schon mit dem Lautstärkeverhältnis von Kickdrum und Snare und klassischen Call-and-Response-Spielchen zwischen verschiedenen Spuren und Elementen über die unterschiedlichen Sub-Zeitspannen aufbauend auf der Potenzreihe von 2 Takten, a.k.a. Bars. 4, 8, 16, 32, 64 Bars und so weiter. Man beachte dabei, dass 2 Bars 4 Halbtakte enthalten, also 4-mal jeweils Bassdrum und Snare. Und dass ein Takt im Kern das gleiche wie ein Yin-Yang-Zyklus ist. An diesem Schema baut sich alles auf, beziehungsweise daran arbeitet sich alles ab. Bei Rock und Pop ist das ähnlich, nur haben die andere Intro-, Break- und Songstrukturen. Bei Techno steht dieses Vierviertelmuster mit Bassdrum und Hi-Hats direkt im Vordergrund, macht sich darüber hinaus aber paradoxerweise manchmal weniger bemerkbar als bei Rock, weil nicht in jedem Techno-Tune Snares oder Claps vorkommen und gerade bei minimalistischen Richtungen gerne mit der Zeitwahrnehmung des Hörers gespielt wird. Aber bei Drum & Bass ist die mathematische Grundstruktur zentral und wird von den Produzenten in der Regel strikt eingehalten und markiert. Schon aus Kompatibilitätsgründen, weil die Drum & Bass DJs oft nicht anders können, als sich an dieser Industrienorm auszurichten. Dazu noch die Intro-Drop-Achse mit zugehöriger Rolle der Bridges und Breaks, die sich schon in den 90ern weitgehend durchgesetzt hat und seitdem als kreativer neuzeitlicher Steinbruch in Benutzung ist. Ohne weiter ins Detail gehen zu wollen, mit dieser Struktur lässt sich viel mehr machen, als man beim ersten Blick meint. Und noch mehr, wenn man sie mit Memes und Zitaten kombiniert, selbst bei nur 2-minütigen sogenannten Tracks. Bei Musikarten mit offenerer Struktur und regulären Vocals und Texten geht es natürlich einfacher und mit weniger esoterischen Mitteln. Selbst wenn sie auch für den Dancefloor gebaut sind, aber eben für fähigere DJs als in der Drum-Bass-Szene. Das Paradebeispiel dafür ist natürlich Hip-Hop, wo seit Jahrzehnten im Rampenlicht der Rap dominiert und Aussagen daher nicht mühsam aus der Struktur der Tunes rausgelesen werden müssen. Bei Drum & Bass dauert die Hutnaht des Kalten Krieges zwischen DJs und MCs schon ein Vierteljahrhundert, aber in der Bronx war das damals ziemlich schnell entschieden. Deshalb zeigt sich im Hip-Hop-Genre die Veränderung der Umgebungskultur über den Lauf der Zeit viel deutlicher als bei Drum & Bass, weil sie auch in den Texten, oder sollte ich sagen, in den Songs, aus dem jeweiligen Zeithorizont heraus reflektiert wird. Das Thema habe ich im Mai schon mal beim Star Trek Special angesprochen und inzwischen habe ich ein Musikbeispiel gefunden, das die Sache mit der Verschiebung von Maßstäben klar

0: So I gotta know one thing. Something I've been thinking about. So how come you people come to business so natural?
1: You people? Oh, I see. Yeah. I see. You want to learn the secret of our success, is that right? I teach you.
2: Dieser Tune ist von Freundeskreis aus Stuttgart vom Album Quadratur des Kreises von 1997. Die Jungs haben in den 90ern zwei Alben released und dank dem Hit ANNA, von hinten wie von vorn, ein schmalziges Liebeslied, waren sie eine Zeit lang ziemlich populär. Aber sie haben sich trotz ihrer kommerziellen Karriere sehr hippiesk gegeben, Konterkultur proklamiert und emanzipatorische Inhalte verbreitet. Genauso wurden sie dann auch begriffen und von fast allen gefeiert, außer von Hip-Hop-Hassern. Der Kontext dieses Tunes sind 90er-Kampagnen wie Fass meinen Kumpel nicht an und der Slogan Ausländer lassen es nicht mit diesen Deutschen allein. Linker im Geist geht es eigentlich kaum. Aber der gleiche Text, heute veröffentlicht, würde nach aktuellem Maßstab unter oberflächlicher Missachtung des Titels und Refrains und vor allem der Quelle, des Bedeutungszusammenhangs und des Kontexts unverzüglich und ohne rechtsstaatliches Verfahren oder Gnadenfrist zur öffentlichen Steinigung führen. Übertreibe ich mit dieser Behauptung? Vielleicht. Man könnte ja die Stichprobe machen. Einfach den Tune mit einem anderen Titel als aktuell ausgeben, auf einem etablierten Kanal hochladen und dann den Link gleichzeitig an die Pressegilde schicken und in Communities posten, in denen sich nur Leute unter 25 rumtreiben, die also den Artist und Tune nicht von früher kennen können. Und dann zugucken, wie diese Kids auf den Text reagieren und wie darüber berichtet wird. Im Ernst, das wäre rechtlich eine Urheberrechtsverletzung und ich würde es selbst nie tun, also rate ich jeden davon ab. Es gab aber in letzter Zeit schon ein paar solche digitale Steinigungen wegen Liedern und Aussagen, auch wegen alten Inhalten, die zum Zeitpunkt ihrer Veröffentlichung völlig okay waren und damals noch der richtigen Seite zugeordnet wurden. Klar ließen sich auch Gegenbeispiele finden, aber die sind halt unspektakulär und dementsprechend selten wird über sie berichtet. Dort, wo Frieden herrscht und keine Ölfelder sprudeln, kommen ja auch keine verbündeten Weißhelme auf Beutefang mit Kamerateam vorbei. Aber im westlichen Mainstream wütet seit langem ein erbitterter Kampf ums Recht, der keine neutralen Positionen zulässt. Wir nennen es Demokratie und Diskurs. Und mir scheint, dass sich der Frontverlauf innerhalb meiner Lebenszeit verändert hat. Ich glaube, die Grenzen des Sagbaren verschieben sich, nicht nur öffentlich, sondern sogar im privaten Leben des berühmten kleinen Mannes auf der Straße. Caitlyn Jenner hat das auf CNBC bestätigt. Zitat: It was easy to come out as trans. It was harder to come out as a Republican. Noch vor 15 Jahren wäre es nämlich genau umgekehrt gewesen, also hat sich wirklich was verändert und ich bild's mir nicht nur ein. Jenner bezieht sich zwar auf die USA, aber von da kommen bekanntlich die Trends zeitverzögert nach Europa. Ob man die neuen Grabenlinien besser findet als die alten, hängt zwangsläufig davon ab, auf welcher der beiden vorgegebenen Seiten man steht. Und ob man diesen Krieg an sich gutheißt, hängt wiederum davon ab, ob und wie weit man sich selbst auf eine dieser zwei Seiten gestellt hat. Die dritte Fraktion der Freigeister war jedenfalls schon immer gegen Krieg als Gesellschaftsmodell und wurde deswegen schon immer von beiden Seiten einseitig stärker bekämpft als der jeweilige Feind. Daher befürchte ich als Fan von South Park, dass die frühen Staffeln bei wahlberechtigten Schulabgängern und Studenten irgendwann ähnliche Reaktionen hervorrufen könnten wie früher bei den Erwachsenen und Alten, darunter auch solche Reaktionen, wie wenn nach der Tagesschau ein ausnahmsweise unzensierter Auftritt von Sizzler live übertragen würde, bei dem er volle Lotte vom Leder zieht. Schlimmstenfalls müssen sich irgendwann Millionen von South Park-Fans von der Serie distanzieren und Trey Parker und Matt Stone öffentlich abschwören wie seinerzeit Galilei. Denn an sogenannten Triggern ist in der Serie kein Mangel, es müssen nur mal zufällig zum falschen Moment die Falschen einschalten. Ein noch vergleichsweise harmloses Beispiel ist diese Thriller-Parodie aus der ersten Halloween-Episode, die nur zufällig drei Grenzen verletzt, weil Michael Jackson halt inzwischen nicht mehr lebt.

0: Just because my heart ain't beating, it don't mean you won't get laid.
1: Let's get out of here.
2: Oder dieser Skit aus der Episode über Paris Hilton.
3: Do you guys mind if I hang out with you? The other girls are acting really strange.
4: Sure, Wendy. We were just trying to think of something to do.
3: Oh, well, you want to maybe go to the art museum?
4: Nah, that sounds really dull.
3: Hey, I know. Let's make a videotape of us having sex with boys. I just got the Stupid Spoiled Whore video playset.
5: Stupid Spoiled Whore video playset.
3: We can make videos and get out on the internet.
4: Yeah.
5: Stupid Spoiled Whore video playset. Show the whole world what a slut you are.
6: Stupid Spoiled Whore video playset comes with video camera, night vision filter, play money, losable cell phone, and 16 hits of ecstasy.
5: Stupid Spoiled Whore video playset. Let everyone see your cool.
3: Both on my man wait for more sex.
4: You're a stupid spoiled whore.
2: Aber genau dafür war die Serie mal berühmt und bei Kids und Studenten beliebt. Für schamlose Grenzübertretungen und respektlosen Humor. Die haben echt auf jeden geschossen. Auf Regierungen und NGOs. Auf Rechte und Linke, auf Nazis und Juden und sowieso auf alle Religionen und natürlich auf Sekten wie Scientology. Noch 3 Monate vor 9/11 haben sie in der Super Best Friends Episode einen animierten Mohammed mit Gesicht und Stimme gezeigt. Knapp 5 Jahre später bei der Doppel-Episode Cartoon Wars war das bereits nicht mehr möglich. Und nochmal 4 Jahre später bei der 200. Episode war es direkt gefährlich, es auch nur zu versuchen. Wenn man heute auf der Homepage nachguckt, kann man Cartoon Wars kommentarlos nicht mehr anschauen und liest bei den anderen 3 Episoden sogar Folgendes. Wir entschuldigen uns, dass South Park Studios diese Folge nicht abspielen kann. Geht zurück, um eine andere Folge auszuwählen. Man beachtet die Formulierung, nicht abspielen kann. Einer hat mal gesagt, we Russians know everything we see is propaganda, but you in the West believe that your media is free and telling you the truth. Es gibt nämlich auch diejenigen, die davon reden, die Kinder zu schützen und dafür den Rest der Freiheiten und Rechte opfern wollen, die vor uns viele Generationen blutig und zu einem furchtbaren Preis erkämpfen mussten. Denn das kommerzielle System bietet vernichtend einfache Lösungen zu diesen sogenannten Handelshemmnissen, wie in der Geschichte üblich zu Lasten der auf vielen Ebenen blutenden Mehrheiten ihrer geistigen Spannweite. Genau zu letzterem, zum nachträglichen Verändern kultureller Erzeugnisse und der Auswirkungen auf das kollektive kulturelle Gedächtnis, gab es bei South Park eine Episode mit folgendem Intro-Skit.
3: Oh, cool, Preview!
7: Coming this summer, it's the classic film that changed America. E.T. the Extraterrestrial, the new redone version for 2002. All the E.T. effects have been digitally upgraded. All the guns have been digitally changed to walkie-talkies. And the word terrorist has been changed to hippie.
8: Aw, dude, why would they do that?
9: Yeah, hippies and terrorists are the same thing.
3: No, dude, Spielberg changed terrorist to hippie to make E.T. more PC.
8: That's gay.
7: Coming this summer. It's the motion picture that changed America. Saving Private Ryan, the re-release, where the word Nazi has been changed to persons with political differences, and all the guns have been replaced by walkie-talkies.
8: Why the hell do these directors keep updating their movies?
7: And now for your feature presentation, the classic re-release of Star Wars The Empire Strikes Back.
10: Woohoo! In this version, the word Wookiee has been changed to Hair Challenge Denim, and the entire cast has been digitally replaced by Ewoks.
2: Wenn's in Zukunft mit Filmprodukten wie South Park, Family Guy oder Monty Python so läuft wie bisher mit dem größten Teil der globalen Kulturerzeugnisse, dann werden im Laufe der Zeit immer mehr alte Episoden entweder verändert, zensiert oder ganz von den Kanälen verschwinden. Irgendwann, in einer dystopischen und sicherlich fernen Zukunft, wird dann auch der Besitz von Originalkopien verboten. Ab dann wird niemand mehr inhaltlich davon sprechen können, ohne sich in Gefahr zu bringen, und die kollektive Erinnerung daran wird schneller verschwinden als heute der Arbeitnehmerschutz. Nochmal mit Star Trek. I was thinking about the Buffalo, Mr. Spock. Vergleiche dazu auch Futurama Staffel 4 Episode 11. Aber genug von Fernsehserien, Content Wars und George Orwell. Den hat eh fast kein heute Lebender unter 50 selbst gelesen. Also zurück zu Musik und speziell Drum Bass, wo trotz des genreinhärenten künstlerischen Potenzials gesellschaftliche und geschichtliche Fragen in der Podcast- und Clubpraxis seltener eine offene Rolle spielen als in der Rap- und Popindustrie und Vocals oft eher als partytechnisches Beiwerk statt als Inhaltsträger genutzt werden. Sogar da kann man sich drüber streiten, ob in der Szene und der Musik die Dinge gleich bleiben oder sich ändern. Für beide Thesen gibt es passende Argumente und Betrachtungsstandpunkte, die sich aber spannenderweise bei näherem Hinsehen oft als selbstwidersprüchlich erweisen, sogar wenn man die Fragestellung nur auf die Form der Musik beschränkt. Anfang bis späte Mitte der 90er hatte fast jeder Tune einen zerhackten Amen im Vordergrund oder zum Rückgrat. Aber ansonsten war alles ziemlich offen und es gab zum Beispiel keine Mixdown-Standards. Was auf dem Dancefloor funktionierte, war gut. Basta. Evolution durch Abstimmung mit den Füßen. Seit Ende der 90er hat sich dann die Two-Step-Beat-Struktur ohne den offenen Amen weitgehend durchgesetzt. Manche erinnern sich vielleicht noch an die Welle von Black Sun Empire-Klonen nach deren Labelstart oder die plötzliche Veränderung in der Neuroszene nach Noisia's Tune Facade. Und seit 2012 besitzt jeder zweite Tune eine Matthews Distancia Snare mit Current Value Einschlag und versucht von der Produktion her wie Face zu klingen. Oder komplexer, Thema Szene Diversifizierung. Drum & Bass ist heute an Teilnehmern, Tunes und Subgenres zahlreicher und musikalisch insgesamt heterogener, also vielseitiger bzw. vielfältiger als je zuvor, soweit ich weiß. Aber spätestens seit dem Millennium werden die Tunes in der Gesamtmenge als auch jeweils innerhalb der Subgenres beim Sounddesign immer homogener, also einfältiger bzw. einseitiger, lassen sich zunehmend vom Einfluss ihrer zwei erfolgreichsten Subgenres mitprägen, statt sich von außerhalb des Genres gekaperten Ideen und neuen Einflüssen zu speisen. Auch der Umfang der verfügbaren Presets, Samples und Breaks und immer mächtigeren Produktionsmittel wächst seit Jahren ins Unüberschaubare. Aber der prozentuale Experimentalfaktor und die durchschnittliche Vielfalt der verwendeten Elemente insgesamt sinken immer weiter auf einen formularischen Industriestandard herab. Ich will jetzt auch nicht über Benny L. oder DJ Gov lästern. In meinen Augen sind es genauso Konsistenzgenies wie Nightwalker, Dillinger oder Regular. Und außerdem ist der Gov ein nachweislich passabler DJ, auch wenn man vielleicht seine Musik hassen will. Der kennt sich aus in seinen Tunes. Ist fix und hat Humor. Also ich mag den, wenn auch nur für eine Stunde. Aber er ist seit Jahren zum Meme für Neo-Jump Up geworden, weil aus Sicht der Post-Neuro-Fraktion seine Tunes alle gleich klingen. Das ist natürlich Bullshit, aber wird umgekehrt sicher ähnlich gesehen. Es gibt halt beiderseits viele formelhafte Tools und die Unterschiede sind dementsprechend gering. Allerdings habe ich auch den Eindruck, dass mit der Zeit die Unterschiede im Verhältnis zur Menge an Tunes insgesamt schrumpfen, sowohl innerhalb der Genres als auch zwischen ihnen. Ich jedenfalls tue mich schwer damit, eine trennscharfe Grenze zwischen Post-Neuro und Neo-Jump Up zu ziehen. Das könnte natürlich auch an meinem geschmacksbedingten Abstand zu beiden Subgenres liegen. Wahrscheinlich heißen die inzwischen auch schon wieder anders. Ich bin da nicht zu 100% auf dem Laufenden. Aber der Vorwurf der gleichklingenden Tunes und generell der Gleichheit wird immer gerne erhoben, und zwar auf jeder Komplexitätsebene. Erfahrungsgemäß ist das immer nur eine Frage des Betrachtungsstandpunktes und der Blickschärfe und entlarvt eher die sogenannten Kritiker als ihr Zielobjekt. Wenn man nämlich nah genug an ein Vergleichspaar rangeht, sieht man immer Unterschiede, bis runter zur raumzeitlichen lokalen Disposition. Der interessante Bereich liegt eben da, wo sich im Einzelfall Gemeinsamkeiten mit Unterschieden schneiden. Oder mit einem Amerikanismus, the more it changes, the more it stays the same. Nochmal weg von der Entwicklung und Subgenre-Grabungen. Zurück zur Oberfläche der Behauptung, dass es bei Drum Bass überhaupt Tunes mit mehr Inhalt gibt als nur Arschwackeln, Noise und Rewind. Das wird immer noch vielen technoiden Genres pauschal abgesprochen. Und zugegebenermaßen stimmt's leider bei vielen Tunes und Sets. Aber es gibt eben auch Intelligenzfunken drunter. Leute wie Optical haben schon früh und in vielen Fällen mit Tunes wie What's the Difference die andere Seite der Medaille demonstriert. Kill it, any one of us. What's the difference between a killer and any one of us? What's the difference between a killer and any one of us? 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

0: sperriger, aber klassischer Neurofunk der ersten Generation von einem der Pioniere. Mit einem auffälligen Vocal-Sample, einer kurzen, einfachen Frage, deren ernsthafte Erwägung unmittelbar in die tiefsten Abgründe der Psychologie führt. Während der Tune auf verspielte Weise, aber mit einer Volldosis Konterdynamik und gezielten Reverb-Effekts zwischen nachdenklich und aggro pendelt. Und sich dann ohne DJ-freundliches mixbares Outro und mit der unbeantworteten Frage nach dem Wesen des Unterschieds verabschiedet und damit den aufmerksamen DJ und die Hörer dazu auffordert, sich eine zweite Frage zu stellen, nämlich die, ob es einen solchen Unterschied überhaupt gibt. Das passt halt doch wieder zur Genrefrage und speziell zu diesem Subgenre, das in den letzten 20 Jahren in sehr viele andere übergeschwappt ist und über mehrere Ecken bis hin zu Phänomenen wie Skrillex geführt hat. Der Tune kam aber nicht in den 90ern raus, sondern erst 2016 auf dem 20 Years of Optical Album, viele Jahre nachdem er das Original DAT auf irgendeiner After Hour geraucht hat. Nach jahrelangem Geschrei der Old Heads im Internet hat er den Tune nämlich von einer abgeschranzten Acetat-Dubplate gerippt, im Studio irgendwie aufpoliert und dann auf CD für die nähere Nachwelt gerettet. Mein Beifall hat er. Ich finde das vorbildlich. Stichwort Virus Vaults und Bad Company's Inside the Machine Redux, wo sie bei dem Re-Release ihres ersten Albums 2007 eine zweite CD mit unreleaseden Tunes aus der Entstehungszeit beigefügt haben. Und nachdem der Domin Roland sein lange angekündigtes Albumprojekt Dubs from the Dungeon nicht gebacken bekam, hat er letztes Jahr auf seinem Label eine gleichnamige Vinylreihe begonnen und darauf bereits ein gutes Dutzend verlorene 90er Tunes gerettet, und zwar nicht nur von sich, sondern auch je zwei von Dillinger und Crust. Außerdem gibt's inzwischen direkte Dateiendistributionen, also besteht Grund zur Hoffnung, dass irgendwann noch viel mehr alte Säcke Geld brauchen und endlich ihr Archiv auslüften, vielleicht auch der Falcon. Gerüchten zufolge treibt sich sogar Kemal wieder am Rand der Szene rum, wer weiß. Wenn's nach mir ginge, würde grundsätzlich jeder Tune released werden, alt und neu. Wozu fällt sonst ein Reisbaum um, wenn's keiner hört? Wozu haben die Jungs im Studio geschwitzt und wofür haben wir das Internet? In welchen Zeiten leben wir eigentlich? Haben wir jetzt den globalen Endsieg des Chiralkapitalismus mit Zensur und Unterdrückung aller lebendigen Impulse? Oder stehen wir am Beginn des goldenen Zeitalters der Freiheit aller Menschen und Kulturen, in der sich jeder Einzelne angstfrei äußern und selbst verwirklichen kann und jeder und alles zugänglich wird, oder was? In beiden Fällen gäbe es kein gutes Argument dafür, Tunes nicht zu releasen, auch wenn sie nur einer kauft. Und in beiden Fällen verlieren Tiere und Pflanzen global, das steht jetzt schon fest. Aber dazu ein andermal.
1: What's the difference between a killer and any one of us?
0: Nochmal zum Crust, aka Gang Related. Zu Zeiten von Soul in Motion, Maintain und Future Unknown wurde der noch von Leuten wie Ed Rush in Sets gefeatured und galt als Gott. Nur wenige Jahre später, nach Coded Language und der Dope Dragon LP, ging er musikalisch fast auf den Zahnfleisch. Aber bevor er aus meiner Sicht bis 2013 in die Bedeutungslosigkeit versunken ist, hat er 1999 nochmal einen letzten herausragenden Ausnahmetune mit Indianer-Weisheits-Remix-Text auf Full Cycle untergebracht, 21st Century.
2: 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The events of the past must have to take the events of the future. Of the future. A choice has to be made by man. Today is the start of that future. The 21st century has now begun. 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

liebe die. Nach dem Denkmal-Intro rollt er sich mit seiner Triolen-Bassline ganz gemütlich aus auf einer Länge von über 13 Minuten, die man heute mit 4 bis 7 modernen Tunes ausfüllen würde. Stichwort Verschiebung der Maßstäbe und Implosion der Aufmerksamkeitsspanne. Bis zum vollen Drop mit Shakers und Ende der Intro-Flächen lässt er sich 5 Minuten Zeit und schaltet dann erstmal um auf Ronnie Size beeinflusstes Dancefloor-Tool. Monoton wie Sau. Aber ist auch nötig, damit die Bassline voll aufs Gehirn wirken kann. Das ist immerhin Clubmusik. Passenderweise gibt's den Tune, wie so viele wichtige alte Tunes, nur auf Vinyl. Er ist also für die digitale Zukunft bzw. Gegenwart verloren und längst nicht mehr in Clubs zu hören, in denen schon lange kaum noch funktionierende 12-10er stehen. Ab und zu spielt denn ein Old Head in einem Bedroom-Mix und stellt den Link in ein Forum, aber das war's. Ich glaube, es ist der reine Horror, was DJs aus den 80ern und 70ern zum Thema verlorene Musikgeschichte zu sagen hätten. Um aber auch dem Gegenprinzip seinen gebührenden Platz einzuräumen, labe ich hier über den Tune drüber und kill ihn gleich vorzeitig und spiele stattdessen etwas aus dem umgekehrten Evil Universe von Drum Bass, in dem der Text über dem Beat steht. Mein Name ist DJ Aber und bei mir ist MC9. Nur kurz zu Ronnie Size. Es gibt eine Videoreihe namens Against the Clock, in der sich Musikproduzenten vor der Kamera in ihr Studio setzen und versuchen, in 10 Minuten einen Tune zu bauen. Guckt euch erst eine gelungene Folge an mit Sid Rim oder MJ Cole oder Hellogenics und dann hinterher die Folge mit Ronnie Size. Viel Spaß, denn sein Video kommt aus dem gleichen Anti-Universum wie das hier.

Bei den lustigen Mashups gibt's natürlich auch brutal gute Sachen, so wie dieses Teil von Milo.

Natürlich muss ich anstelle des zweiten Jobs zum Sunchase Remix überwechseln. Ebenfalls vor 5000 Jahren auf Shady Brain rausgekommen.

Milo hat sich sogar über 3 Kollabo-Tunes mit Noisia und Prolix verewigt. Aber den besten der 3 haben sie schändlicherweise nie rausgebracht und zwingen mich hier den 15 Jahre alten League zu spielen.

Der TB-Remix von diesem Tune wurde übrigens kurz vor dem 2 Jahre lang mit Spannung erwarteten ersten Release auf Armada zurückgezogen. Der kam nirgendwo raus und wurde stattdessen mit anderen Füllsamples ein paar Monate

0: Ich bin DJ Reader und mein Studiopartner heißt MC Blindfish. Und weil das hier eine anständige Techno-Radiosendung ist, gibt's hier sowieso kein Drum and Bass oder Hip-Hop oder Volksaffenmusik, sondern Frühwerke von der Stadtpflanze Ellen Alien aus der Mitte der 90er, als die Stadt Berliner Crosspop noch simplen, zum Teil echt geilen und soliden Techno released hat.
1: Who the hell cares what it's called, as long as she doesn't touch me?
2: Now that's just the kind of unawareness that we need to fight against. Sit down, boys.
0: Go On Girl von Ellen Alien, ein hausiger Techno-Tune mit klassischen 90er-Trance-Anleihen, wie wir sie in den Sets von DJ Duck geliebt haben, mit schönen, ravigen Grundtonen, aber insgesamt doch zurückgenommen. Herrlich grenzgängig, aber doch im Dancefloor-tauglichen Rahmen.

Der letzte Dune gebührt natürlich wieder dem Chef. 2011 hat er ein massives Revival eingeläutet und seitdem buchstäblich hunderte neuer Dunes released, nämlich knapp um die 200 Stück, überwiegend auf seinem digital wiederbelebten und damit doppelt ironisch benannten Label Attack Records. 2016 hat er sich auch das neue Vinyl-Label Focam zugelegt und seitdem gelegentlich die ein oder andere Schallplatte rausgebracht. Dieses Jahr auch zu Gast auf einem Label von Marco Bailey. Das hier war einer der ersten Comeback-Tunes, Ashram im Hinduist-Club-Mix, von niemand geringerem als Emmanuel Topp.

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Willkommen zu einer neuen Ausgabe von Funky Styles. 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Funky Styles mit DJ KD aus Mannheim. Hey, alles klar bei euch? Ich bin es mal wieder. Wird auch mal wieder Zeit, oder? Lange genug gewartet da draußen, hä? Jetzt bin ich wieder da für euch. Und das ist gut so. Schön, dass ihr hier wieder live dabei seid. Hier zu den Funky Styles.

Das ist die erste Runde Funky Styles. 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Nun kommt die zweite Runde Funky Styles. 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

Und weiter geht's hier mit Teil 2. Funky Styles mit KD. DJ KD aus Mannheim. Hier bei Bermuda Funkradio auf 89,6 in Mannheim. 105,4 in Heidelberg. www.bermudafunk.org. Weltweit über Livestream empfangbar. Ja, und noch eine ganze Stunde haben wir zusammen.

Und wenn ihr auf coole, schräge Bässe steht, dann seid ihr hier genau richtig gelandet. Oder immer noch live dabei. Hey! Nur für euch, nur das Beste. Und nur hier, beim allerbesten Radio hier im Rhein-Neckar-Delta, dem Bermuda-Funk. Jawohl, so muss das sein.

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Okay. Okay, das war's. Das war Funky Styles. Hier bei Bermuda Funk Radio. Auf 89,6 in Mannheim. 105,4 in Heidelberg. Empfangbar. www.bermudafunk.org. Weltweit über Livestream. www.bermudafunk.org. Und das Ganze, wie immer, mit eurem Bermuda-Funk-DJ KD aus Mannheim, Germany. Yo, 2 Stunden Funky Styles. Trap-Style gehen nun zu Ende. Hey, ich hoffe, es war genug dabei wieder für euch. Das nächste Mal wieder einschalten. Hier beim genialsten Radio. Hier im Rhein-Neckar-Delta. Dem Bermuda-Funk. Ja! Bermuda-Funk! Ja! Hey, ich verabschiede mich von euch. Und ich freue mich wieder auf das nächste Mal. Hey, schaltet wieder ein, wenn es soweit ist. Bis dann! Ciao und tschüss! Sagt euer KD.

0: vengo.
1: Hola, muy buenos días. Aquí estamos de nuevo con nuestro programa Latino. Y pin pan choy come aus Chile. Y pin suay malemona troikia. Live von die alte Feuerwache hier in Mannheim, la ciudad de la cultura. 96,6 in Mannheim und 105,4 in Heidelberg. Man kann natürlich unsere freies Radio überall hören, muss man nur in www.bermudafunk.org, und da kannst du zum Beispiel die Wiederholung von diesem Programm hören, die erste und dritte Freitag des Monats ab 18 Uhr bis 20 Uhr. Heute ist der 14. Juni 2026. Wenn nicht so ist, das ist eine Wiederholung von diesem Programm. Okay, liebe Leute, Sommer ist doch da. Und wir sagen lauter und deutlich: Frieden auf die ganze Welt. Un abrazo a las colonias latinoamericanas que habitan esta hermosa región. Escuchemos y solidaricemos con Cuba la digna.
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3: Das Recht der Bauern auf das Land, das Recht der Arbeiter auf die Früchte ihrer Arbeit, das Recht der Kinder auf Erziehung und Bildung, das Recht der Kranken auf medizinische Hilfe und Behandlung, das Recht der Jugendlichen auf Arbeit, das Recht der Studierenden auf freie Forschung und Lehre, das Recht der Schwarzen und Indios auf die volle Menschenwürde, das Recht der Frau auf rechtliche, gesellschaftliche und politische Gleichstellung, das Recht der Menschen auf Sicherheit im Alter, das Recht der Intellektuellen, der Künstler und der Wissenschaftler, mit ihren Werken für eine bessere Welt zu kämpfen. Erklärung Fidel Castros vor den Völkern Amerikas und dem Volke von Kuba, anlässlich seiner Ernennung zum Ministerpräsidenten am 16.02.1959.

0: Latino. Cuando ya son las 9 de la mañana y 26 minutos, estamos transmitiendo en vivo y en directo desde Mannheim, la ciudad de la cultura. Seguimos, gente linda, con nuestra cultura musical latinoamericana y caribeña. Y esta vez vamos a escuchar Cuentos Zapatistas de Chiapas, México. Vamos a escuchar Stroim del Alte Antonio, leído por Oscar Platé, auf Deutsch, y después leído en español por Nora Cortiñas, madre de la Plaza de Mayo, de la línea fundadora. Él sueña el viejo Antonio. Escuchemos, escuchemos, pensemos y solidaricemos.
1: Es träumt der alte Antonio. Es träumt Antonio, dass das Land, das er bearbeitet, ihm gehört. Er träumt, dass sein Schweiß mit Gerechtigkeit und Wahrheit vergolten wird. Dass es eine Schule gibt, wo die Unwissenheit geheilt wird, und eine Medizin, um den Tod zu erschrecken. Er träumt, dass es in seinem Haus Licht wird und der Tisch sich füllt. Er träumt, dass sein Land frei ist und die Menschen im Recht sind, über ihre Belange und sich selber zu bestimmen. Er träumt, in Frieden mit sich selbst und der Welt zu sein. Er träumt, dass er für diesen Traum kämpfen muss. Er träumt von der Notwendigkeit des Todes, um neues Leben zu erschaffen. Es träumt Antonio und er erwacht. Nun weiß er, was zu tun ist, und er blickt zu seiner Frau, wie sie hockend das Herdfeuer entfacht, hört sein Kind weinen, blickt zur Sonne, die von Osten grüßt, und schärft lächelnd seine Machete. Ein Wind kommt auf und wirbelt alles durcheinander. Er steht auf und geht, um sich mit anderen zu treffen. Etwas sagt ihm, dass sein Wunsch der Wunsch vieler Menschen ist, und er geht sie suchen. Es träumt der Vizekönig, dass sein Land von einem schrecklichen Wind geschüttelt wird, der alles aufwirbelt. Er träumt, dass ihm alles, was er gestohlen hat, abhanden kommt. Er träumt, dass sein Haus abgerissen wird und das Reich, das er regiert hat, zerfällt. Er träumt und er schläft nicht. Der Vizekönig geht zu den Feudalherren und sie sagen ihm, dass sie das Gleiche träumen. Der Vizekönig ruht nicht. Er geht zu seinen Ärzten und gemeinsam kommen sie zu dem Schluss, dass es sich um eine Indio-Zauberei handeln müsse. Und sie entscheiden gemeinsam, dass sie sich dieses Zaubers nur mit Blut entledigen können. Und der Vizekönig befiehlt, Menschen zu töten und einzusperren, und schafft mehr Gefängnisse und Kasernen, und der Traum raubt ihm weiter den Schlaf. In diesem Land träumen alle. Jetzt ist es Zeit zu erwachen.

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Qué linda música. Los recuerdos despiertan. Y es bonito así, ¿no es cierto? Cuando ya son las 10 de la mañana y un minuto. 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

Einen schönen guten Abend bei Hörsturz erstmal. Einer der letzten Hörstürze dieses Jahr. Und das war nicht der Beatbrecher des Monats in Hörsturz. Der kommt ja immer zum ersten Samstag des Monats in der ersten Sendung. Und konnte diesmal nicht der Fall sein. Trotzdem habe ich schon mal in der Rubrik auch gespielt, fiel mir dann auf oder wieder ein. Die Brogues haben wir hier gehört. Don't Shoot Me Down. Sie kamen aus Merced, California. Und das Stück ist ziemlich genau 60 Jahre alt, aus dem September 1965. Mike Markesich, der Chronist der Bewegung, gibt für das Stück 8 von 10 Punkten. Ja, wegen der Gitarre. Sonst hätte ich eher nur 7 gegeben vielleicht. Er nennt es einen Organ-Fuzz-Punk-Stomper with Rave-Up. Tja, das Rave-Up war dann die beschleunigte Passage.

0: Dieses war schwer zu erkennen, finde ich. Ich hätte die Band nicht erraten, wenn man nicht ganz genau hinhört und vielleicht Max Müller hat singen hören. Es handelte sich nämlich um die Band Mutter. Ganz untypische Musik für diese Band, die ja oft auch sehr neusig oder sehr sperrig daher kam und daher kommt. Wenn heißt das untypische Stück von Mutter, von ihrer Platte mit dem schönen Titel Ich könnte du sein, aber du niemals ich. 2022 erschienen auf DEG Schallplatten, die eigene Gesellschaft.
1: Ja, ich bin's.
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2: Was machst du hier?
1: Ich bin glücklich. 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
1: 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Ich will mich bei dir ausruhen. 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

ja, das müssen die frühen 90er gewesen sein. Und das waren sie auch. The Old School Masters heißt diese Compilation. Rat Pack versus Nicky Black Market. Black Market war doch, glaube ich, auch eine Location, wo dieser Proto-Jungle, dieser elektronische Musikstil irritierenderweise namens Hardcore gepflegt und gespielt wurde und das Tanzbein geschwungen wurde. Naja, diese Compilation The Old School Masters auf Rumor Records übrigens besteht jedenfalls aus zwei Tonträgerinnen, eine gemixt von Nicky Black Market und eine von Rat Pack. Und von der letzteren haben wir gerade das Stück I Feel the Heat gehört. Eigentlich von Urban Hype, aber hier Teil des Mixes von Rat Pack. All das hier bei Hörsturz, der Sendung für Rock'n'Roll.

Und ich muss mich bedanken bei euch, liebe Hörerinnen und Hörer. Denn das schönste Weihnachtsgeschenk, das ihr, liebe Hörerinnen und Hörer, mir machen könnt, ist eingetroffen. Unser Computeradministrator, der die Zugriffszahlen einsehen kann, schrieb mir vor 2 Wochen, kaum mehr einzuholen. Die Krone der Mediathek-Abrufe geht 2025 wohl mal wieder an die Hörsturz-Redaktion. Tja, Eigenlob stinkt. Aber es ist ja kein Eigenlob, es war ein Zitat. Vielen Dank, liebe Hörerinnen und Hörer, jedenfalls. Da habe ich mich sehr gefreut. Nun kann man ja sagen, okay, Hörsturz kommt ja auch wöchentlich. Die allermeisten Sendungen hier im Sender kommen monatlich. Aber auch wenn man das rausrechnet, stehe ich immer noch ganz gut da. Beziehungsweise nicht ich, sondern die Sendung Hörsturz. Vielleicht ist es sogar dann nicht mehr einzuholen. Ich weiß es nicht, müsste ich mal ausrechnen. Hier spricht jedenfalls radiofreies Karlsruhe in Person des Radiotrinkers mit einer Stunde Konfrontation mit totalitärem Pluralismus. Bei 104.800.000 Hertz in der Atmosphäre, außerdem weltweit im Internet, bei querfunk.de und 2-3 anderen Radios, insbesondere Radio Korax, bei Querfunk, wahrscheinlich bei den anderen aber auch, dann auch 7 Tage zum Nachhören.

Hier dreut mal wieder die unbeliebte Hörsturz-Rubrik Hörsturz-Halbwissen, Hörsturz-Hilfe. Denn ich weiß nicht, von wem das Stück war. Ich meine nur, die Weise Lay Lady Lay erkannt zu haben, obwohl gar nicht gesungen wurde. Ursprünglich ein Bob Dylan-Stück, was ich nicht wusste. Aber ich habe mich natürlich schlau gemacht. Die Isley Brothers haben es gecovert, die Birds haben es gecovert, die waren es aber ganz gewiss nicht hier. Und Isaac Hayes hat es auch gecovert und viele, viele, viele andere. Ich weiß allerdings nicht, welche schöne, jazzige, verspielte Version dies hier war. Vielleicht könnt ihr mir da ja weiterhelfen mit euren magischen Geräten oder eurem Expertinnenwissen. Hörsturzhalbwissen, Hörsturzhilfe jedenfalls. Das nächste Stück ist, würde ich mal sagen, gut geklaut. Um nicht zu sagen, gut geklempnert.

0: Das war toll, oder? Natürlich Black Sabbath hat man zunächst mal erkannt und dachte, oh, Children of the Grave oder wie das Stück heißt. Und dann kam der soulige Gesang, ebenfalls aus den 60er Jahren. Denn das Black Sabbath Stück war ja schon aus den ganz späten, nein, nicht aus den späten 60ern, von 71 habe ich nachgeschaut, ist das Black Sabbath Stück. Klingt aber, ja, wie späte 60er, frühe 70er halt so klangen. Sehr früher Rock. Und dann kamen die Temptations aus den mittleren 60er Jahren. Get Ready mit dem Text über den Black Sabbath schweren Riffs und das Temptations Stück, das ich überdies völlig liebe, weil es einen schönen Beat hat, der hier allerdings durch Black Sabbath ersetzt wurde. Das Temptations Stück ist also genauso alt wie der Opener der heutigen Sendung von den Brogues. Don't Shoot Me Down, falls ihr euch noch 20 Minuten zurück erinnert. Die Temptations und Black Sabbath hier zusammen gemischt, amalgamiert im Jahr 2018 von einem mir unbekannten Künstler, muss man wirklich sagen, denn das war gelungen.
1: Es ist die Rache Trotz.
0: Das kann man so sagen. Temptation ist übrigens ein gutes Stichwort, Versuchung. Wir haben ja eben den Gesang der Temptations gehört. Die nächste Platte heißt Too Much Temptation von 2001 und zwar von den Cellophane Suckers. Ziemlich rabiat, was sie da gemacht haben auf Subway Records. Wir hören von den Cellophane Suckers Baby, you lose.

0: Selten so ein tolles Stück von den Talking Heads gehört, die sind ja eh nicht schlecht, aber das hier hat mir echt die Schuhe ausgezogen. Ist auch ein ganz altes Stück von ihnen, von 1977, von ihrer Platte Talking Heads 77 auf Sire Records damals und es hieß The Book I Read.
1: Ich wollte Sie nicht belästigen, Captain, es ist wegen Leutnant McPherson, der da drin das Ding im Eisblock bewacht.
2: Ist er nervös?
1: Er wird es Ihnen gegenüber nicht zugeben, aber er grault sich. Ich habe ihn stöhnen hören, als wenn er Alpdrücken hätte.
2: Ist das wahr?
1: Denn das Eis ist jetzt klar, man kann das Ding ziemlich gut erkennen. Es hat schreckliche Hände und keine Haare. Und die Augen sind weit offen, als könnten sie sehen.

All These Things, auch ein tolles Stück von der mir bis dato unbekannten Band Empire. Ja, ist ja auch schon ziemlich alt, nicht ganz so alt wie das Stück der Talking Heads gerade, aber nur 4 Jahre jünger, von 1981, von der Platte Expensive Sound auf Dinosaur Discs. Wie gesagt, die Band Empire. Und nun, der dieses Jahr verstorbene Klaus Doldinger, der Jazzpapst, vor 2 Monaten im Oktober 25 ist er von uns gegangen.

0: Böse Zungen nennen sowas ja Easy Listening oder Gebrauchsmusik. Ja, so nenne ich auch vieles, was andere Leute nicht Gebrauchsmusik nennen. Kommt auf den Blickwinkel an. Aber das war definitiv Gebrauchsmusik, nämlich aus der Werbung, vermutlich aus der Radio- oder vielmehr Fernsehwerbung. Wild Freshness hieß es nämlich. Wahrscheinlich wurde für ein Deo geworben. Oder wie man 1969 sicher noch sagte, ein Deodorant oder Deodorant. Klaus Doldinger. Warum verspreche ich mich dauernd bei diesem Namen? Klaus Doldinger, der deutsche Jazzpapst, hier firmierend als Paul Nero, so bescheiden, wahrscheinlich weil er sich zu dieser Musik nicht bekennen wollte, sondern lieber anspruchsvollere Jazzmusik gemacht hat, die uns hier aber nicht so sehr interessiert wie dieses schmissige Stück Wild Freshness. Enthalten auf der Compilation, später dann, Jahrzehnte später, Pop Shopping Volume 1, und zwar auf Crippled Dick Hot Wax Records.
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genau auf Messers Schneide zwischen Thrash Metal und Death Metal, wenn ich mal etwas fachsimpeln darf. Das tue ich doch hier, wenn schon anderswo, nicht so sehr gerne. Tja, vor allem der Sound war definitiv Death Metal, so saftig überproduziert. Plague Years heißt die Band, 2022 herausgekommen, ihre EP All Will Suffer, und das kam ja auch vor im Refrain. Stück hieß allerdings nur Suffer, also ist quasi Titelstück dieser EP, die auf MNRK Heavy herausgekommen ist. Was für ein Labelname, MNRK Heavy.

aus Leningrad, wie immer, die Messerchaps, stetige Freunde hier der Sendung Hörsturz. Cemetery Beach hieß das Stück von ihrer 2012 schon herausgekommenen Platte Church of Reverb. Und genau da gehören sie hin, in die hallende Kirche, mit dieser Art von Musik, auf Storage Records herausgekommen, die Platte. Und Cemetery Beach, der Friedhofsstrand, ja, hoffentlich kommen da keine Leichen angeschwommen, womöglich im Freistil oder vielleicht sogar angesurft.

My Bloody Valentine mal wieder hier in Hörsturz nach längerer Zeit. Zu der Band pflege ich auch eine ganz besondere Beziehung, zumindest als Fan. Drive It All Over Me, ein sehr altes Stück von ihnen, aus der ersten Phase sozusagen noch, 1988 herausgekommen, auf ihrer klassischen EP You Made Me Realize, kurz vor dem völligen Durchbruch Anfang der 90er Jahre. Und das alles wurde ja dankenswerterweise wieder veröffentlicht auf dem Doppeltonträger EPs 1988 till 91, Mitte der 10er Jahre dann, also viel später. Und ja, ganz großartig nach wie vor, auch nach fast 40 Jahren.

ziemlich finster und gut. Modern Art, ebenfalls aus den 80er Jahren, wie so vieles heute. Von 1982 kam das, von der LP Underwater Kites, auf dem Label Music for Midgets erschienen. Und das Stück von Modern Art hieß Hello Goodbye. Und das war Hörsturzausgabe 1508. Die Technik bediente der Radiotrinker. Mit dem Mikrofon sprach das Hörsturzsekretariat. An der Regie verabschiedet sich der Radiotrinker. Zum Schluss werden wir noch Bobby Hutchinson hören von 1999. Delilah. Und wenn es euch gefallen hat, hören wir uns in einer Woche wieder. Tschüss.

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0: Herzlich willkommen zu United Kids, der Punk- und Hardcore-Radiosendung im Bermuda-Funk, dem freien Radio Rhein-Neckar. Ihr hört uns in Mannheim auf der 89,6, in Heidelberg auf der 105,4 oder weltweit im Livestream unter www.bermudafunk.org. United Kids läuft immer am zweiten Sonntag im Monat von 14 bis 15 Uhr und ihr hört jetzt die Sendung vom Sonntag, den 14. Juni 2026, entweder live oder in der Wiederholung. Und wie fast immer sind für euch heute im Studio mit einem Koffer voller Hits der Tobi.
1: Hallo Carmen.
0: Und ich, die Carmen. Herzlich willkommen.
1: Herzlich willkommen, liebe Hörer und Hörerinnen. Zuallererst gab es tollen, ich nenne es mal Postoi, aus Bilbao, Orsini, die Band mit der Platte Ezin Atera. Ich denke mal, das ist baskisch und ich versuche es jetzt nicht anders auszusprechen. Genau, 8 Songs auf Tough Ain't Enough Records, ein Label, was mir vorher nicht bekannt war, aber anscheinend ein sehr umtriebiges Oi-Label aus Spanien, bringen viel Kram raus, aber das ist jetzt erstmal meine favoritisierte LP von dem.
0: Nicht schlecht.
1: Nicht schlecht.
0: Wir machen weiter mit einem anderen Label, das auch viele tolle Platten rausbringt, nämlich, oh, Entschuldigung, ich habe eine Kappe auf, sonst ist am Mikrofon hängen geblieben, vielleicht muss ich gleich mal abziehen. Total Punk Records aus Portland, Oregon, von denen wir ja auch regelmäßig Sachen spielen. Und zwar mit einer Band, die heißen Cherry Cheeks. Kannst du die schon, Tobi?
1: Nee.
0: Ich auch nicht, aber der Name hat mich direkt angesprochen und dann habe ich gesehen, dass die ein Konzeptalbum gemacht haben, also das so eine durchgehende Geschichte erzählt und da bin ich ja mega Fan von. Die Platte heißt Dio and the Bites und erzählt die Geschichte unseres mutigen Helden Dio, der oder die auf der Flucht ist vor den Reapers, die ihn umbringen wollen. Das ist so ein bisschen so Adventure-mäßig und ich als so alte Brettspiel, Pen and Paper, Tante. Bin da natürlich sofort abgeholt. Auch so ein bisschen Science-Fiction-mäßiges Theme. Finde ich geil. Und wenn euch interessiert, wie es Dio ergeht, dann könnt ihr euch diese komplette Platte mit 14 Songs reinziehen. Wir steigen jetzt relativ spät in der Geschichte ein mit dem 11. Song Reapers, wo es eben um diese Reapers geht, die die Dio verfolgen oder aufessen wollen, weiß ich nicht, so tief bin ich textlich noch nicht eingestiegen. Auf jeden Fall, das sind die Bösen und Dio und die Reapers, die, das, jetzt geht's ab, auf jeden Fall.
1: Okay, ich bin gespannt.

0: Jetzt aber.
1: Jetzt ist der Song tatsächlich zu Ende. War gerade kurz angetäuscht. Wenn euch das bekannt vorkam, dann liegt ihr wahrscheinlich richtig. Es war eine Band, die wir hier schon mehrmals gespielt haben und die auch außerhalb dieser Sendung ein gewisses Maß an Bekanntheit erlangt hat, nämlich die fantastischen Sweeping Promises aus Kansas. Die hatten 2020 ihre erste Platte veröffentlicht, Hunger for a Way Out, war eine meiner Platten 2020. Ich habe die in den verschiedenen Lockdowns hoch und runter gehört. Und die bringen jetzt im August ihre mittlerweile dritte Platte, You Say I Romanticize, raus, erscheint bei Sub Pop. Und genau, davon gibt es jetzt schon einen Song zu hören, Shooting Shadows, der erste Song auf der Platte. Und ich finde es einfach richtig geil. Tobias, dir gefällt es auch besser als die letzte Platte,
0: ne? Ja, auf jeden Fall. Ne? Ging gleich ins Ohr.
1: Ich bin super gespannt auf den Rest, der da noch kommt. Müssen wir jetzt bis August noch ein bisschen ausharren. Und davor haben wir gehört Cherry Cheeks, den Song Reapers, wo D.O. von der D.O. and the Bites LP auf die Reapers trifft. Und wenn ihr wissen wollt, wie D.O.'s Geschichte ausgeht oder auch anfängt, dann hört doch da mal rein.
0: Ja, und wir kommen jetzt zur CIA. Nächste Band heißt MK Ultras, benannt nach den CIA was auch immer Programm, diesem Psychoprogramm. Gab es aber schon mehrere Bands, deswegen nicht zu verwechseln. Es gibt noch MK Ultras aus Bürno. Wir hören jetzt aber MK Ultras aus Cleveland, Ohio. Ich sage ja Cleveland, Ohio schon wieder. Ich glaube wahrscheinlich dritte, vierte, fünfte Mal am Stück in dieser Sendung.
1: Habe ich dir erzählt, dass mein Großvater aus Ohio
0: war? Ja, das habe ich mir jetzt sogar gemerkt. Aber wir haben ja auch immer wieder neue Hörer. Also wir haben hier auch Verbindung irgendwie. Auf jeden Fall Ohio insgesamt gibt es richtig gute Bands, hab auch noch mehr dabei, glaube ich, aber auch speziell Cleveland, vielleicht gerade die Punk-Hauptstadt der Welt, wer weiß. Es gab auch mal eine geile Grindcore Straight Edge Band mit dem Namen MK Ultra, ja, muss ich sofort dran denken, deswegen habe ich die auch nicht so auf dem Schirm gehabt. Auf jeden Fall haben die schon mehrere EPs rausgebracht, eine neue EP rausgebracht, die machen einfach, ich würde jetzt mal sagen, geilen 80er Ami-Hardcore Punk. Danach in die gleiche Richtung, nicht so weit von Ohio entfernt, Pothole aus Indiana. Auch neue Band mit auch geilem Ami-Hardcore-Punk. Ja, was will man mehr? Und wir hören mal rein.

0: Ja, das war ein Pothole aus Indiana mit dem Song X. Von ihrer EP, selbst betitelt nach ihrem Bandnamen. Mit 5, 6 Songs. Gerade rausgekommen, ohne Label, einfach auf Bandcamp. Sucht ihr, wenn ihr wollt. Und davor MK Ultras aus Cleveland, Ohio. Neue EP rausgebracht haben sie. Die nennt sich Goodbye Boozy.
1: Ayo. Ayo, dann machen wir doch jetzt was weiter mit was, was auch gerade rausgekommen ist. Obwohl, also, das ist ein bisschen auch das Theme von dieser Radiosendung. Diese Platte ist bereits am 1. April erschienen. Aber Tobi und ich hatten es vorhin drüber. Wir haben ja im Sagt's uns letzten Monat die Pfingstfest-Special-Sendung gemacht. Und da müssen wir immer nichts vorbereiten, weil da ja das Pfingstfest-Orga-Team die Songs vorbereiten. Dann fühlt es sich immer so an, als ob man monatelang keine neue Musik gespielt hat. Deswegen jetzt was aus dem April. Und zwar heißt die Band Surrealistic Pillhead. Laut Bandcamp kommen die aus Nevada. Haben diese Platte veröffentlicht, die heißt Crush the Pill. Also irgendwie Pill-themed, alles, was die machen. Und der Song, den wir jetzt gleich hören, heißt Chaos Stone.

0: Das waren zwei Songs für die Rocker unter euch. Gym Rat von Bozone. Die kommen aus Reno, Nevada. Hatte vorher von denen auch noch nicht gehört, aber die hatten, das ist ihre dritte Platte, die gerade rauskommt. Die erste Platte hieß Enter the Bozone, zweite Platte Return to the Bozone und jetzt What Happened to the Bozone?
1: What is the Bozone?
0: Muss man vielleicht auch mal reinhören, um das rauszufinden. Diese Google-KI-Zusammenfassung hat mir auf jeden Fall da, als ich Bozone gegoogelt habe, nur Quatsch vorgeschlagen. Und dafür haben wir Surrealistic Pillhead mit Chaos Stone gehört.
1: Okay, jetzt kommen wir in die hiesigen Gefilde. Nächste Band kommt aus Karlsruhe und Kassel. Das ist auch eine lustige Kombination. Heißen Born Hanged. Die EP, die sie rausgebracht haben, Left to Rot. Und der Song heißt Take No Prisoners. Jetzt könnt ihr euch 2 Sekunden überlegen, wie diese Musik klingen wird.
0: Richtig geiles Buzzword-Bingo.
1: Okay, los geht's.

0: Yes, Skate, irgendwas, Punk, Hardcore, whatever, aus Wollongong, Australien. Takedown waren das mit Killer. Auch eine EP rausgebracht vor ein paar Monatchen. 6 Songs. Super, wenn man auf so Kram steht.
1: Yes. Ich habe gerade überlegt, wie ich eine elegante Überleitung machen kann zu den nächsten 2 Songs, die ich gerne spielen will. Es gibt ja so unterschiedliche Spektren, auf denen man Musik einordnen kann oder vielleicht auch vergleichen. Und das ist jetzt keine Aussage über die Qualität, aber ein so ein Spektrum ist für mich schlau und dumm. Und dann würde ich jetzt die letzten beiden Bands eher bei dumm einordnen.
0: Also, mein dummes Schlau.
1: Ja. Und dann spielen wir jetzt was Schlaues.
0: Okay, ich bin gespannt.
1: Ich bin auch gespannt. Das habe ich mir jetzt gerade aus den Fingern gesogen. Aber auf jeden Fall werde ich jetzt 2 Bands aus UK spielen und die erste Band ist aus Bristol. Die heißen Gimmick, haben gerade eine EP rausgebracht, die heißt New Traditions. Finde ich richtig, richtig geil.
0: Okay, dann gucken wir, wer schlauer sind danach.
1: Links in the Same Broken Chain ist der Song.
0: Okay.

0: No.
1: Gerade schon mal losmoderiert, aber das Mikro noch nicht angeschalten. Das waren No Peeling aus Nottingham, ebenfalls UK, haben einen Song über Büromaterial gemacht, Stationery. Mich natürlich direkt angesprochen, weil als ich früher noch hier in Mannheim in einem sehr nicen Coworking-Space gearbeitet habe, haben sie mich immer Büromaterial-Carmen genannt, weil ich immer eine gute Auswahl an Büromaterial da hatte. Genau, No Peeling aus Nottingham, gerade eine EP erschienen, die heißt EP2 oder EP2. Ich gehe davon aus, dass es ihre zweite EP ist. Und davor haben wir aus Bristol, UK gehört, Gimmick, New Traditions LP, erscheint diesen Monat bei Drunken Sailor Records. Und ihr, wenn ihr euch jetzt fragt, wer wir eigentlich sind und was ihr da gerade hört, dann kann ich euch sagen, wir sind Tobi und Carmen. Wir moderieren hier United Kids, die Punk- und Hardcore-Sendung über Bermudafunk im freien Radio Rhein-Neckar, immer am zweiten Sonntag im Monat, live aus dem Bermudafunk-Studio in der Alten Feuerwache in Mannheim. Ihr hört gerade die Sendung vom 14. Juni 2026, live oder in der Wiederholung. Der Bermudafunk, das freie Radio Rhein-Neckar, läuft in Mannheim auf der 89,6, in Heidelberg auf der 105,4 oder auch weltweit im Livestream unter www.bermudafunk.org. Ihr könnt United Kids live hören, ihr könnt uns in der Wiederholungssendung hören, ihr könnt immer eine Woche nach jeder Aussendung, egal ob live oder Wiederholung, in der Jukebox auf der Bermudafunk-Webseite die Sendung nochmal anhören und ihr findet uns außerdem auch auf Bandcamp. Da könnt ihr auch unsere alten Sendungen anhören und da findet ihr dann auch eine Tracklist und die findet ihr aber auch, wenn ihr uns auf Instagram folgt. Also viele Möglichkeiten, wenn ihr Fan dieser Sendung seid oder werden wollt, mit uns in Kontakt zu treten, die Sendung nochmal zu hören, die Songs, weil manchmal haben wir auch Schwierigkeiten auszusprechen, wie die Bands oder die Songs richtig heißen, dann ist es einfacher, das online nochmal nachzulesen, aber jetzt, Tobi, hast du was, was man gut aussprechen kann, oder?
0: Ja. Die nächste Band heißt X88 und ist keine Straight Edge Band und hat auch nichts mit anderen komischen Subgenres zu tun, sondern kommen aus Nashville, Tennessee und machen einfach Pop-Punk. Mit irgendwas, so, ja, ich kann es gar nicht erklären. Haben wir noch nicht so viel veröffentlicht bis jetzt, aber was sie veröffentlicht haben, klingt vielversprechend. Wir hören Song Heaven Sent Feed It Again von der Split mit Silver Speckles. Nee, das ist den jetzt zweiter Song. Ja, siehst du mal, ich bin hier schon total verwirrt. Auf jeden Fall hören wir X88 jetzt und es wird melodisch und kurz und poppisch. Bis gleich.

0: liebe kurze poppige Songs. Leider ist das der einzige so kurze Song auf der Platte. Ihr habt gehört Draculas aus Austin, Texas. Von ihrer Platte Midnight City war das Singing with my tongue cut out. Ja. Auch, neue Platte, dritte Platte schon von dieser Band. Auf Dirtnap Records in den USA veröffentlicht und in Europa kriegt ihr die Platte bei Wild Honey Records. Ja.
1: Nice. Wir machen weiter mit einer Band, bei der ich mich vorhin gefragt habe, ob die eigentlich im Jutz auch schon mal gespielt haben. Weil ich habe das so komisch im Hinterkopf. Die heißen Hess, die sind aus Panama. Und ich dachte mir jetzt, weil unsere Sendung heißt ja United Kids, die Hardcore-Punk-Sendung, das ist vielleicht auch ganz gut, wenn man ein bisschen Hardcore-Punk auch zu spielen.
0: Hey!
1: Jetzt was mich angeht, ich habe heute sonst, glaube ich, nicht so viel aus der Richtung dabei. Deswegen hören wir jetzt von der neuen Hess-Platte Perdiendo el Tiempo.

0: Das waren Prisau. Die sind aus Stockholm. aber die Texte sind alle auf Portugiesisch. Tudo para todos haben wir gerade gehört. Ich spreche nicht wirklich Portugiesisch, aber ich gehe davon aus, dass sowas wie Alles für alle heißt. Kurze Ableitung aus dem Spanischen. Also sehr klassische Punk. Texte, die man kennt. Musik jetzt auch nicht so, würde ich sagen, ultra innovativ. Aber wenn es funktioniert, funktioniert es. Und ich finde, hier funktioniert es sehr gut. Und davor haben wir gehört Hess aus Panama. Detrimento ist die neue Platte. Und von der haben wir einen Song gehört, Perdiendo el Tiempo.
1: Ja, wir kommen jetzt zu meiner Platte des Monats.
0: Oha!
1: Und zwar aus Mannheim.
0: Nice.
1: Die Glücksritter haben endlich ihre Platte aufgenommen. Jetzt können wir es auch mal spielen. Wir waren da schon sehnsüchtig drauf und sie ist wirklich sehr, sehr gut geworden. Hier steht in der Beschreibung Diskursrock und Deutsch Grunge. Das finde ich sehr lustig und beschreibt es aber eigentlich ganz gut. Es hat echt einen Wumms, ohne zu verkopft zu sein. Also müsst ihr euch jetzt nicht Tokotronic oder Blumfeld vorstellen, vielleicht aber eher mit mehr Schmackes. Ist ja wurscht, wir hören rein. Die Platte heißt Auf der Suche nach dem Glück. Da ist mir eingefallen, es gab vor ein paar Jahren in Mannheim auch mal das Ministerium des Glücks. Das war so ein bisschen schmockig. Das hat damit nichts zu tun. Egal, das wollte ich nur noch mal als Anekdote erzählen. Auf der Suche heißt der Song von Die Glücksritter. Platte Auf der Suche nach dem Glück. Los geht's.

aber dass das durchaus auch so ein bisschen musikalisch, aber auch im Spirit quasi eine Punk-Komponente hat. Neues Album von denen heißt Late Checkout und wir hören den Song Miss Red.

0: wir jetzt schon ganz richtig festgestellt. A, das ist so ein Franzose mit einer Maske. Queer, ein Personen-Synth-Punk-Projekt aus Lorient in Frankreich. Brûler les Barrières. Neue Platte heißt Monoface. Und davor haben wir The Best Westerns aus Montana gehört. Die haben auch eine neue Platte rausgebracht, die heißt Late Checkout.
1: Ja,
0: und wir sind am Ende. Quasi sind wir am Ende angekommen. Ihr habt United Kids gehört, die Sendung vom 14. Juni 2026, live von der Wiederholung auf dem Bermuda-Funk, Freies Radio Rhein-Neckar, 89,6 in Mannheim, 105,4 in Heidelberg, Livestream www.bermudafunk.org. Kommt doch mal bei Instagram vorbei oder auf unserer Bandcamp-Seite für Playlists und alte Sendungen etc. Und wir kommen zurück am Sonntag, den 12. Juli, weil das ist der 2. Juli im Juli. 14 bis 15 Uhr ist unsere Sendezeit. Tobi, du hast uns jetzt noch was besonders Schönes vorbereitet zum Abschluss heute, oder?
1: Ajo, Punk aus Belgien. Das kann ja auch nicht schlecht sein. Aus Diest kommen Gallhaus. Der Song heißt Punch Salad. Ich weiß nicht, vielleicht machen die Diät und die möchten ihren Salat schlagen. Ich weiß es nicht genau, aber auf jeden Fall kurz und knackig, Post und Punkig. ich verbiete
0: Premium,
1: mir das nächste Mal.
0: Premium heute.
1: Bietet mir das nächste Mal das Reden. Und vielleicht, wenn wir noch Zeit haben, kommt danach noch was aus Stockholm. Ciao, bis zum nächsten Mal.
0: Tschüss.

0: verheiratet zu sein, einen Lebensabschnitt nur jemand anderen zu schenken, ergibt keine katholische Ehe.
1: Hallo und herzlich willkommen zu der Sendung Wir sind, wer wir waren im Bermudafunk, dem freien Radio in der Rhein-Neckar-Region. Zu empfangen auf den Frequenzen 89,6 MHz für Mannheim und in Heidelberg auf der 105,4 MHz. Wir sind, wer wir waren. Eine entwicklungspsychologische Sendung über die Entwicklung des Menschen von der Schwangerschaft bis zum Tod. Heute wollen wir über ein Kind im Alter von 12 Jahren sprechen. In der letzten Sendung haben wir über Kinder im Alter von 11 Jahren gesprochen, mit dem Thema Übergänge. Viele dieser Kinder kommen in die weiterführende Schule und erleben zeitgleich den Beginn der Pubertät. Der Übergang von der heimeligen Grundschule in eine weiterführende Schule, die viel Herausforderungen birgt. Der Übergang vom Kind zum Erwachsenen mit 11 Jahren beginnt die frühe Adoleszenz. Der Körper verändert sich, Sexualhormone werden produziert. Heute jedoch sprechen wir über Kinder mit 12 Jahren, die in der weiterführenden Schule mit einem anderen Klientel in Berührung kommen. Eine Zeit, in der sich vermehrt Cliquen bilden oder Banden entstehen können. Kinderkriminalität. Dies ist das Schlagwort für heute. Doch zuerst möchte ich euch mit einem Lied begrüßen.

0: Deutschland.
1: Hallo Welt von Max Heere von der MTV Unplugged Kehedi Radio Show. Heute sprechen wir über Kinderkriminalität. Die polizeiliche Kriminalstatistik 2025 für Baden-Württemberg zeigt einen Rückgang der Gesamtkriminalität, jedoch eine besorgniserregende Entwicklung bei Kindern unter 14 Jahren. Die Gewaltkriminalität bei Kindern verzeichnet einen neuen Höchststand. Mit Kindern sind Kinder unter 14 Jahren gemeint, also wenn ein Kind das 14. Lebensjahr noch nicht erreicht hat. Laut der aktuellen polizeilichen Kriminalstatistik für Deutschland gab es 2025 in diesem Bereich 14.235 Tatverdächtige aus dieser Altersgruppe. Das sind rund 3% mehr als im Jahr zuvor und eine Steigerung von über 70% im Vergleich zu 2019, dem Jahr vor Ausbruch der Pandemie. Kinder unter 14 Jahren sind in Deutschland strafunmündig. Dies bedeutet, dass sie für Straftaten weder verfolgt noch bestraft werden. Es gibt also trotz Strafhandlungen keine Geld- oder Haftstrafe. Doch um was für Strafhandlungen handelt es sich hier? An erster Stelle steht hier der Diebstahl. Ladendiebstahl ist eines der häufigsten Delikte in dieser Altersgruppe. Danach folgen Körperverletzung und Gewalt. Zu guter Letzt gibt es noch Vandalismus. Was ist mit Gewalt gemeint? Gewalttätigkeiten von Kindern lassen sich in verschiedene Bereiche einteilen. Das wären zum einen die körperliche Gewalt. Darunter fallen Schlagen, Treten, Beißen, Würgen oder das Zufügen von Schnittwunden. Dann gibt es noch die psychische Gewalt. Dazu gehören massives Cybermobbing, Bedrohungen, Erpressung, Ausgrenzung oder Demütigung. Und was ist mit Vandalismus gemeint? Brandstiftung, Diebstahl, Raub und vorsätzliche Zerstörung von Eigentum sowie auch Graffiti. Auch gibt es Kinder, die mit Drogen dealen oder als Drogenkuriere benutzt werden. Dazu später mehr. Die meisten Gewalttaten führen Kinder in Gruppen oder sogenannten Banden aus. Unter Bandenbildung bei Kindern versteht man das Zusammenschließen in festen, oft hierarchischen Gruppen. Entwicklungspsychologisch gesehen ist das Bedürfnis nach Gruppenzugehörigkeit ein wichtiger Bestandteil des Älterwerdens. Das Suchen nach Gleichgesinnten hilft Kindern, sich von der Familie abzunabeln und eine eigene Identität zu entwickeln. Dieser Prozess ist für die Entwicklung also normal, birgt jedoch Risiken wie Gruppenzwang oder antisoziales Verhalten. Daher finden kriminelle Handlungen von Kindern wie Diebstahl, Sachbeschädigung oder leichte Gewalt oft im Gruppenzwang oder als Mutproben statt. Orte dieser Gewalttaten sind überwiegend der öffentliche Raum, aber auch Schulwege, Schulen, Freizeiteinrichtungen sowie das Internet, soziale Medien und andere Kommunikationsplattformen. Kommen wir zur Körperverletzung. Die Körperverletzung kann in der Schule in vielfältigen Formen begangen werden, wie zum Beispiel Rempeln, Schubsen, Stoßen, Treten, ein Bein stellen oder Schlagen, durch mehrere Personen gemeinschaftlich oder mittels einer Waffe oder eines gefährlichen Werkzeuges. Gemeinsam ist diesen Handlungen, dass jemand absichtlich verletzt oder körperlich misshandelt wird, sowie ein gesundheitlicher Schaden entsteht. Ein großes Gewaltthema, gerade an Schulen, ist auch Mobbing. Der Begriff Mobbing kommt aus dem Englischen und bedeutet so viel wie schikanieren und fertig machen. Statistisch gesehen wird jeder dritte Schüler ein Opfer von Mobbing. Die gemeinte Verhaltensweise liegt vor, wenn eine Schülerin oder ein Schüler wiederholt und über längere Zeit hinweg zum Beispiel aggressiven Verhalten oder Ausgrenzung aus der Gruppe eines oder mehrerer MitschülerInnen ausgesetzt ist, ohne die Situation allein auflösen zu können. Kennzeichnend für Mobbing ist ein ungleiches Kräfteverhältnis. Ein ungleiches Kräfteverhältnis ist immer dann gegeben, wenn die betroffene Person, die den negativen Handlungen ausgesetzt ist, Mühe hat, sich selbst zu verteidigen und deshalb in irgendeiner Weise gegenüber dem oder den Angreifenden hilflos ist. Dabei kann es sich um ein tatsächliches oder auch nur um ein vom Opfer subjektiv empfundenes Ungleichgewicht der Kräfte handeln. Es kommt zustande durch physische Überlegenheit der Tatperson, durch einen Angriff mehrerer Personen gegen ein Opfer oder durch eine nur schwer zu identifizierende Quelle des Angriffs, etwa bei der Verbreitung von Gerüchten oder dem Ausschluss aus einer Gruppe. Wie bereits erwähnt, finden viele, wie auch diese Gewalttat, oft in öffentlichen Räumen statt. Und in Banden. In Banden gibt es oft klare Hierarchien und Regeln. Sie geben sich meist Namen, Erkennungsmerkmale, zum Beispiel bestimmte Farben, Handzeichen und klare Strukturen. Dies vermittelt den Mitgliedern Macht, Schutz und Zugehörigkeit. Doch wie kommt ein Kind in so eine Bande? Was sind Gründe für eine Bandenbildung? Mehr dazu nach ein wenig Musik.

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1: Willkommen zurück. Das war ein wilder Musikmix. Einmal von den Früchten des Zorns, das Herz ist ein Muskel in der Größe einer Faust. Danach haben wir gehört Parkett Kurtz mit dem Song Violence vom Album Wide Awake, erschienen 2018. Und danach Yasin mit dem Song Kinder können fies sein. Wann werden die endlich groß? Und darum geht es heute auch in der Sendung Wir sind, wer wir waren, heute mit dem Thema Kinderkriminalität. Wir sprechen über Kinder im Alter von 12 Jahren plus minus. Wir haben jetzt diese 3 Songs gehört zum Thema Gewalt in unterschiedlichen Ausprägungen, körperlich und auch psychisch. Wir haben festgestellt, dass viele Gewalttaten in einer Gruppe bzw. in einer Bande durchgeführt werden. Wir wollen uns nun damit beschäftigen, wie bzw. warum ein Kind in so eine Bande gelangen kann. Über einen möglichen Grund haben wir schon gesprochen, nämlich, dass das Bedürfnis nach Zugehörigkeit in einer neuen Gruppe entwicklungspsychologisch aufgrund der Abnabelung Sinn macht. Sie lässt sich auch neurobiologisch begründen, denn im jungen Alter der Adoleszenz erfolgen Prozesse der Hirnreifung, die mit einer geringeren Selbstkontrolle einhergehen. Außerdem sind Kinder einer geringeren Fremdkontrolle ausgesetzt, da sie sich häufiger in Gruppen Gleichaltriger aufhalten und unstrukturiert Freizeit verbringen. All dies setzt die Gelegenheiten für delinquentes Verhalten aus. Weitere Gründe können das nahe soziale Umfeld der Kinder und deren Persönlichkeit sein. Hinsichtlich dieser Faktoren lässt sich eine Art Ranking der wichtigsten Faktoren benennen. An erster Position steht die Peer Group, die Peergruppe. Kinder, die Kontakt zu delinquenten Freunden haben, weisen ein deutlich erhöhtes Risiko auf, selbst kriminelle Taten zu begehen. Dies ist einerseits mit dem bereits erwähnten Gruppendruck, andererseits mit Beobachtungslernen zu begründen. In diesen Gruppen werden die Fähigkeiten zum Begehen von Straftaten ebenso gelernt wie die positive Einstellung zu normüberschreitendem Verhalten. Der zweitwichtigste Faktor sind bestimmte Auffälligkeiten von Kindern, wie das Schulschwänzen unter Alkohol- und Drogenkonsum. Insbesondere der Alkoholkonsum erweist sich als relevant, da diese enthemmt und reizbar macht. Der drittwichtigste Faktor ist die Familie und der Erziehungsstil. Negativ wirkt sich aus, wenn Eltern bei ihrer Erziehung Gewalt anwenden. Kinder, die Züchtigungen oder sogar schwere Gewaltübergriffe erleben, treten im Laufe ihres Lebens signifikant häufiger durch Gewaltverhalten in Erscheinung. Die Kinder lernen dabei, dass Probleme und Konflikte mit Gewalt gelöst werden. Gleichzeitig weisen Studien darauf hin, dass Gewalterfahrungen Hirnareale verändern können, die unter anderem für das Empfinden von Emotionen und Sozialverhalten zuständig sind. Weitere wichtige Einflussfaktoren sind auf der Persönlichkeitsebene zu verorten. Junge Menschen, die gewaltakzeptierende Einstellungen aufweisen, deren Selbstkontrolle gering ausgeprägt ist, die, wie bei Jungen, Männlichkeit und ansonsten Dominanz als wichtig erachten oder die Werthaltungen der Selbststärkung, zum Beispiel Materialismus oder Hedonismus, befürworten, sind eher gefährdet, sich delinquent zu verhalten. Zudem finden sich, jedoch geringer ausgeprägt, Zusammenhänge zwischen dem Gewaltmedienkonsum und dem Gewaltverhalten sowie für schulische Faktoren, Schulbindung, Schulnoten und Delinquenz. Eine weitere Ursache und eine andere Art von Bande verbirgt sich unsichtbar im Internet. Die Rede ist von den sozialen Medien. Manchmal sehen Kinder vielleicht wie Einzeltäter aus. Doch oft gründet ihre Gewalt auf der Identifikation mit einer Gruppe im Netz. Die algorithmenbasierte Logik der Plattformen ist darauf ausgelegt, Nutzerinnen und Nutzer in Hassspiralen zu ziehen. Vor allem Kinder und Jugendliche in Identitätskrisen können dafür besonders anfällig sein. In diesen Spiralen finden Prozesse statt, die zu Empathielosigkeit führen können. Die sozialen Medien können ein Grund für Verrohung sein. Und dann noch die Zeit in der Pandemie, in der es zu Schulschließungen kam. Die Gelegenheit, soziale und emotionale Kompetenzen auszubilden, waren deutlich geringer. Hören wir nun Musik von Mr. Yu. Bürgerlich heißt er Yunus Emre Can, auch bekannt als Yu. In seinem Text benutzt er Worte, die ich normalerweise in meiner Sendung extra nicht abspiele. Aufgrund jedoch der Thematik mit der heutigen Sendung soll es aufzeigen, wie manche Kinder aufwachsen. Yunus Kindheit selbst wird im Internet als herausfordernd bezeichnet. Er wuchs als Sohn einer alleinerziehenden Mutter auf. Als er 3 Jahre alt war, verließ der Vater die Familie. In der Schule hatte er mit rassistischen Beleidigungen zu kämpfen, erhielt Diagnosen für ADS und Autismus und wechselte mehrfach die Schule. Ein Halt und der größte Stressausgleich war für ihn schon früh die Musik. Er brachte sich selbst das Gitarrespielen bei und musizierte als Jugendlicher auf den Straßen von Nordrhein-Westfalen. Also, hier kommt jetzt der Song von Mr. Yu, der heißt Brennpunkt. Und danach folgen noch 2 weitere Tracks von anderen Künstlern. Wir sind gespannt.

Hallo zurück in der Sendung Wir sind, wer wir waren. Wir haben jetzt drei Titel gehört: einmal von Mr. You, Brennpunkt, danach von Afrop, Wo gehöre ich hin, vom Album Abschied von gestern erschienen, 2019, und danach von Meditations on Crime Gang Gang Dance Harper Simon, den Titel Crime Seed, vom Album Three That Banned Themselves erschienen. 2022. Wir sprechen heute über Kinder, die kriminelle Handlungen vollziehen. Bewusst benutze ich nicht das Wort Straftaten, da Kinder bis zum 14. Lebensjahr nicht strafmündig sind, sprich, sie werden nicht bestraft, da sie als schuldunfähig angesehen werden. Strafmündigkeit bedeutet, dass einem Menschen ab einem bestimmten Alter vom Gesetzgeber zugetraut wird, das Unrecht einer Tat einzusehen. Außerdem muss er sein Handeln nach diesem Wissen ausrichten können. Er braucht also Einsichts- und Steuerungsfähigkeit. Den Faktor der Steuerungsunfähigkeit haben wir bereits aufgegriffen. Zwar ermittelt die Polizei auch bei tatverdächtigen Kindern, doch am Ende der Ermittlungen wird in Deutschland kein Strafverfahren eingeleitet. Was geschieht stattdessen? Stattdessen werden beispielsweise das Jugendamt oder der sozialpsychiatrische Dienst eingeschaltet oder bei Straftaten in der Schule die Schulverwaltung. Recht aktuell gibt es eine politische Debatte um das Strafmündigkeitsalter. In dieser Debatte geht es häufig dabei um das Absenken des Strafmündigkeitsalters. Zuletzt plädierte etwa die CSU im Bundestag für ein Verantwortungsverfahren für strafunmündige Minderjährige. In einem Positionspapier für die Klausur Anfang 2026 schlug die Landesgruppe vor, dass das Jugendstrafrecht schon ab 12 Jahren gelten und die Taten von Staatsanwaltschaft und Jugendgericht im Beisein von Eltern und Kindern aufgearbeitet werden sollen. Auch der Innenminister Herbert Reul aus Nordrhein-Westfalen der CDU sprach sich für eine Prüfung der Altersgrenze aus. Die AfD hat im Bundestag einen Gesetzentwurf für die Absenkung auf 12 Jahren vorgelegt. Widerspruch kommt jedoch unter anderem aus der SPD, das Strafrecht sei kein Allheilmittel. Kinder gehörten nicht ins Gefängnis und nicht vors Strafgericht. In erster Linie sei die Jugendhilfe und Familiengerichte gefragt. Fachleute kritisieren die Möglichkeit auf eine Altersabsenkung für die Strafmündigkeit. Warum? Eine abschreckende Wirkung sei weder belegt noch wahrscheinlich. Und auch wegen der hohen entwicklungsbedingten Impulsivität, so die Experten aus der Kinder- und Jugendpsychiatrie. Hier wird von einer Scheinlösung gesprochen. Eine Untersuchung der Universität Pittsburgh stützt diese Einschätzung. Die US-Wissenschaftler kamen zu dem Ergebnis, dass Menschen erst im Alter von 18 bis 20 Jahren ihre maximale Steuerungsfähigkeit erreichen. Auf die manchmal fehlende Rationalität im Handeln von Kindern verweist auch die Bildungsforscherin Kolleg und spricht sich gegen eine Absenkung des Strafmündigkeitsalters aus. Statt im Sinne der Opfer, ihrer Angehörigen und der Gesellschaft dafür zu sorgen, dass sich die Tat nicht wiederholen, habe eine Gefängnisstrafe eher den gegenteiligen Effekt. Einmal im Knast würden die jungen Täter stigmatisiert und gerieten immer tiefer in die Gewaltspirale. Hören wir nun noch ein passendes Lied zu diesem Thema von Chain and the Gang. Der Titel heißt Crime Don't Pay.

Das waren Chain and the Gang mit dem Song Crime Don't Pay aus dem Album Minimum Rock'n'Roll, erschienen 2014. Wie bereits am Anfang der Sendung erwähnt, möchte ich noch einmal darauf eingehen, dass Kinder auch als Drogenkuriere benutzt werden. Kriminelle Netzwerke in Europa rekrutieren dafür gezielt Kinder und Jugendliche, um die Strafunmündigkeit Minderjährige auszunutzen und das eigene Entdeckungsrisiko zu minimieren. Laut der aktuellen Berichte der EU-Drogenagentur EUDA und Polizeibehörden wie dem Schweizer FedPol nimmt diese perfide Form der Ausbeutung europaweit massiv zu. Dabei benutzen die Drogenbanden verschiedene Strategien. Zum einen gibt es die gezielte Rekrutierung. Dabei werden Minderjährige von Banden geworben, meistens Kinder ab 12 Jahren, auf Schulhöfen, in Wohnsiedlungen oder auch über soziale Medien. Dann gibt es Köder und Druck. Jugendliche werden oft mit schnellem Geld, Statussymbolen wie Markenkleidung oder Unterhaltungselektronik gelockt. Später folgen dann oft Erpressung und Gewalt. Und dann gibt es noch die rechtliche Lücke. Da die Kinder unter 14 Jahren in vielen Ländern strafunmündig sind, drohen den Banden bei einer Festnahme der Kuriere kaum Konsequenzen. Und es gibt vielfältige Aufgaben für die Minderjährige, die angeworben werden. Neben dem reinen Transport, Drogenkuriere genannt, werden Kinder als Späher, Wache stehen oder direkt als Dealer eingesetzt. Die Idee, dass das Alter der Strafmündigkeit herabgesetzt wird, birgt natürlich das Gefahr, dass noch jüngere Kinder angeworben werden, um eben als Drogenkuriere zu fungieren. Ein sehr heikles Thema. Heute haben wir viel gesprochen über Kriminalität im Kindesalter, Gründe für delinquentes, also ordnungswidriges Verhalten. Wie war das denn bei euch? Habt ihr als Kinder schon sogenannte Straftaten begangen? Vielleicht Kaugummi aus dem Laden geklaut? Oder habt ihr andere Kinder geärgert? Würdet ihr sagen, dass das Mobbing war? Oder seid ihr selbst Opfer von Mobbing oder psychischer Gewalt geworden? Gewalt umgibt uns ständig und überall. Und es wäre verwunderlich, wenn sich das nicht auf uns abfärben würde. Wir konsumieren Gewalt in Filmen, in sozialen Netzwerken, in den Nachrichten, auf der Straße, in der Familie, in Büchern. Was hättet ihr als Kinder gebraucht, als Täter oder Opfer? War es innere Unzufriedenheit, Langeweile oder das Beweisen in der Clique? Mittlerweile gibt es an vielen Schulen, auch schon an Grundschulen, SozialarbeiterInnen. Und ich glaube, dass das ein guter Anfang ist, Kindern die Möglichkeit zu geben, gesehen zu werden, gehört zu werden und mit ihnen direkt in ihrem sozialen Umfeld der Schule zu arbeiten, aufzufangen. Wegschauen wird wohl nicht helfen. Können wir vielleicht auch etwas zu einer friedlicheren Gesellschaft beitragen? Und um es in den Worten von Blumentopf zu sagen, weil ich die neulich gehört habe, statt Töpfe zu saugen, bringe ich Köpfe zum Rauchen, so viel Idioten da draußen, ehrlich, man möchte es nicht glauben und von mir aus nennt mich jetzt ein Spießer, aber bis ich ins Gras beiße, mein ich Frieden, wenn ich Peace sag. Das war die Sendung Wir sind, wer wir waren hier im Bermuda-Funk. 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Ich bin Hanna und bis zum nächsten Mal. Peace out.

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0: Hallo, das ist der Bermuda-Funk mit der Sendung Freiraum. 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Mein Name ist Annette Lennertz und ich freue mich sehr, heute Jutta Glaser im Studio zu begrüßen. Hallo Jutta.
1: Hallo, guten Tag. Vielen Dank für die Einladung.
0: Seit 25 Jahren bist du Sängerin, offiziell Jazzsängerin, aber das genügt dir nicht. Du bedienst viele Genres, Folk, Weltmusik, Country, Blues, nordische Gesänge, afrikanische und bist immer mehr zu einer Stimmakrobatin geworden, wozu du auch gerne dieses Instrument bedienst, nebenbei. Wie nennt man das eigentlich?
1: Das ist ein Monochord oder eine Moase.
0: Ja, es ist eine Art Waschbrett mit ganz, ganz vielen Saiten drüber und bringt feine, feine Sachen raus. Da werden wir auf jeden Fall mal irgendwas dazu hören. Ja, wir freuen uns, dass du hier in der Region zu Hause bist, in Leimen bei Heidelberg genauer gesagt, weil wir dann immer schön deine Konzerte hören können und du nah dabei bist. Aber du reist natürlich auch und hast Tourneen gemacht, du hast CDs produziert und hast viele Projekte am Laufen. Darüber werden wir nachher noch ein bisschen sprechen, über die einzelnen Projekte. Gerade hast du ein Konzert gegeben zur Solidarität mit der Ukraine. Das war ein ganz spezielles Projekt zusammen mit Klaus Böser Ferrari. Vielleicht kannst du mal ein bisschen über dieses Projekt erzählen.
1: Ja, das ist ein ganz neues Projekt. Es geht um die Poems, um die Gedichte der Künstlerin Ethel Adnan. Die Ethel Adnan ist eine 96-jährige Dame, kann man schon sagen, aus dem Libanon, die sehr kosmopolitisch unterwegs war und vor einigen Wochen auch gestorben ist, aber wirklich wunderbare Malerei produziert hat, Poesie geschrieben hat, ganz wunderbare Texte auch über Krieg und über Frieden und über die Natur und vor allem über ihren besten Freund. Das ist nämlich ein Berg, ein Mountain, den sie viele Jahre jeden Tag gesehen hat und darüber auch geschrieben hat. Also eine ganz wunderbare Poetin. Und diese Texte habe ich genommen und vertont sozusagen.
0: Return and Crossing heißt das Ganze, gell? Und das war in der Feuerwache.
1: Ich habe eine Probeaufnahme, unsere erste Aufnahme, die wir in der Feuerwache bei der Probe gemacht haben. Also das gibt's auch noch gar nicht auf CD oder irgendwo. Die habe ich mitgebracht und die könnten wir eigentlich hören. Das ist ein sehr schönes Gedicht von der Ethel und das haben wir spontan in der Probe mal versucht zu vertonen.

0: Ich finde das immer ganz begeisternd, wie du das machst. Ich war jetzt nicht bei dem Konzert dabei, aber sonst bei anderen Konzerten in Klaus Böser Ferrari ist oft so, dass er anfängt und auf seiner Solo-Gitarre, er ist ja ein berühmter Solo-Gitarrist, der auch in der ganzen Welt tourt eigentlich, da haben wir auch einen Schatz hier in der Region, auf der Solo-Gitarre irgendeine Atmosphäre erzeugt und dann stimmst du irgendwann ein, nimmst die Atmosphäre auf, baust da weiter und irgendwann leitest du die aber auch über wieder in andere Gefilde. So wenn er zum Beispiel hektisch mit Stress anfängt, dann würdest du dann irgendwann das mal ein bisschen in ruhigere Gefilde leiten. Oder wenn er melancholisch anfängt, würdest du vielleicht dann irgendwann die Stimmung heben. So, ja, so ungefähr kann man das sagen. Und das ganz oft lautmalerisch, also mit Lauten, mit, er beschreibt es selber mal, ja, das kannst
1: ist,
0: du besser.
1: Das ohne Text ist das, ja. Das ist ungefähr so, schau mal, so mag man eine Leute tang, mai, sieht dich gar mal, mir wollte ich gesehen.
0: Ja,
1: so ist das ungefähr. Ja, also das, was kommt, sich locker machen und ohne Zäsur und Zensur vor allem einfach loslegen.
0: Du hast mit ihm auch eine CD aufgenommen schon, ne?
1: Ja.
0: Wie hieß denn die?
1: Das ist Ajoi, nennt sich die.
0: Ajoi.
1: Genau. Ajoi. Ajoi.
0: Hat das eine Bedeutung?
1: Eigentlich nicht. Es kommt aus irgendeinem Film. Ich glaube, das war der Dracula-Film von Polanski. Da sagt irgendeiner dann abschließend, bei irgendeiner schrecklichen Szene am Schluss sagt er dann, Ajoi. Also vollkommen aus dem Zusammenhang einfach genommen. Und ich finde, das ist ein tolles Wort. Das gefällt mir gut.
0: Für hat das, bisschen, was du da machst.
1: Ja. Ein bisschen was Pfälzisches. Ich bin ja auch Pfälzerin. Ja? Ajo, sag mir Pfälzische immer. Ja.
0: Stimmt, ja.

0: Ja, also das ist etwas, was du so machst wie keine, zum Beispiel hier in der Region. Und ich las auf deiner Homepage auch begeisterte Zuschriften von deinen Fans. Und einen möchte ich mal zitieren, da schreibt eine Fanin, Jutta ist eine Zauberin. Mit ihrer Stimme kann sie Seelen berühren, Räume weiten und dem Leben eine Stimme geben. Ist das nicht schön zusammengefasst?
1: Ja, das ist sehr schön. Ja.
0: Klasse, gell?
1: Das wusste ich gar nicht.
0: Ja. Wie ist denn das, wenn du so ein Konzert gibst mit Klaus Böser-Ferrari? Wie bereitest du dich davor?
1: Ja, also wir bereiten uns beide so gut wie gar nicht vor, nur dass wir einfach uns innerlich einstimmen auf einen Raum, einen gemeinsamen Raum, den wir gemeinsam betreten. Das heißt, dass wir uns da begegnen, dass wir wissen, wir tauschen uns aus. Es gibt bestimmte Ideen, die da fließen. Es gibt verschiedene Möglichkeiten, wie man Wege gehen kann, so wie du das auch vorher beschrieben hast. Aber vorbereiten tun wir uns eigentlich nicht. Wir schreiben Titel auf ein Blatt Papier. Das muss aber nicht so dann auch laufen. Es wird spontan entschieden und oft fange ich irgendein Thema an oder der Klaus und dann weiß ich schon, was er macht. Und dann geht es eben in dieser Thematik weiter.
0: Was wäre denn zum Beispiel so ein Raum bei dem letzten Konzert Return and Crossing?
1: Das hängt jetzt da in dem Fall von den Poems ab.
0: Ah, ne? Okay.
1: Ja, ja. Also wenn es aber nicht von den Poems abhängt, dann hängt es auch ein bisschen vom Sound ab, den wir gerade so hören. Und wenn der Klaus zum Beispiel dann gerade daheim was Verrücktes ausprobiert hat und das dann spielt und es klingt ziemlich gut, dann haben wir halt beide Lust, damit rumzuarbeiten. Ne? Ja. Also es ist wirklich alles sehr, sehr improvisiert.

0: Ja, und zurück zu Corona. War ja eine schwere Zeit für Künstler und Künstlerinnen. Ja, das war ja wirklich hart. Wie war das für dich?
1: Ja, also die erste Zeit, da war ja ein totaler Lockdown. Da konnten wir gar nichts machen. Da bin ich fast jeden Tag in den Wald gegangen und habe Gedichte geschrieben und dann ein kleines Büchlein gemacht. Also ich hatte dann was zu tun, was Sinnvolles. Wenn ich da nichts zu tun gehabt hätte, das wäre nicht so gut gelaufen, glaube ich. Ich dachte, ich setze mich jetzt mal mit meinem Alleinsein auseinander. Das war dann, das Ergebnis waren eben dann Gedichte.
0: Also es war ganz schön mutig, auf einmal Gedichte zu schreiben, wo du bisher eigentlich gesungen hast, gell?
1: Ja, aber was hätte ich denn da singen sollen? Ich musste ja was schreiben. Zum Singen war ja nichts.
0: Aber du hast vorher ja auch keine Songs geschrieben. Du warst ja eigentlich nicht im Schreiben.
1: Doch, ich habe vorher als schon auch mal Songs geschrieben.
0: Ah ja,
1: Bei der einen CD, die Some Sort Lily, da habe ich 2-3 Songs auch geschrieben.
0: Also hattest du schon so einen kleinen und, Vorsprung im Schreiben.
1: Ja, und früher habe ich auch Gedichte geschrieben. Früher noch, vor langer Zeit. Habe ich auch Gedichte geschrieben.
0: Interessant.
1: Ja. Das hat sich jetzt wieder wiederholt sozusagen.
0: Ja, und daraus ist ja ein ganz schönes Buch entstanden.
1: Das Buch heißt Über Winter.
0: Und die Gedichte sind von Jutta Glaser, aber auch die Malerei. Und das ist ein ganz buntes Buch dadurch geworden. Ganz viel Farbe und das in Corona-Zeit. Wahnsinn.
1: Ja.
0: Was ist dir da alles eingefallen, dass es so bunt werden konnte?
1: Es war ein Rausch. Im Winter braucht man Farbe.
0: Ja. Wahnsinn, ja. Abstrakte Malerei, aber voller Gefühl und Emotionen. Also da geht's ab in deinen Bildern, muss man schon sagen.
1: Ja, das ist ja auch die Musik, die ich male. Ich habe ja dann abends LPs gehört und die Musik, die ich gehört habe, habe ich versucht zu malen. So wie ich es ja umgekehrt auch als mache, dass ich Bilder mir anschaue und die dann versuche zu singen. Also diese synästhetische Angelegenheit ist das.
0: Und verrätst du auch, was du gehört hast, während du das gemalt hast?
1: Ja, das steht immer dabei. Unter den Bildern steht Weather Report 1986 zum Beispiel.
0: Ja. Klasse. Ja, ich habe zwei Gedichte mal rausgeholt, die nicht so lang sind, die kürzer sind.
2: Grelle Zahlen auf Bäumen sind gefährlich. Todesurteil. Als Gerippe am Boden wiedergefunden. Ich gehe an den Nichtsahnenden vorbei, mit sorglosem Gesicht, doch leicht beunruhigt. Bleibt schön gesund, sonst seid ihr fällig. Die Diagnose heißt, zu spät für den Sommer, zu früh für den Frühling.
1: Ich bin ja einfach gelaufen, spazieren gegangen durch den Wald und das, was ich erlebt habe, habe ich versucht, in Gedichte zu schreiben. Und das ist ja das, was man sieht auch, ne? Die Bäume, die da am Boden liegen und kaputt sind.
0: Oder die
1: oder
0: kurz
1: auch nicht
0: davor sind,
1: ja,
0: ne? Gefällt zu werden.
1: Genau, ja.
0: Genau. Also gut, und dann haben wir noch ein zweites Gedicht.
2: Der lange Atem der Bäume. Ich brauche den langen Atem der Bäume, ihren Tanz um sich selbst, wie sie sich in die Erde drehen und Botschaften senden. Wer könnte es verstehen, dieses Morse-Alphabet der Tropfen? Kurz, kurz, kurz wird es sein. Lang, lang, lang ist es her. Kurz, kurz, kurz wird es sein. Ich brauche den langen Atem der Bäume und sie brauchen meine Kurzatmigkeit.
0: Ja, auch ein tolles Gedicht, gefällt mir auch ganz wunderbar.
1: Das freut mich.
0: Ja, super.
1: Es war ein Geschenk. Also ich habe es mir nicht vorgenommen. Ich bin einfach wandern gegangen und dann ging es los und 2-3 Monate. Ja.
0: Hast dich selbst überrascht?
1: Ich nehme es als Geschenk.
0: Wie viele Gedichte sind es jetzt geworden?
1: Es sind jetzt 33, aber ich hatte, glaube ich, so 50 und habe einfach dann ausgesucht und noch geschliffen und gefeilt ein bisschen. Ja.
0: Und die bleiben jetzt auch Gedichte, das werden keine Songs oder
1: nee,
0: so?
1: Nee, das ist nichts zum Versingen, glaube ich.
0: Mhm. Ja, auf jeden Fall toll. Ja, und dann war der erste Lockdown rum, dann gab es eine kleine Öffnung und ja... Wie ging es denn weiter mit euch und mit dir?
1: Also wir hatten ja das Stück Sehr geehrte Zukunft, bezeichnenderweise dieses Tanzstück der Heidelberger Choreografin Corinna Kleck. Und dieses Stück hatten wir 2 Jahre vorbereitet und eine Woche vor der Premiere wurde es abgesagt. Das war ein harter Schlag, also vor allem auch für die Kinder und Jugendlichen, die da mitarbeiten. Das sind jetzt 60 Kinder und Jugendliche. Und dann haben wir gesagt, okay, jetzt müssen wir es versuchen zu halten. Und letztes Wochenende haben wir dann eben die 7 Vorstellungen gehabt. Nochmal 2 Wochen vorher nochmal. Also das war wunderbar, dass wir es jetzt endlich hinter uns haben und auch gemacht haben und es so gut geklappt hat. Und wir haben gemerkt auch, dass es sehr aktuell noch war. Also die Kinder haben ja Ideen, ihre Wünsche, die sie für die Zukunft haben, beschrieben und das ist alles noch ganz aktuell. Auch die Angst vor Krieg und so, das war alles da, obwohl noch gar kein direkter Krieg war auch. Ne?
0: Ja. Ja, also wie viele Vorstellungen waren das insgesamt?
1: Das waren jetzt letztes Wochenende 4 und dann nochmal 2 Wochen vorher nochmal 3. Also ist 7 Vorstellungen waren es.
0: Klasse. Und das bei diesem Halb-Lockdown, der ja immer noch gilt. Ja, ne?
1: Also wir sind eben wahnsinnig.
0: Ja. Ja. Und konntet ihr irgendwie proben? Weil singen war ja ganz gefährlich. Das konnte man ja gar nicht.
1: Ja, wir haben geprobt in der Chapel. Das ist ja dieses neue Kulturzentrum in Heidelberg. Ist eine alte Kirche, renoviert. Und die ist sehr groß. Und da konnte man mit Abständen sehr gut proben.
0: Ja, erzähl mal ein bisschen über das Stück, denn die Zusammenarbeit jetzt mit Corinna Kleck ist ja auch schon lang. Mit der hast du ja schon viele tolle Stücke auf die Bühne gebracht und mit den Kindern, ne?
1: 20-Jähriges haben wir bald.
0: Boah, erzähl mal, wie das angefangen hat und was ihr da so macht.
1: Ja, also was wir machen ist, wir arbeiten mit den Kindern und es geht um ihre Themen. Also die Kinder können ihre Themen bearbeiten und vertanzen. Und wir machen dann aus diesen Tänzen Musik und begleiten diese Choreografien. Und das ist eben deswegen so schön, weil es wirklich, das ist einfach das, was die Kinder sich ausgedacht haben. Und wir verwandeln es eben dann in ein künstlerisches Eckchen sozusagen.
0: Mhm. Wer macht noch mit?
1: Die Cordula Rainer-Wohr mit. Mit ihr zusammen mache ich die Musik.
0: Spielt sie Harfe, wie
1: sie
0: immer?
1: Sie spielt auch Harfe, aber auch Klavier. Und die Chris Cavazzoni am Schlagzeug. Und dieses Mal war die Elisa Herbig noch dabei am Cello. Das war auch sehr schön.
0: Und du an der Stimme?
1: Ja.
0: Ja, also da ging es ja viel um Natur auch, um die bedrohte Natur. Es ging um Bienen. Hast du dann Bienen gesungen oder was hast du gemacht?
1: Genau, ja. Ich habe auch was dabei, da kann man ein bisschen hören. Die Kleinen, die sind ja jetzt 5 oder ja, 5, um die 5, die haben eben Bienen und Bäume gespielt und am Anfang liegen sie da und dann konnten wir dieses, wie klingt denn eine Wurzel und wie klingt denn eigentlich das, was unterm Boden ist? Gibt es da Ideen dazu? Und das haben wir dann eben versucht, in Musik umzusetzen.
0: Und da hören wir jetzt auch ein Stück von.
1: Ja, kann man
0: klasse.
1: Hören.
0: Ja. Super.
1: Ist nicht so gut, die Aufnahme, weil es eben, das ist eben der Mitschnitt, ne? Ja, von der Probe.
0: Und so viel, die da mitgemacht haben, also diesen Bedingungen mit Corona, das muss man erstmal schaffen.
1: Ja, wirklich, das war wirklich ein Kunstwerk.
0: Ja, und gezittert habt ihr.
1: Ja, jeden Tag. Ja, jeden Tag.

0: weiß auch noch, dass ein wunderschönes Konzert stattgefunden hat. Das war vom Mannheimer Morgen, wie immer. Jedes Jahr machen die ja so ein Konzert in der Innenstadt. Und da bist du auch aufgetreten. Ich glaube, das war das allererste Konzert in der Zwischenzeit zwischen den zwei Lockdowns. Und erzähl doch mal, mit wem bist du da aufgetreten? Wer stand da mit dir auf der Bühne? Was habt ihr da gemacht?
1: Du meinst das Jazz im Quadrat?
0: Ja.
1: Ah, das war mit Kantoi.
0: Die Band, die du ja auch schon lange hast, ne? Mit der du lange schon arbeitest.
1: Ja, genau. Kantoi ist der Esperanto und heißt Lieder, Songs oder Lieder. Und da habe ich eben die CD auch gemacht. Das sind lauter Ethno-Songs vom Französischen übers Rumänische, Afrikanisch, also alles, was es so gibt. Spanisch, ja.
0: Also da singst du dann sozusagen richtig mit Text?
1: Ja, das ist komisch. Ich weiß nicht warum, aber ich habe mir dann was ausgesucht mit Text. Das ist schrecklich eigentlich, weil dann muss man ja die Texte lernen. Das wollte ich ja gar nicht mehr. Ja.
0: Und dann noch ausländische Texte.
1: Ja, genau, genau.
0: Was hast du gesagt? Norwegisch?
1: Rumänisch. Also das habe ich auch dabei, das Rumänische, ein Wiegenlied. Ich bin ja keine Rumänin. Ich weiß nicht, ob es eine Rumänin verstehen könnte. Aber ich denke schon. Mhm. Das heißt Joc de l'Argan.

0: Ja, mit der Silvia verbindet dich ja auch eine ganz lange musikalische Freundschaft. Was habt ihr schon so alles erlebt zusammen, wenn man das mal zusammenfassen kann?
1: Ja, wir sind uns einfach sehr sympathisch und können gut miteinander Musik machen. Und die Silvia ist ja eine wunderbare Gitarristin, die ihre eigenen Sachen schreibt und wunderbare Musik macht. Und wir haben einfach eine gute Freundschaft, eine musikalische und über die Musik hinaus auch eine Freundschaft. Da kann man eben ganz viel machen miteinander. Ne?
0: Ist wunderbar, dass da keine Konkurrenz entsteht, sondern miteinander.
1: Ja, ist miteinander, ja. Ja.
0: Wer ist denn da noch mit in der Band?
1: Also wir waren ja zu zweit auch oft, wir können auch zu zweit spielen, aber mit in der Band ist jetzt auch der Dirk Schilken und die Silvia natürlich und dann der Marcio Tubino, der ja aus München extra anreist immer, und der Rolf Breyer am Bass.
0: Und das ist schon ziemlich fest, schon ziemlich lange.
1: Ja, und das sind wir auch eine richtig gute Band, finde ich.
0: Und ganz anders als das Impro. Also es sind wirklich zwei ganz unterschiedliche Seiten. Mit wem singst du denn Jazzstandards?
1: Das ist eher lustig. Also ich singe die Jazzstandards eigentlich mit dem Pater Dimirushvili. Und der spielt ja sehr schön Klavier. Aber wir kriegen es nicht zustande, eine CD zu machen. Das klappt einfach nicht. Wir sind auch so, da ist der Erwin Dietzner noch dabei und im Trio spielen wir, wann wir gerufen werden. Wir sind ja zu allem bereit. Es ist einfach so ad hoc auch, so viel Improvisation da drin, dass wir einfach es nicht schaffen, uns so zu organisieren, dass wir jetzt mal eine CD aufnehmen. Das ist gegen die Musik irgendwie auch. Ne?
0: Das müsste ja aber bald mal passieren.
1: Müssten wir mal machen, ja.
0: Pater ist ja Georgier, ne?
1: Ja. Ja.
0: Wunderbar, das wird bestimmt ganz toll werden.
1: Ja, und wir machen ja auch nichts aus. Die ganzen Arrangements sind alle ad hoc auf der Bühne, werden die erfunden. Und das ist wohl was ganz anderes, wenn man eine CD aufnimmt. Da muss man ja alles ein bisschen genauer angucken und ein bisschen was ausmachen miteinander und schauen immer, wie machen wir das, wie arrangieren wir das. Das geht irgendwie nicht. Wir müssen spontan bleiben.
0: Also können wir jetzt gar nicht so ein Beispiel für einen Jazzstandard nehmen in diese Sendung mit Nein, oder hättest du noch irgendwo einen?
1: Also ich nur halt die Samsort Lily, da ist ja das Flamingo drauf. Das könnte man nehmen.
0: Ja, wunderbar.

0: Das ist der Freiraum im Bermudafunk mit der Sängerin Jutta Glaser. Ich bin Annette Lennertz. Ja, wie fing das eigentlich an bei dir? Ist das genetisch angelegt? Hast du ein Erbe in dir, dass du so gut singen kannst, so musikalisch bist? Oder?
1: Bestimmt, ganz bestimmt habe ich ein Erbe. Meine Mutter hieß ja damals schon die Weiße Taube.
0: Ah ja, das kann man über dich auch sagen, ja.
1: Ja. Ja, das ist ja angelegt in der Familie. Mein Vater hat singende Säge gespielt und wir haben viel gesungen. Ich habe Geschwister, die auch gerne Musik machen. Also das war einfach in der Familie drin.
0: Wahnsinn, ja. Sind die jetzt alle Musikerinnen geworden?
1: Nein,
0: nur du.
1: Nur ich, ja.
0: Und das war sicher nicht einfach, da zu sagen den Eltern, oh, und das mache ich jetzt zum Beruf.
1: In der damaligen Zeit sowieso, das war kein ehrenhafter Beruf, Sängerin. Ja.
0: Also wann hast du das gesagt? Wie alt warst du da?
1: Ich habe zwischendrin Design studiert und bin auch Erzieherin. Also ich hatte ja schon meinen Beruf, aber dann so ab 28, 26, 28, da hatte ich dann so die ersten Bands. Und dann habe ich gesagt, ich bin Sängerin. Das war schon komisch für meine Mutter.
0: Ja, aber sie war ja zufrieden, du hattest ja einen Beruf.
1: Ja, ja, natürlich. Wenn man dann so einen Beruf hat, dann geht's. Auch wenn man ihn nicht ausübt.
0: Ne? Ja, ja.
1: Hauptsache mal einen Beruf in petto.
0: Ja, genau. Dann hast du ja auch geheiratet und ein Kind gekriegt. Noch dazu, gell?
1: Ja.
0: Und weiter Musik gemacht?
1: Weiter gemacht, ja.
0: Ja? Ja, toll. Also das ist schon, finde ich, eine Leistung. Also du lebst ja auch davon. Und das ist gar nicht so einfach. Nur von Konzerten wird es wahrscheinlich nicht gehen. Was machst du denn noch so, um sozusagen Geld zu verdienen, auch mit Musik?
1: Also ich mache mehrere Workshops im Jahr. Einen Jazz-Workshop oder besser gesagt zwei, drei Jazz-Workshops in der Dordogne und in Italien. Und ich habe das mit einer Freundin, die ist super, das Superhirn, sage ich immer. Die kann ganz toll organisieren. Und das Ganze heißt Voice and Chords. Und da bin ich eben und kann dann auch ganz gut Geld verdienen, wenn ich diese Workshops gebe, dann dreimal im Jahr. Das ist wunderbar und sehr schön.
0: Ja. Ja. Und zu Hause, du wohnst ja in Leimen, ich war ja mal da. Du hast da eine wunderbare Scheune umgebaut zu deinem Studio, Festsaal, was auch immer man das nennen mag. Da gibst du auch manchmal Unterricht oder du machst da Konzerte, ne?
1: Ja, das war ja vor Corona. Jetzt geht's ja nicht mehr. Ist einfach so klein. Ja. Da gab es viele Konzerte von einfach Musikerfreunden und Freundinnen, die gekommen sind. Oder, da kommt jemand aus Amerika. Der ist gerade da. Spontankonzert, das ging dann da alles, ja. Jetzt geht's nicht mehr.
0: Vielleicht.
1: Ich hoffe, es kommt noch mal, ja.
0: Ja, hoffen wir mal, ne?
1: Und ich habe auch so eine Art kleinen Chor. Das heißt, es ist kein richtiger Chor. Wir treffen uns und entspannen uns im Singen, sagen wir mal so. Ja. Es ist ein Singvergnügen.
0: Ja, und Konzert. Dabei unterrichtest du auch im sogenannten Zirkelsingen. Circle Singing. Was ist denn das?
1: Das Circle Singing, das ist eine spontane Art, kanonhaft miteinander zu singen. Das heißt, es werden verschiedene Loops gesungen, die kann man erfinden, ad hoc. Und die werden dann so Art dann aneinander gesetzt und dann überlagern die sich. Und dann klingt das einfach wie ein Kanon, ist aber im Moment gerade erfunden und fliegt auch dann wieder in den Äther und ist vorbei. Aber klingt sehr schön.
0: Wunderbar.
1: Sie klingt oft, als hätte man da drei Wochen dran geprobt, nur ist es dann eben hinterher wieder weg. Ne?
0: Gehen wir nochmal zurück zu deinen verschiedenen Projekten. Wir haben ein paar noch gar nicht besprochen, die auch sehr toll sind. Da gibt es zum Beispiel regelmäßig jedes Jahr im Karlsruher Bahnhof ein Stummfilmfestival und da vertonst du sozusagen Filme, deren Ton weggenommen wird. Stummfilme müssen aber nicht aus der Stummfilmzeit stammen, sondern die stammen aus heutigen Zeiten, der Ton wird weggemacht und du mit MusikerInnen zusammen vertonst es da, machst was Neues draus im Grunde. Ne?
1: Ja, das ist das Stummfilmfestival im DAI in Heidelberg.
0: Ja, und zuletzt war das ja, da war ich noch dabei, fand ich sehr wunderbar, über einen Film, der die Schulwege von Kindern aus aller Welt dargestellt hat.
1: Ja,
0: ja,
1: ja.
0: Da hast du tolle Sachen gemacht. Auch wieder lautmalerisch, auch wieder ohne Text im Grunde. Ne? Weißt du noch irgendeins davon, was du noch so ein bisschen so von irgendeinem Kind, Kenia oder, was war das denn, Kenia, in Japan?
1: Wir haben dieses
0: Magst du das jetzt singen oder magst du?
1: Ja, ich kann
0: dir
1: das mit dem
0: Rekordmann
1: probieren.
0: Das fände ich schön.
1: Eine Improvisation darüber machen.
0: Und das war über ein afrikanisches Kind?
1: Das war über ein afrikanisches Kind. Ja, da gab es ja mehrere, unter anderem genau. Eins, das sehr weit gelaufen ist. Ich glaube, das war ein Mädchen und ein Junge. Die sind wirklich über Stock und Stein stundenlang sind die gelaufen. Mussten dann auch durch gefährliche Gegenden laufen. Da gab es Elefanten, Krokodile und was weiß ich noch für gefährliche Tiere. Das war sehr spannend. Und wenn die da waren, wenn die dann angekommen sind, dann war das für die wie ein Wunder jeden Tag, endlich da anzukommen. Und das war auch sehr wichtig für die Kinder, ne, dass sie da zusammenkommen konnten. Und dann wurde die Fahne gehisst und dann gab es ein Ritual und dann ging es los. Ja, das ist super, schön. Ich versuche es mal ein bisschen zu improvisieren dazu. Ich schiebe es mal so ein bisschen rüber. Brauche ich nämlich zwei Hände dazu.

0: Das ist Jutta, wie sie leibt, lebt und singt, ohne sich einzusingen, ohne irgendeine Vorübung, legt sie da so ein wunderschönes Lied hin.
1: Das ist halt toll. Ein schönes Lied, ja.
0: Ja, klasse, da läuft es einem warm und heiß und kalt den Rücken runter.
1: Ja, da muss man sich einfach so die Steppe vorstellen und die Elefanten und die Kinder ganz klein rennen da ihre Wege.
0: Ja, toll. Du warst ja auch schon in Afrika.
1: Ja.
0: Ja.
1: Genau.
0: Und da warst du mit einem Chor unterwegs,
1: ne? Mit einem wunderbaren Chor, mit dem Imbongi-Chor.
0: Ja.
1: Den Erzählern.
0: Ja. Den Erzählern.
1: Ja.
0: Wie war das für dich so, die ganz anderen Gesänge da zu hören? Da habt ihr ja viel gesungen.
1: Ich habe viel gesungen. Das ist einfach, also ich finde die afrikanische Musik, die ist mir so nah. Weil das hier alles Circles sind im Grunde. Und polyphon, das heißt, es ist sehr, sehr, sehr, sehr reich an. Die kümmern sich auch nicht drum, ist das jetzt modal oder was für eine Tonart oder was für ein Rhythmus ist das. Da wird überhaupt nicht darüber geredet, das wird einfach gemacht. Und das ist wunderschön, es ist sehr atmosphärisch, finde ich, die Musik.
0: Die singen ja auch so oft immer wieder das Gleiche, ganz lange, ne?
1: Ja, und dann so intensiv ist es auch, ne? Sehr intensiv, ganz, ganz dicht ist die Musik.
0: Auf jeden Fall sehr anders als unsere Musik und interessant auch, ne? Und die Stimmen sind auch sehr viel stärker als unsere.
1: Ja, ja, die Bänder sind auch ganz anders gewachsen, ne?
0: Die Stimmbänder?
1: Die sind anders, ja.
0: Ja. Meinst du?
1: Doch, ja. Die sind anders, ja. Die sind stärker. Und deswegen hört man das ja auch dann, ne?
0: So, einer für...
1: Wenn sie anfangen, die können einfach so singen, ja.
0: Da brauchen wir vier Frauen dazu.
1: Ja, wir brauchen, ja.
0: Einmal.
1: Und eine super Technik noch dazu, ne?
0: Ja.
1: Ja.
0: Ja. Ja. Es ist noch mehr, nicht alle, klar, aber so auf den Dörfern und so wird schon noch sehr viel gesungen, ne?
1: Ja, ja.
0: Ja.
1: Und es wird, die Musik wird ja auch dann, ist ja der Ausdruck dann auch, wie man lebt, ne? Da gibt es eben die Lieder zur Hochzeit und die Lieder, wenn es einem schlecht geht und die Lieder, da wird ja für alles, für jede Situation im Leben, gibt's einen Song, gibt's irgendein Lied. Und wenn es ganz einfach ist, ne? Also die Texte sind ja teilweise sehr einfach, ne? Der geht jetzt runter ans Wasser und nimmt den Krug und holt Wasser. Das ist dann der ganze Text.
0: Ja, das war also in Südafrika, ne? Und Namibia warst du auch,
1: ja.
0: Swaziland, Eswatini jetzt. Die Lieder haben sich schon ein bisschen unterschieden, ne? So, das sind ja diese Zulu-Gesänge und dann Namibia wieder ganz anders.
1: Und die Klick-Songs da noch drin, ne? Ja.
0: Die Klicks.
1: Überall klickt es.
0: Das muss dir ja ganz entgegenkommen,
1: das
0: oder?
1: Das war so, so toll, ja.
0: Ja.
1: Das war Wahnsinn.
0: Die Klicks ist ja was ganz Tolles für dich. Da hast du ja wieder richtig schöne neue Ecke.
1: Ja, ich weiß noch, wie wir da saßen und die Leute haben sich unterhalten und überall... Und du denkst, sind das jetzt Geckos oder was ist das jetzt? Ja.

0: Welche Reise ist dir denn noch in Erinnerung, musikalische Reise?
1: Also in Finnland, in Nordfinnland, am Polarkreis ganz oben, da wird ja auch ganz besonders gesungen. Dieses kehlige Singen, dieses samische Singen.
0: Wie hört sich das an?
1: Dieses Gula Gula.

0: Ne? Das ist so, das heißt so eine kehlige Technik auch. Ne?
1: Sehr schön, ja. Ah, und das hast du dann so mitgebracht und heimgebracht.
0: Ich habe das dann nicht so richtig gesammelt, aber ich habe mir die Techniken, die haben mir gefallen. Ja. Mhm. Die fand ich interessant.
1: Ja. Ja, das ist überhaupt interessant. Wie kamst du eigentlich jetzt praktisch vom Jazz, also du hast begonnen mit Jazzgesang,
0: ja.
1: Wahrscheinlich Standards, ne? Ganz normal, wie man das so macht, oder Frau das so macht. Und dann, wie kam das da Schritt für Schritt, dass du deine Gebiete erweitert hast?
0: Also ich glaube, dass diese Beschränkung, ich war ja in dieser Beschränkung Standard-Singen drin. Und da bin ich an die Grenzen gekommen. Also es waren meine Grenzen. Ich hätte ja, wenn ich dann angefangen hätte, mir so richtig genau anzugucken, wie man jetzt über ein Thema, über diese Harmonien, die komplizierten, genau improvisiert, dass ich so improvisieren könnte, wie ein Saxophon zum Beispiel das macht. Jemand, der halt viele Jahre Improvisation studiert hat. Das hätte ich dann machen müssen, um da dann noch tiefer reinzugehen in das Ganze. Das habe ich nicht gemacht, weil erstens mal bin ich in keiner Hochschule gewesen. Ich hätte mir das alles selbst beibringen müssen und das war mir einfach zu, wie soll ich sagen, stupide. Das war dann meine Grenze einfach. Ich dachte, ja, jetzt singe ich diese Songs, es ist ja schön, ich improvisiere auch drüber, aber was mache ich jetzt noch damit? Dann bin ich immer weiter in die Improvisation gegangen und irgendwann habe ich dann brasilianische Musik stärker gehört.
1: Mit Celia Fonseca?
0: Ja, mit ihr auch und aber auch vorher schon und habe gemerkt, die brasilianische Musik, die ist ja auch, das ist ja auch eine Art Ethnomusik. Ne? Also abgesehen von Bossa Nova, der ja eigentlich eher künstlich ist, aber die anderen, das Maracatu, die ganzen Rhythmen, die es da gibt, die sind ja schon sehr volkstümlich eigentlich. Die kommen ja aus dem Volk. Und da habe ich immer weiter reingehört und dann habe ich gemerkt, oh, Volksmusik, oh ja, ist gar nicht so wie bei uns, sondern ist ja sehr differenziert, ist ja ganz reich, der Gesang ist ganz reich, da gibt es ganz viele Möglichkeiten. Und dann habe ich so überall mir was angehört. Und dann ging es dann weiter in den Osten mit den bulgarischen Sängerinnen, die ja auch eine spezielle Technik haben. Und ab da hat mich dann eben alles interessiert, was an Folk oder Volks- oder Weltmusik gemacht wurde.
1: Mhm. Ja. Ah ja, so dass du mal sagst, ich mache jetzt Rock oder Schlager, das kam dir nie in den Sinn.
0: Also um Geld zu verdienen, habe ich ja Tanzmusik gemacht am Anfang. Da habe ich auch mal Rock gesungen und auch mal Schlager. Das war.
1: Und dann, wie kamst du dann zum Jazz?
0: Ja, ich musste ja immer singen bis nachts 2, 3 rum. Ne? Die ganzen Tanzveranstaltungen, die gingen ja so lang. Und das hat mich so angestrengt. Und dann noch diese Musik, die

0: Ja, glaube ich.
1: Ja.
0: Ja, jetzt also haben wir ja gerade wieder viele Flüchtlinge, die ins Land strömen. Und 2015 war das auch schon mal so. Und seitdem machst du eigentlich auch immer wieder, du bist ja sehr sozial engagiert, haben wir jetzt ja schon des Öfteren gehört, in welchen Projekten du überall mitgemacht hast. Aber auch mit Flüchtlingen hast du was probiert. Probierst, glaube ich, immer noch Musik zu machen, ne? Und
1: Ja, ich hatte mehrere Sachen. Also einmal hatte ich ja Mayada, das war diese Band mit den geflüchteten Menschen, mit den geflüchteten Musikern. Und das ging dann eine Zeit lang und das war auch ganz, ganz lustig und war auch sehr anstrengend. Und dann hatte ich mit meiner Kollegin, die Cordula Rainer-Womit, hatte ich eine Anfrage vom Kalster Bahnhof, doch vielleicht was in den Unterkünften zu machen. Und das war schon, das war vor 6 Jahren. Da sind wir in die Henkel-Terrosson-Straße, in die Unterkünfte und haben da angefangen, mit den Kindern und Jugendlichen und auch den Eltern Musik aus ihrer Heimat zu machen. Und damals gab es eben noch viele Roma und da haben wir ziemlich viele Songs auch gesungen von denen. Und es gab auch, ja, Afghanistan, Syrien sowieso. Wir haben da eben dann versucht, ihre Songs rauszuhören, ihre Lieblingssongs und mit denen zu singen. Und
0: wie
1: das
0: wurde
1: war
0: das denn
1: schwierig.
0: aufgenommen? Ja.
1: Sehr gut, wo wollte das auch? Also das war wirklich toll. Die Leute waren unglaublich dankbar. Die sind alle aus ihren Wohnungen gekommen. Wir waren ja oft im Freien und hatten ein ganz niederschwelliges Angebot. Und dann sind sie gekommen und standen weit, weit weg erstmal, haben erstmal gehört. Und sind sie immer näher gekommen. Und wir hatten wirklich, also es war immer was los. Es ist nie so geworden, wie wir es uns vorgestellt haben. Ah ja, heute machen wir den Song. Nein, das war, es ist immer irgendwas passiert, immer was Neues. Es war ganz vielfältig.
0: Also ihr beiden
1: Ja.
0: Frauen habt auch wieder einiges gelernt dabei, ne?
1: Ja, wir haben, komm, ja, ein paar schöne Lieder haben wir abgestaubt. Ja.
0: Klasse. Aber
1: Unter
0: dann.
1: anderem auch viel gelernt, was mit traumatisierten Menschen, wie man mit denen eben umgehen kann. Da haben wir auch dann Kurse gemacht und die Cordula Rainer-Womit ist ja auch Musiktherapeutin. Ja, dass man das alles aushalten kann, was da passiert, ne? Wenn die Kinder halt schreien oder überreagieren oder aggressiv sind oder einfach nicht kommen und dann sofort gehen wieder. Also, dass man einfach so verstehen konnte, was da, also dass wir es nicht persönlich nehmen und dass wir es aushalten. Das war für mich immer so, ja, das muss ich, diese Stunde, die werde ich jetzt einfach aushalten mit den Kindern. Ne?
0: Musik tut aber bestimmt auch gut.
1: Ja, das war, da konnten die Kinder gut entladen mit der Musik. Wir hatten ja auch Instrumente dabei, auch Cembe und richtige gute Instrumente, wo man richtig gut loslegen kann. Ja, das war gut.
0: Toll.
1: Ja.
0: Und das ging jetzt ja während Corona gar nicht mehr, ne?
1: Nee, das ging gar nicht mehr. Wir haben aber versucht, den Kontakt weiter aufrechtzuerhalten und haben dann kleine Filmchen gedreht mit Einzelnen halt oder mit den Familien. Und
0: Echt? Habt ihr dann noch Filmchen gedreht?
1: ja, wir haben wirklich den Kontakt versucht, nicht zu verlieren. Ja.
0: Und wo steht ihr heute?
1: Heute stehen wir ganz gut da. Wir haben nämlich einen Riesenantrag gestellt. Bei Aufleben heißt das, von der Deutschen Kinder- und Jugendstiftung wird es durchgeführt. Und da haben wir jetzt richtig gut Unterstützung bekommen und können jetzt ein halbes Jahr lang also richtig gut Musik machen. Wir sammeln jetzt viele Instrumente und wir gehen auch in die andere Unterkunft noch, weil wir einfach so gut unterstützt werden, dass wir jetzt auch noch. Das ist die Celia wird jetzt auch mitmachen, Oliver Kuka wird mitmachen, also es werden auch Musiker mitmachen, es werden Musiktherapeuten noch mit einsteigen, sodass wir jetzt ein richtig schönes, professionelles Team werden.
0: In der gleichen
1: Ja,
0: Unterkunft.
1: genau. Und wir können jetzt, wir hoffen, dass wir dann im Herbst über die BAMF, also dass wir darüber noch einen Antrag stellen können und das weiterführen können.
0: Und das wäre
1: Das
0: natürlich toll, ne?
1: wäre toll. Die Kinder sind total begeistert.
0: Die leben jetzt ja schon lange da zum Teil, ne?
1: Ja, die gehen dann auch wieder in die Folgeunterkünfte, aber wir sind im Moment auch in den Folgeunterkünften. Das heißt, dass wir einfach mit denen richtig weitermachen können. Ja.
0: Also, ich sehe, du bist wirklich sehr engagiert in sehr vielen Projekten. Kannst du denn auch was nur für dich tun? Deine Stimme pflegen
1: Ja.
0: mal oder ich weiß weiß ich irgendwie. So,
1: ja, ja. Weißt du, was ich mache? Ich häkle Topflappen. Ich hab angefangen, mich abends als mich hinzusetzen und so vor mich hin zu häkeln. Also es kommt nichts Großes raus dabei, aber ich kann mich sehr gut entspannen dabei.
0: Ja. Und musst du denn für deine Stimme was extra tun oder ist das einfach?
1: Ja, also schon bewegen und jetzt nicht so viel Alkohol. Also aber eigentlich muss ich nicht jetzt hier die große Pflege.
0: Nein. Das ist schon mal gut.
1: Nein. Also das Auto von meinem Mann wird mehr gepflegt als meine Stimme.
0: Ja, also jetzt wissen wir schon mal diesen Plan. Gibt es weitere Pläne?
1: Ja, also dieses Ethel Adnan-Projekt, das möchte ich gerne jetzt im Sommer weiterführen. Da wollen wir Aufnahmen machen, vielleicht auch eine CD.
0: Und wollen, mit Klaus Böser-Ferrari.
1: Genau, wieder. Und wollen auch den in diesen tollen libanesischen Gitarristen, den Sharif Senaoui, den wollen wir einladen. Der kommt dann aus dem Libanon und wahrscheinlich noch den Tedros Turnbull aus Berlin, der Percussionist. Und dann wollen wir da zusammen das als Projekt durchführen.
0: Also an Plänen mangelt es dir gar nicht. Ne?
1: Viele Pläne.
0: Ja, auf jeden Fall stelle ich fest, dass du praktisch nie alleine auf der Bühne stehst, sondern immer viel lieber mit MusikerInnen zusammenarbeitest und dadurch auch ganz neue Ideen bekommst, ne, in der Zusammenarbeit.
1: Aber ich mache manchmal auch alleine Musik.
0: Sehr selten, ne?
1: Bei Ausstellungseröffnungen, wenn ich dann ein Bild habe, das ich versingen soll, dann habe ich so meine Schruti-Box und das Monochord und dann habe ich auch noch so ein Loop-Gerät und dann mache ich da so eine kleine Hexenküche.
0: Ja, auf jeden Fall. Vielen Dank. Jutta Glaser war das. Wunderbare Sängerin aus dem Rhein-Neckar-Delta. Ich freue mich, dass du hier gewesen bist und ja, dann sage ich Tschüss. Und das war der Freiraum im Bermuda-Funk mit der Sängerin Jutta Glaser. Ich bin Annette Lennartz.

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0: Ja, hallo und herzlich willkommen zum Freiraum. Heute hört ihr ja eine ganz neue Sendung. Lokal, global ist der Titel. 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Lokal Global ist ein neues Magazin im Bermudafunk. Wir wollen globale Fragen lokal diskutieren, aber natürlich auch lokale Ereignisse, Fragen, Initiativen zu Wort kommen lassen. Dies ist die erste Sendung. Schreibt uns, was ihr davon haltet und ja, wie ihr sie findet, an info@bermudafunk.org. Betreff Lokal Global. Ja, wir, das sind heute am Mikrofon der Harald Birk und ich, Annette Lennartz. Ja, wir haben für euch sehr unterschiedliche Themen herausgesucht, globale, nationale und lokale, wie?
1: Kultur und Sparzwang, ein Gespräch mit dem Bürgermeister für Kultur und Wirtschaft in Mannheim, Thorsten Riehle.
0: Und Maja Göpel, Politökonomin, die die Welt verändern will, die hat den Carlo-Schmidt-Preis in Mannheim erhalten.
1: Und im Mittelpunkt steht ein intensives Gespräch über die viel diskutierte Digitalabgabe für Medien mit drei Experten aus Mannheim. Und dann gibt es noch Didif, sie kämpft für Frauenrechte und gegen Rassismus. Ein Interview mit ihr.
0: Ich habe den Mannheimer Bürgermeister für Kultur und Wirtschaft und Soziales getroffen auf dem Max-Josef-Straßenfest. Wir Bermuda-Funker und Funkerinnen hatten dort ein Studio aufgebaut und Thorsten Riehle willigte sofort ein, mit mir ein paar Fragen zu besprechen. Ja, wie gefällt es dir hier und heute auf dem Max-Josef-Straßenfest?
2: Ja, das Max-Josef-Straßenfest ist das schönste Fest in der schönsten Straße, im schönsten Stadtteil, in der schönsten Stadt, also ist alles gut.
0: Muss natürlich ein Bürgermeister für Kultur und Wirtschaft sagen, aber es, glaube ich, kommt auch vom Gefühl her,
2: gell? Total. Ich begleite ja das Fest schon seit vielen Jahren. Ich war ja 25 Jahre um die Ecke verantwortlich im Mannheimer Kapitol und wir haben schon ganz viele Dinge miteinander gemacht. Und die Atmosphäre hier ist einfach toll. Die ganzen engagierten Ehrenamtlichen, die hier sind, die Menschen aus der Straße, die sich engagieren, dass hier dann auch immer Geld für einen guten Zweck gesammelt wird, das ist einfach eine großartige Geschichte.
0: Ja, toll. Natürlich sind viele auch traurig, dass du jetzt nicht mehr im Kapitol bist, aber an der Stelle, an der du jetzt sitzt, ist ja sehr viel Verantwortung zu tragen. Was ist im Moment das größte Problem jetzt für einen Kulturbürgermeister?
2: Also für den Kulturbürgermeister ist das größte Problem, dass Kultur leider keine Pflichtaufgabe des Staates ist, sondern eine sogenannte freiwillige Leistung. Das heißt, die Grundmütter und Väter des Grundgesetzes haben so ein bisschen verpasst, Kultur ins Grundgesetz als Pflicht des Staates zu verankern. Und daran leiden wir jetzt tatsächlich ein klein wenig, weil wir, es geht auch tatsächlich um Verteilungskämpfe. Es geht darum, dass wir Dinge miteinander abwägen müssen und das sind ganz schwierige Abwägungen. Also machst du eine Schulsanierung, baust du einen Kindergarten fertig oder das Nationaltheater. Und das sind natürlich Diskussionen, denen muss man sich stellen. Und die muss man auch durchhalten. Und man muss vor allen Dingen immer wieder eines verdeutlichen, nämlich dass Kultur die Grundlage unserer Demokratie ist und wir deswegen nicht das eine tun und das andere lassen, sondern im besten Fall Wege finden müssen, wie wir beides tun können, die Pflichtaufgaben erfüllen, aber eben auch die sogenannten freiwilligen Leistungen im Kulturbereich.
0: Und wie sieht es hier für die Neckarstadt konkret aus? Ich meine, da steht an die Ganztagsschule, da stehen an, das Schwimmbad muss noch gebaut werden und da gibt es auch viele Kulturinitiativen, die klein sind und jetzt befürchten, ihre kleinen, schmalen Zuschüsse zu verlieren. Wie siehst du die Zukunft hier in der Neckarstadt?
2: Also zum einen muss ich sagen, dass wir im Moment gar nicht in der Diskussion sind, dass wir die Einrichtungen, die quasi jetzt nicht fest verankert sind in den Budgets, sondern die über Projekte laufen, dass wir das großartig eindampfen wollen. Da muss ich auch sagen, das ist eigentlich auch eine gute Nachricht, auch für die Kultureinrichtungen, für die kleinen Kulturtreibenden vor allen Dingen. Da gibt es eine starke Allianz auch im Gemeinderat, die sagt, wir brauchen das. Und es ist eben wichtig für eine Großstadt wie Mannheim, dass wir auch einem breiten Kulturbegriff Platz geben und natürlich auch dafür sorgen, dass wir das auch entsprechend finanzieren. Das ist das eine. Aber klar ist, dass wir trotzdem drüber nachdenken müssen, wie können wir das alles letzten Endes noch leisten. Aber es dann nicht zu tun, wäre am Ende des Tages deutlich schwieriger, als es tatsächlich zu machen, weil, und da gucke ich, wir sind ja quasi direkt am alten Messplatz, wenn wir auf Alter gucken beispielsweise, Alter ist ja nicht nur eine reine Kulturstätte, Alter ist ja viel mehr. Da werden Kinder und Jugendliche abgeholt, da werden junge Erwachsene abgeholt, die dadurch natürlich auch lernen, wie man sich engagiert, wie man gemeinsam etwas bewirken kann, Selbstwirksamkeit auch zeigen kann. Und ich finde, das ist unglaublich wichtig. Deswegen sind Kulturprojekte ganz oft viel mehr als nur schöne Musik, tolles Schauspiel, toller Tanz oder schöne Bilder zu sehen, sondern sind tatsächlich eine Möglichkeit, dass Menschen über sich selbst hinauswachsen können und dass sie durch diesen Kulturbegriff auch erleben, wie eine Stadt funktionieren kann. Und da, finde ich, haben wir in Mannheim in den letzten Jahren sehr viel Positives gut gemacht. Und da müssen wir weiter dran arbeiten und das darf nicht aufhören. Im Gegenteil, das brauchen wir jetzt vielleicht sogar mehr als vorher.
0: Ja, jetzt ist ja direkt neben dem Alter wird ja ein neues Museum gebaut. Ich habe gesehen, schon angefangen da, weiße Mauern schon gesehen. Ja, wie ist denn das? Was bedeutet das für den Stadtteil? Können da Menschen rein, sich treffen? Hat das irgendeine Relevanz für diesen Stadtteil?
2: Ja, das ist das Haus der deutschen Sprache. Und dass wir dieses Haus nicht in der Oststadt bauen oder nicht in Feudenheim bauen, sondern in dem diversesten Stadtteil, den wir in Mannheim haben, nämlich an der quasi Nahtstelle zwischen Neckarstadt West und Neckarstadt Ost, ist ein ganz klares Symbol dafür, dass Sprache für uns auch eine Grundlage ist, nämlich die Grundlage unserer Verständigung. Und damit meine ich jetzt nicht unbedingt nur die deutsche Sprache, sondern es geht darum, dass wir natürlich in einer diversen Gesellschaft auch viele Sprachen sprechen und die müssen auch Platz finden. Und das finde ich auch richtig, dass im Haus der deutschen Sprache das trotzdem auch mit adressiert wird. So. Und wir haben ja auf der einen Seite haben wir das Archivum. Und auf der anderen Seite haben wir eben dann das Haus der deutschen Sprache. Und diese Meile, die wir dort entwickeln werden, soll eben auch dafür stehen, dass die Menschen sehr gut auch von dem einen zu dem anderen Ort kommen. Und er wird niedrigschwellig sein. Das ist enorm wichtig. Also man kann da tatsächlich einfach mal reingehen, kann sich das Ganze angucken.
0: Umsonst?
2: Ja, ich gehe davon aus, dass es Bereiche gibt, die nicht ganz umsonst sein werden, aber im großen Teil dann tatsächlich umsonst der Eintritt dann auch frei sein wird, sodass man da natürlich auch die Möglichkeit hat, miteinander ins Gespräch zu kommen und nicht nur über Sprache, sondern sich generell über die Gesellschaft Gedanken zu machen. Das halte ich für enorm wichtig.
0: Ja, ich werde jetzt ganz neugierig, weil du gesagt hast, da entwickelst du einen Bezirk zwischen Archivum und dem Haus der deutschen Sprache. Das ist ja die Mittelstraße und da gibt es ja viele Probleme. Wie soll das denn zu so einem tollen, so einer Meile werden der Kultur oder was auch immer euch da vorschwebt? Fände ich ja schön.
2: Also was mir vorschwebt, ist, dass wir diese Verbindung suchen zwischen beiden Häusern, denn das hat große Verbindung miteinander. Das Archivum auch als Zentrum der Ausstellung gegen den Nationalsozialismus, gegen das Vergessen auf der einen Seite und im Haus der deutschen Sprache quasi die Idee, was macht Sprache mit uns? Und natürlich braucht es an der Stelle auch Feldforschung, will ich es mal nennen. Es geht auch darum, dass die Forschenden auch rausgehen, dass sie sich bewusst auch den Fragen der Menschen stellen, dass sie auch ansprechbar sind. Und ich stelle mir schon vor, dass beide Häuser, dass dieser Impuls eben auch passt, dass man aufeinander zugeht. Und da ist natürlich die Dammstraße und all dort, was oben auf dem Damm ist, auch ganz, ganz wichtig. Und insofern wird sich da aus meiner Sicht einiges entwickeln müssen, damit man nicht so sagt, es gibt den einen solitär dort, den anderen solitär da, aber das hat nichts miteinander zu tun. Das kann ich mir jetzt überhaupt nicht vorstellen.
0: Jetzt so kommen wir mal langsam zum Ende, aber noch eine wichtige Frage für mich ist ja immer die Mieten, die sich da erhöhen. Du bist ja auch für Wirtschaft zuständig, gerade auch in der Neckarstadt West, die ja bisher immer noch ein bisschen bezahlbarer war als andere Stadtteile. Gibt es da Vorstellungen, wie man da irgendwelche Mietdeckel oder einführen kann, was in der Richtung?
2: Naja, der Gesetzgeber hat uns da ja ein bisschen einen Strich durch die Rechnung gemacht, indem das Land ja nicht anerkennt, dass wir in einer besonderen herausfordernden Lage sind, was das Thema Mieten und was das Thema Wohnen anbetrifft. Ich halte es für falsch. Ich glaube, dass wir in der angespannten Wohnsituation, in der wir sind, und das sagen ja nicht nur wir, sondern das sagt ja auch beispielsweise unsere Wohnungsbaugesellschaft mit über 20.000 Wohneinheiten in Mannheim. Und das hat dann schon auch eine Relevanz. Insofern ist, glaube ich, eins ganz wichtig. Wir müssen auf der einen Seite günstiger bauen können. Das ist das eine, um tatsächlich auch die Mieten entsprechend nach unten korrigieren zu können. Wir müssen aber auch eins tun, wir brauchen andere Projekte. Also wir haben ja mit in der Waldhofstraße mit Viertel 8 beispielsweise ein Projekt, was aus meiner Sicht wirklich ein ganz, ganz tolles Projekt ist, in dem nämlich eine Hausgemeinschaft sich verständigt hat und gesagt hat, wir wollen das Haus selbst übernehmen, ja, ins Eigentum übernehmen und wollen Selbstverantwortung tragen. Ich glaube, dass es viel mehr solcher Projekte braucht und dass es eben auch ganz wichtig ist, dass an der Stelle auch Menschen Verantwortung tragen, solidarisch miteinander und dass wir tatsächlich auch überlegen, wie können wir das auch befördern. Solche solidarischen Wohnprojekte, aber auch die Möglichkeiten, wie haben wir andere Möglichkeiten, auch Mieten zu dämpfen. Und das hat immer etwas damit zu tun, wie viel Wohnraum haben wir. Und wenn Wohnraum knapp ist, gehen die Mieten natürlich in die Höhe. Das ist so, Marktprinzip. Das heißt, wir müssen auch schauen, wo können wir vielleicht noch durch einen Ausbau von Dachgeschossen, wo können wir noch durch ein Aufstocken oder durch sonstige Dinge immer das Thema günstigen Wohnraum adressieren. Ich halte nichts davon, in der Neckarstadt jetzt auf einem Wohngebäude noch irgendwie eine Penthouse-Wohnung für Millionen von Euros draufzusetzen. Darum darf es nicht gehen. Ich glaube, wir müssen darauf achten, dass es eben um den günstigen Wohnraum geht.
0: Ja, ganz herzlichen Dank auch für das ganze Interview. Thorsten Riehle, unser Bürgermeister für Kultur und Wirtschaft, war hier beim Bermuda-Funk auf dem Max-Josef-Straßenfest. Danke.
3: Ja, und nun etwas Musik von Richard Bona, Sen, Sen, Sen.

0: Maya Göpel hat am Freitag den 8.5. den Carlo-Schmidt-Preis in Mannheim erhalten. Sie ist eine deutsche Politökonomin und Transformationsforscherin. Nachhaltig wirtschaften in einer sozial gerechten Gesellschaft, das sind ihre zentralen Themen. Göpel ist Honorarprofessorin an der Universität Lüneburg. Sie hat zum Beispiel die Bücher »Wir können auch anders« und »Unsere Welt neu denken« veröffentlicht. Christian Schaaf hat sich anlässlich der Preisverleihung im Mannheimer Schloss mit ihr unterhalten.
1: Maya Göpel, wir interessieren uns vor allen Dingen über Zusammenhänge zwischen global und lokal. Und Sie haben sinngemäß in einem Ihrer Bücher geschrieben, dass große Entwicklungen oft im lokalen starten, dass kleine Ideen dann plötzlich groß werden. Sind wir an so einem Punkt angekommen?
2: Ja, es gibt in der Transformationsforschung tatsächlich diesen Begriff der Nische oder der Pioniere, die so abweichen von der normalen Art und Weise, Dinge zu tun. Und bei denen wird dann reingeguckt, wenn das Normale nicht mehr so richtig funktioniert. Und jetzt waren wir natürlich in der Transformation an dem Punkt, wo wir gemerkt haben, naja, mit dem CO2 und dem Klimawandel und der Übernutzung der Natur, da komme ich ja stark her aus der Nachhaltigkeitsforschung, ja, wir brauchen diese Alternativen. Das heißt, es wurde in diesen Nischen geschaut, wie könnte es denn anders gehen. Meine Diagnose wäre, wir waren da an einem Kipppunkt, dass es sehr starke Unterstützung gab dafür, auch auf der politischen Seite mit dem Green Deal oder eben den Nachhaltigkeitszielen der Vereinten Nationen etc. Und dann gab es natürlich einige machtvolle Akteure, die das nicht so gut fanden. Und das ist Teil dieses Backlash, den wir jetzt gerade sehen. Und jetzt ist es natürlich sehr viel schwerer, wenn von oben, gerade auch eben von dem zentralen westlichen Land, den USA, systematisch all die Gesetzgebung auch torpediert wird, die das einfacher machen sollte, aus diesen Nischenlösungen eben Normalität werden zu lassen. Dann ist dieser Prozess ja sehr stark unter Druck geraten. Und deshalb sprechen wir jetzt eher davon, kippt es in die andere Richtung. Und das ist natürlich leider bei der Zukunft so, sie bleibt offen. Aber umgekehrt ist es auch die gute Nachricht, sie bleibt offen. Also von daher ist Weitermachen jetzt auf jeden Fall das Programm.
1: Mannheim ist eine Stadt, die versucht, einiges zu tun im Bereich Nachhaltigkeit, im Bereich Ökologie. Da ist einiges gelungen. Wir haben vorhin auch ein paar Beispiele aufgezählt bekommen. Das ist doch schon etwas. Wenn ich mir Ihre Theorien anschaue, dann muss man doch sagen, hey, da ist was passiert in den vergangenen 20 Jahren, weil teilweise klingt es ja ein bisschen dystopisch, was Sie sagen, was wir sagen.
2: Na, die Herausforderung bei der ganzen Nachhaltigkeitstransformation, zumindest ökologischer Perspektive, ist die Kipppunktlogik. Also es gibt einen gewissen Zeitrahmen, innerhalb dessen wir das schaffen sollten, damit bestimmte Übernutzungen von den Ökosystemen nicht erreicht werden. Das ist das ganze Konzept der planetaren Grenzen. So, deshalb haben wir auch ja bei dem CO2 ein Budget berechnet, wie viel kann die Atmosphäre noch aufnehmen, bis wir dann davon ausgehen müssen, dass tatsächlich viele Stabilitäten nicht mehr so gegeben sein werden. Und das gibt es ähnlich auch bei Ökosystemen wie zum Beispiel großen Wäldern, Regenwäldern. Wenn die zu klein werden, dann gibt es nicht genug Fläche, in denen sich nicht genug Wolken etc. fangen können. Und dann habe ich keinen Wasserkreislauf mehr, der das Ganze als Regenwald halten würde. Dann wird das ganz schnell eine Steppe. Und das ist eben immer das Problem, dass es eine gewisse Größenordnung und eine gewisse Geschwindigkeit gibt, mit der wir die Veränderungen in dem Fall aufhalten sollten. Und da hängen wir natürlich hinterher.
1: Nochmal zu meiner Frage zurück. Reicht das, was in den deutschen Städten, ja, Mannheim ist ein Beispiel, gemacht wird? Ist das ein super Ansatz oder würden Sie eher sagen, das ist zu wenig?
2: Also die Details in Mannheim kenne ich nicht. Ich kenne die Bilanzen von der gesamten Summe der Dinge, die in Deutschland gemacht werden. Dafür fehlen mir natürlich nach wie vor die Klimaziele.
1: Sie haben auch geschrieben, Angst vor Veränderung ist ein Stück weit normal. Ja, wie nehmen wir Leute mit, die diese Angst vor Veränderung haben, aber die das große Ziel nicht sehen, weil sie einfach existenziell betroffen sind möglicherweise. AfD-Wähler wäre so ein Beispiel, die einfach sagen, es muss sich irgendwas ändern, egal was, Hauptsache mir geht es ein bisschen besser. Das ist doch das Riesenproblem. Wie packen wir die rein in das Boot?
2: Also es gibt zwei wichtige Erkenntnisse in dem Kontext. Das eine ist, erstmal zuhören. Habe ich ganz oft die Erfahrung gemacht, ist total wichtig, um zu spüren, wo ist die eigentliche Angst. Weil es hat häufig mit Angst oder eben ein Gefühl von Übervorteilung zu tun. Und das Gefühl ist aber nicht selten eingeredet. Also wir wissen ja, dass es eine populistische Strategie ist, und das ist jetzt mein zweiter Punkt, dass es nicht einfach so aus den Menschen kommt, sondern dass das ein Instrumentarium ist. Das ist auch von Forschungsinstituten nachgewiesen, dass du schlechtere Laune bekommst, wenn du AfD-Anhänger oder Anhängerin bist. Ich habe da mal ein Selbstexperiment gemacht, wenn man auf dem Twitter-Thread ist, man wird ja die ganze Zeit nur agitiert. Also wird nur erzählt, was schlimm ist, wer schuld ist, was dir weggenommen wird, dass das Land bald untergeht und so weiter. Du kriegst richtig schlechte Laune. Und dann ist es auch schwer, dich mit dem okay zu fühlen, was ist. Ich habe mir bei Rheinland-Pfalz bei den Wahlen das angeschaut, das war faszinierend, war eine Umfrage mit der Zufriedenheit mit den Lebensbedingungen. Und da ging es nicht um meine persönlichen, sondern um die Versorgung mit Ärzten, mit Bildung, mit öffentlichem Nahverkehr und so weiter. AfD-wählende Personen waren immer deutlich unzufriedener mit dem gleichen öffentlichen Raum. Also das ist ja tatsächlich etwas Geteiltes. Das heißt, die Art, wie wir darüber sprechen, ob es okay ist, was wir haben, hat auch einen riesen Einfluss darauf. Und deshalb müssen wir uns klar machen, es ist auch eine Strategie und die ist ziemlich perfide.
1: Wirtschaft darf nicht nur durch Wachstum definiert sein, eine Aussage, die ich sinngemäß mal zitiere. Auf der anderen Seite haben wir es in der Competition mit Playern zu tun, Sie haben es vorhin angesprochen, die sich überhaupt nicht an die Regeln halten, auf die Regeln pfeifen, die wir vielleicht aufstellen würden. Können wir als Bundesrepublik Deutschland, als Mittelmacht so vorgehen, wie Sie sich das wünschen würden, wie Sie sich Transformation wünschen, oder verlieren wir dabei möglicherweise einfach diesen Wettstreit?
2: Also den Wettstreit im Wettrennen in Richtung Abgrund der Übernutzung, den sollten wir nicht antreten. Dafür brauchen wir jetzt natürlich eine gewisse Konfrontationsstrategie. Und da ist die Europäische Union die kleinste Ebene, mit der wir antreten müssen. Das ist ganz wichtig, das hat ja Mark Carney in Davos als kanadischer Premierminister auch gesagt, klar zu benennen, dass die USA eben jetzt imperial denken und nicht mehr eben in der partnerschaftlichen Allianz sind und dass es deshalb die Möglichkeit gibt, mit mehreren dieser mittelgroßen Länder aber an Nachhaltigkeitszielen und Kooperationen und regelbasiertem Zusammenwirken festzuhalten. Und da gibt es jetzt viele Bestrebungen, sowohl innerhalb der Europäischen Union, die Märkte eben besser zu vereinheitlichen, als auch mit Australien und Japan und Kanada selbst. Also da passiert ja gerade eine ganze Menge.
1: Letzte Frage. Franziska Brandner hat mal gesagt, ich fand diesen Satz sehr gut, wir müssen schneller werden in unserer Demokratie, sonst werden wir überrollt von anderen Systemen. Stimmt das? Müssen wir, das würde auch den Verzicht auf die eine oder andere partizipative Schleife bedeuten, müssen wir schneller werden, müssen wir konkreter werden, schneller handeln in Demokratien?
2: Ja, das ist eine typische Debatte, Effizienz versus Partizipation. Ich glaube, dass es aber beides zusammenfindet. Und wenn wir das vor allem ernst nehmen, dass Beteiligungsprozesse dann auch in eine parlamentarische Weiterverarbeitung finden. Wir haben ja ganz oft das Phänomen, dass Bürgerräte entstehen und dann, danke, werden die Gutachten weggeräumt. Also wir sind aus meiner Sicht im Moment eher gefangen in so einer parteipolitischen Klein-Klein-Paralyse, wo einfach der Großmut fehlt. Also das Staatsmännische, Staatsfrauische komplett hinter der Sonntagsfrage verbuddelt worden ist. Und das ist eigentlich ein kulturelles Update, was wir brauchen. Dann ist das überhaupt kein Thema.
1: Maya Göppel, vielen Dank für das kleine Interview.

0: Hallo zu unserem Radiotalk im Bermuda-Funk in unserem Magazin Global Lokal. Was bewegt die Region? Ich bin Harald Bürk und als Vollblutjournalist liegt mir dieses Diskussionsthema heute besonders am Herzen. Der Titel: Die geplante Digitalabgabe für Tech-Konzerne, ist der Journalismus noch zu retten? Dazu versuche ich mal die Lage, ja, die komplexe Lage etwas zusammenzufassen. In der Bundespolitik und auch in der Regierung in Berlin scheint angekommen zu sein, dass die Vielfalt der journalistischen Medienlandschaft und da vor allem bei regionalen und lokalen Medien, dass diese Vielfalt stark bedroht ist. Immer mehr geben auf, weil sie pleite sind oder es wird gespart und gespart. Dabei hat genau diese Vielfalt an recherchierter und kritisch hinterfragter Berichterstattung in Zeitungen, Radio- und Fernsehsendern und auch im Internet bislang dafür gesorgt, dass viele Menschen in unserem bei weitem nicht perfekten demokratischen System noch Vertrauen in den Staat haben. Denn es gibt ja die vierte Gewalt, die den Regierenden vom Bürgermeister bis zum Bundeskanzler, Unternehmen, Organisationen etc. meistens kritisch auf die Finger schaut. Doch die journalistischen Medien, vor allem die regionalen, werden weniger, weil sie sich kaum noch selbst finanzieren können. Der Grund dafür ist der Konzentrationsprozess hin zu den Big Tech, zu den Plattformen, zu Google, Amazon, Meta mit Facebook und Instagram und TikTok. Das führt dazu, dass unser klassischer Journalismus wirtschaftlich dramatisch unter Druck kommt. Denn Werbegelder, mit denen sich die Medien finanzieren und die Aufmerksamkeit der Menschen ziehen auf die digitalen Plattformen, um TikTok, Instagram und Co., bekommen immer mehr Deutungshoheit, bestimmen damit aber auch nicht unwesentlich die Stimmung im Land. Nun hat jetzt Kulturstaatsminister Wolfram Weimer angekündigt, noch vor der Sommerpause in Berlin Pläne für eine Digitalabgabe für Internetkonzerne auf den Weg zu bringen. Die Grünen und die Linke plädieren eher für eine Digitalsteuer. Sie fordern 10% vom Umsatz der Tech-Konzerne. Der Unterschied ist grob gesagt, die Digitalsteuer soll direkt in den Bundeshaushalt fließen und dann wird dort nochmal entschieden, wie viel davon wirklich in die Medienunterstützung geht. Bei einer Digitalabgabe ist das eingenommene Geld ausschließlich an die Medienunterstützung gebunden. In beiden Fällen sollen Abgabe oder Steuer aus den Umsätzen der Tech-Konzerne, aus Geschäften mit Werbung, Social-Media-Diensten, Suchmaschinen, Online-Marktplätzen und dem Handel mit Nutzerdaten kommen. Denn nach Schätzungen des Netzwerks Steuergerechtigkeit zahlten zum Beispiel die vier größten US-Digitalkonzerne Alphabet, Meta, Apple, Microsoft lediglich 3,4% Steuern auf in Deutschland erwirtschaftete Gewinne. Doch das könnte jetzt bald anders werden und es flösse Geld, um gezielt guten Journalismus zu unterstützen, bevor noch weitere Regionalzeitungen und lokale Fernseh- und Radiosender weiter aussterben. Schließlich liefern gerade die lokalen Medien, was Menschen in ihrem direkten Umfeld interessiert, denke ich mal. Zu diesem Thema wollen wir heute diskutieren und damit dabei ist Ralf Kühnel. Er hat als Ex-RNF-Geschäftsführer und Journalist hautnah erlebt, wie durch den brutalen Wandel in der Medienlandschaft das Rhein-Neckar-Fernsehen in 4 Insolvenzen getrieben wurde und der Sender erst vor kurzem den Todesstoß erhalten hat. Hallo Ralf.
1: Hallo Harald.
0: Mit dabei ist auch Christian Scharf. Er war als Radiojournalist lange Jahre beim SWR im Studio Mannheim und ist im Deutschen Journalistenverband in der Regionalgruppe Mannheim-Heidelberg im Vorstand aktiv. Wir haben ihn zugeschaltet, weil er gerade im Ausland weilt. Hallo Christian.
2: Hallo an alle.
0: Und als Dritter in der Runde ist Thomas Trümper. Er schreibt ehrenamtlich seit Jahren für die linksorientierte Kommunalinfo Mannheim, kurz KIM, kritisch über lokale politische Themen in Mannheim. Hallo Thomas.
3: Hallo Harald.
0: Noch kurz zur Erklärung, unter Journalisten ist das kollegiale Du weit verbreitet, deswegen duzen wir uns auch alle hier. Damit wir und alle, die uns zuhören, uns plastisch vorstellen können, was der Wandel in der Medienlandschaft durch die Tech-Konzerne und Social Media bei uns in der Region anrichtet, erzähl doch mal, Ralf, so ganz knapp zusammengerafft, was ihr beim RNF in den vergangenen Jahren mitgemacht und auch unternommen habt, damit ihr die Menschen in der Region überhaupt informieren könnt.
1: RNF hat den Beginn der Krise erlebt durch eine medienpolitische Entscheidung im Jahr 2016, die für die Region oder für die videoproduzierende Medienwirtschaft, sage ich mal so, ein bisschen schwierig war. Wir hatten nämlich durch eine Entscheidung der Landesmedienanstalten plötzlich 2 Bewegtbildangebote hier in der Region, das eine RNF etabliert, das andere Neuron TV, sodass sich auf einem relativ begrenzten Markt plötzlich 2 Medien getummelt haben, die jeweils sich im teuersten Segment des Journalismus bewegt haben, nämlich Videojournalismus. Das hat das gesamte System aus der Balance gebracht und natürlich haben wir bei RNF angefangen, uns umzuorientieren, wussten, dass wir nicht mal so viel Geld zur Verfügung haben würden und das getan, was man gesunderweise macht in so einer Situation, geschaut, wie kann man Kosten sparen, wie kann man effizienter produzieren, wie kann man sich durch Investitionen neue Wettbewerbsvorteile erarbeiten, solche Dinge eben, weil wir ja am privaten Markt unterwegs sind und immer darauf angewiesen waren, sozusagen das Geld, was wir für einen redaktionellen Betrieb benötigt haben, aus Werbeerlösen zu erwirtschaften. Das hat so leidlich gut geklappt zu Beginn, nämlich nicht so, dass man sich aus eigener Kraft heraus hätte so sanieren können, dass es im ersten Hieb geklappt hätte. Daraus resultierte die erste Insolvenz in Eigenverwaltung und da wurde dann schon massiv saniert, im Willen auch hinterher ein Konstrukt zu haben, das dann wieder wirtschaftlich funktioniert. Das war bis dahin okay, nur was wir ab dann erlebt haben, sagen wir mal so ab 2019, ist genau das, worüber wir hier jetzt reden, dass sich nämlich eine Entwicklung oben drüber gelegt hat, gegen die wir schlussendlich nichts tun konnten, nämlich dass das klassische Geschäftsmodell eines privaten Fernsehsenders, nämlich Werbung zu akquirieren und auszustrahlen, immer weniger gut funktioniert hat. Und ab dann war das im Prinzip ein Kampf im Treibsand gegen Entwicklungen, die sich einfach um uns herum ergeben haben. Und von Mal zu Mal hatte man das Gefühl, jetzt müssen wir noch ein bisschen mehr Kosten sparen, müssen trotzdem noch die Qualität oben halten, versuchen die Angebote attraktiver zu machen und nicht mehr nur im Stammgeschäft, was bei uns war lineares Fernsehen, sondern eben auch noch über Internet, logischerweise über die eigene Webseite, über die eigene App, über Social Media, was ja am Ende noch mehr Aufwand macht, als das, was man sich ursprünglich mal vorgestellt hatte, nämlich einfach nur Fernsehen zu machen. Diese zusätzlichen Aufwände und Kosten wurden natürlich durch nichts aufgefangen, also hat man angefangen umzuschichten. Wir haben es geschafft, die Produktivität pro Mitarbeiter zu verdoppeln, faktisch. Wir haben es ganz lange geschafft, den Output, den so ein Rhein-Neckar-Fernsehen schon immer hatte, etwa 2000 Videos im Jahr zu produzieren, auf dem Stand zu halten, aber eben mit immer weniger Personal, immer weniger Kosten und vor allem immer mit der darüberliegenden Entwicklung, dass die Erlöse immer weniger wurden. Das, was uns passiert ist, ist nun kein Phänomen, das irgendwie einzigartig wäre, sondern diese Entwicklung ist weltweit darstellbar und bis heute haben es eben die Unternehmen, die einigermaßen resilient noch aufgestellt waren, geschafft, bis jetzt zu produzieren, haben aber immer noch mit dieser Entwicklung zu kämpfen und durch die Tiefschläge, die wir bei RNF hier in Mannheim und Heidelberg hatten, war es dann eben so, dass wir nicht mehr resilient genug waren am Ende.
0: Aber und ihr habt ja auch von Werbekunden aus der Region gelebt.
1: Genau.
0: Wie haben die sich verhalten? Haben die sich zurückgezogen? Wo sind die hin?
1: Die sind zum Teil selbst der wirtschaftlichen Entwicklung zum Opfer gefallen. Andererseits haben die aber auch ihre Werbebudgets, genauso wie du es skizziert hast, verlagert. Von den klassischen Medien hin zu eben Werbung bei Google, Facebook, Instagram, wo auch immer. Das Problem bei so einem Fernsehsender, wie wir es waren, ist eben das, dass wir außer den Werbeerlösen keine wirklich wertschöpfenden sonstigen Umsätze haben können. Mhm. Eine Zeitung kann Abos verkaufen.
0: Und dann gibt es den öffentlich-rechtlichen Rundfunk, der von den Gebühren lebt.
1: Der oder? Lebt
0: als von den Gebühren. Konkurrenz noch dazu.
1: Ja, wobei ich immer dazu sage, der öffentlich-rechtliche Rundfunk ist so wichtig wie nie zuvor. Natürlich
0: genau,
1: wollen wir ein duales Rundfunksystem haben, das ist absolut klar. Aber dazu gehört eben auch die private Seite und die muss irgendwie eine Chance haben, überleben zu können.
0: Genau, deswegen sitzen wir hier und reden über die Digitalabgabe oder Steuer. Aber Stichwort öffentlicher Rundfunk. Christian, du als langjähriger SWR-Radiojournalist und EJV-Gewerkschafter, wie stellt sich denn die Lage für den Regionaljournalismus hier im gebührenfinanzierten öffentlichen SWR? Da, wenn ich da an das Kurpfalzradio denke, da ist ja nicht mehr viel übrig geblieben, oder?
2: Das Kurpfalzradio existiert als Name ja schon einige Zeit nicht mehr. Und das ist eigentlich auch symptomatisch für das, was in der Landschaft passiert. Entgegen den Verlautbarungen des Intendanten des SWR, des Südwestrundfunks, ist ein Abbau geschehen, und zwar auf der regionalen Ebene. Es gibt diese Sendung, die wir über viele Jahrzehnte gemacht haben, nicht mehr. Was übrig geblieben ist, ist noch ein Nachrichtenrückgrat, ein Backbone, was wir den ganzen Tag senden, eben dieser SWR, dem ich seit kurzem nicht mehr aktiv angehöre. Das heißt, auch da hat es eine Schrumpfung gegeben, eine Schrumpfung des regionalen Angebots. Es ist eindeutig festzuhalten, auch wenn natürlich auf der anderen Seite Online-Aktivitäten hochgefahren worden sind für die Region.
0: Aber es wird ja propagiert, gerade beim SWR, Regionalität ist das Pfund, mit dem wir wuchern können, das ist uns wichtig, wir wollen in die Fläche gehen. Findet das noch statt?
2: Regionalität wird einfach von der Führung des SWR mittlerweile anders interpretiert, anders definiert. Es ist nicht mehr das Kleinteilige, was wir früher gemacht haben, was auch viele Menschen gewollt haben, Berichten aus Weinheim, Berichte aus Wiesloch, sondern es wird mehr überblicksartig über die Region informiert. Und das wird dann eben von der Führung des SWR, des Südwestrundfunks, als regional bezeichnet. Ja, das kann man so machen. Das hat den Mitarbeiterinnen und Mitarbeitern auch nicht gefallen, diese Umdefinierung. Am Ende kann man, glaube ich, sagen, wenn man ehrlich mit sich ist, dass der regionale Anteil weniger geworden ist.
0: Es gab ja mal drei längere Sendungen bei Kurpfalz Radio, morgens, mittags, nachmittags. Die sind alle verschwunden, ne?
2: Es gab die fantastische Sendung Nahaufnahme, die ist vor ungefähr 10 Jahren eingestellt worden. Eine Stunde Wort, so ähnlich wie wir das jetzt hier machen. Das war nicht mehr gewollt im Sinne einer Durchhörbarkeit des Programmes, sprich, dass das Programm irgendwie aus einem Guss oder eine Soße ist, mit Musik und Informationen ein bisschen. Und später sind dann peu à peu alle anderen regionalen Sendungen gestrichen worden.
0: Also man kann sagen, Regionalität, Kommunalinfo ist eigentlich auf privaten Sektor, also auch im öffentlich-rechtlichen Sektor, ziemlich eingedampft. Jetzt haben wir Thomas da, du schreibst seit Jahren für Kommunalinfo Mannheim. Ihr seid dort als ehrenamtlich journalistisch unterwegs. Was ist denn euer Anspruch?
3: Ja, unser Anspruch ist eigentlich, muss ich sagen, bescheiden, weil wir eher Sampler sind. Also wir recherchieren zwar selber, schreiben selber Sachen, aber wir ziehen auch sehr viel aus dem Web von Meldungen zum Beispiel, die sonst in der Presse, also Mannheimer Morgen, würde ich da mal sagen, gar nicht kämen, zum Beispiel gewerkschaftliche Pressemitteilungen oder so aus der betrieblichen Sphäre insgesamt. Aber wir betrachten uns als Medium für die Region, also wir haben auch Abonnenten von Speyer bis Heppenheim und ja, also unser Anspruch ist auf jeden Fall, kritisch Dinge aufzugreifen, die die Menschen bewegen oder auch noch nicht bewegen, weil sie davon gar nichts gehört haben. Somit auch die sogenannten unterdrückten Nachrichten zu publizieren und ansonsten eben von einem kritisch linken Standpunkt, der aber nicht jetzt auf eine Partei fixiert ist, sondern dem ganzen Spektrum auch zur Mitarbeit zur Verfügung steht, eben zu berichten und somit auch ein bisschen einen Kontrapunkt zu geben zur kommerziellen Presse, die ja in Mannheim als Printmedium nur noch aus dem Mannheimer Morgen besteht und eventuell noch als Konkurrenzprodukt paar Abonnenten von der Rhein-Neckar-Zeitung.
0: Und der Rheinpfalz, ne?
3: Und der Rheinpfalz, die dann interessanterweise sehr häufig Sachen auch präsentieren, die man am Morgen nicht liest. Gut, also das ist so unser Anspruch. Und wir sind als Verein, als eingetragener Verein organisiert, die Trägerschaft des Kommunalinfo. Wir haben aber gar nicht die Gemeinnützigkeit irgendwie in Angriff genommen, weil wenn man politisch, also wir sind natürlich Teil des linken Aktivismus auch und sagen wir mal, das ist auch ein bisschen ein konflikthaftes Verhältnis zu journalistischem Anspruch, aber wenn man da eben aktivistisch unterwegs ist, dann wird das nicht mehr anerkannt als gemeinnützig und wir arbeiten eben ausschließlich ehrenamtlich, wir haben keinerlei Werbung und Wir haben die Druckausgabe, die ist das wahre wirtschaftliche Problem von uns. Da kostet im Grunde genommen ein kostendeckendes Abo 84 Euro im Jahr. Und das halte ich persönlich für ziemlich dicht unter der Decke, also für 8 bis 12 Seiten, 14-tägig. Und ansonsten sind wir halt online präsent mit Videobeiträgen auch und ansonsten eben schriftlichen Beiträgen, die wir auch austauschen mit der Printausgabe.
0: Also eine durchaus wichtige Ergänzung jetzt, glaube ich, schon im Medienspektrum hier in der Region. Jetzt mal die Frage an Ralf jetzt nochmal, was soll oder was kann eine Digitalabgabe oder Digitalsteuer für den Journalismus bringen, hier regional? Könnte RNF wiederbelebt werden?
1: Ja, da bin ich mir sehr sicher, weil man muss sich ja vorstellen, dass hier einfach Umsätze verlagert wurden an Stellen, wo die eigentliche Wertschöpfung ja nicht stattfindet. Ich habe so ein Standardbeispiel, das ist schon ein paar Jahre alt, aber es zeigt genau, worum es eigentlich geht. Es gab mal zwei Konzertabende von Ed Sheeran auf dem Hockenheimring. Die konnte man sich anschauen, im Prinzip auf Instagram, in den Insta-Stories, aus allen Blickwinkeln, weil in der einen Ecke standen die Weinheimer Nachrichten, RNF war da, Radio Regenbogen war da, auch der SWR war da, der Mannheimer Morgen war da. Die standen im Publikum, haben das Handy hochgehalten, wie alle anderen Zuschauer auch. Nur wurden die Menschen, die eben für diese Medien da waren, bezahlt von den Medien. Die haben dann ihre Stories da gemacht, um eben zu sagen, schau mal, wir sind auch hier und übrigens morgen gibt es einen Artikel oder einen Beitrag oder was auch immer im jeweiligen Medium.
0: In journalistischer Fasson eben.
1: In journalistischer Fasson.
0: Und kritisch.
1: Also standen da so gefühlt 4.000 Euro Tageshonorar rum. Und wenn man sich dann durch die Stories geklickt hat, auf Insta oder geswiped hat, dann kam zwischendurch Werbung, auch von regionalen Unternehmen, die eben bei Insta Werbung gebucht haben. Und damit hat Insta den gesamten Werbeerlös eingefahren für den Betrieb der Plattform. Und diejenigen, die eigentlich dort produziert haben, haben den Inhalt aber umsonst dorthin geliefert. Haben also die Grundlage dafür geliefert.
0: Und die Medien gehen leer aus.
1: Die Medien sind komplett leer ausgegangen und haben dann nur eine Chance sozusagen über ihr Kernprodukt, dass sie dann über diese Plattform bewerben, am Ende vielleicht noch den einen oder anderen Euro zurückzuholen. Aber da sich immer mehr Leute ausschließlich, und das ist nachprüfbar, über Social Media informieren, gehen die Medien in dem Moment, wenn sie Inhalte an diese großen Plattformen liefern, originär erstmal leer aus. Und die großen Plattformen leben unter anderem darum, dass sie seriöse journalistische Inhalte dort eingespielt bekommen. So, und jetzt halte ich persönlich es für nicht mehr als fair, wenn diese Unternehmen von diesem Umsatzpotenzial, was professionelle Medien auf diesen Plattformen aufbauen, auch wieder ein bisschen was zurückbekommen. Weil einerseits User-Generated Content ist das eine, ja, wenn wir vielleicht hier nachher noch ein Bild machen und stellen es online und wir packen es auf Insta, dann können Leute sehen, okay, wir haben hier zusammengesessen und heute fröhlich diskutiert. Das ist Freizeitvergnügen. Ja. Aber es wird ja nun auch erwartet, dass wenn ein Medium sich auf Social präsentiert und dort Inhalte einstellt, dass die genau unter den journalistischen Gesichtspunkten so gecheckt sind, wie wir das normalerweise tun. Nur wenn wir nicht mehr die Chance haben, unser Kernprodukt abzusetzen, dann muss es eben bezahlt werden auf oder über die Plattform, auf der es eingestellt wird. Und ich habe an der Stelle immer so einen Gedanken, der jetzt vielleicht schon ein Stück zu weit führt. Ich will ihn trotzdem kurz formulieren. Es mag ja sein, dass wir die Technologie, die sich gerade entwickelt, nicht mehr zurückholen. Also wir reden im Moment noch über Social Media, über die großen Konzerne. Das nächste, was kommt, sind natürlich die KI-Konzerne. Da reden wir von Anthropic, da reden wir von OpenAI, die bisher noch gar nicht genannt wurden, die sich auch mehr und mehr als News-Aggregatoren darstellen. Und dann kommen diese originären journalistischen Produkte vielleicht überhaupt nie mehr auch über eine Verlinkung irgendwo offen an, sondern werden direkt in diese KI-Modelle integriert und trotzdem steckt ein journalistischer Mehrwert am Ende in dem drin, was diese Systeme ausspucken. Mhm. Vielleicht ist die Rolle des Journalisten in Zukunft tatsächlich die, dass er seriöse Informationen recherchiert, zusammenstellt, publiziert. Diese Systeme saugen sie halt in sich ein, geben sie dann wieder aus, aber dann wäre zumindest sichergestellt, dass es irgendwo seriöse Informationen gibt.
0: Aber die sollte auch bezahlt werden.
1: Und die sollte Abgabe bezahlt werden. Genauso ist es, selbst wenn die Menschen dahinter, die originär recherchieren, vielleicht unsichtbarer werden, was möglicherweise ein Zug der Zeit ist, der gar nicht aufzuhalten ist. Aber trotzdem leben wir ja in einer Zeit, in der seriös recherchierte und aufbereitete Information not tut. Wir leben in einer Zeit, wo die Grundlage originär recherchierter Information, habe ich den Eindruck, immer weniger wird. Meinung wird dagegen immer mehr, wird und über Fake Social News Media dazu verbreitet, daraus entstehen dann wieder Fake News und. Hm. Sodass wir schon für diesen qualitätsvollen, anspruchsvollen Journalismus, du hast eingangs gesagt in deiner Moderation, der als vierte Gewalt in einem demokratischen System gesehen wird, der muss an irgendeiner Stelle finanziert werden. Mhm. Wie? Darüber kann man trefflich streiten, aber Journalismus zu machen ist aufwendig, ist teuer und deswegen plädiere ich eindeutig für eine dezidierte Abgabe für journalistische Produkte. Und nicht, dass dieses Geld, auch wenn es am Ende 10% vielleicht der Umsätze von großen Konzernen ist, in irgendeiner Steuer verwässert.
0: Sondern als Abgabe.
1: Weil sich einfach zeigt in anderen Ländern, wo das gemacht wurde, dass dann trotzdem immer weniger bei journalistischen Produkten ankommt.
0: Mhm. Okay.
1: Weil der Haushalt eben noch ganz andere Bedürfnisse im jeweiligen Land hat.
0: Gut, du hast gesagt, es muss bezahlt werden, vor allem diejenigen, die es produzieren, das sind die Journalisten. Christian, du bist auch ein DJV, du bist hier im Vorstand Mannheim-Heidelberg. Wie siehst du, dass diese Abgabe hilft die freien Journalisten, aber auch festangestellten Journalismus, wenn man das jetzt als Gewerkschafter betrachtet, weiter?
2: Ich halte die Digitalabgabe sowohl, was auf europäischer Ebene von innen angestrebt wird, als absolut sinnvoll. Letztlich auch die Aktivitäten der Bundesregierung, irgendwo diesen Finanzstrom, den Ralf Künnel eben beschrieben hat, anzuzapfen für die Leute, die tatsächlich was tun an der Basis, nämlich Journalistinnen und Journalisten. Nehmen wir mal ein Beispiel aus Baden-Württemberg, was eigentlich passiert im Journalismus, ob es denn in Zukunft überhaupt noch diese Quelle geben wird, viele, viele Menschen, die Inhalte produzieren. Die neue Pressegesellschaft in Ulm, Südwestpresse, hat jetzt die Südwestdeutsche Medienholding zu großen Teilen übernommen. Heißt mit anderen Worten Stuttgarter Zeitung, Stuttgarter Nachrichten, Schwarzwälder Bote, alles jetzt unter einem Dach, ein Riesenkonzern, Verlust von journalistischer Vielfalt. Wir haben nur noch einen Landeskorrespondenten in Stuttgart für fast alle Zeitungen in Baden-Württemberg, das muss man sich mal vorstellen, das ist überhaupt nicht bekannt, das ist immer der gleiche Mensch, der dann schreibt für die Heilbronner Stimme, für die Rhein-Neckar Zeitung, für den Mannheimer Morgen. Haben wir am Ende überhaupt noch die Leute, die tatsächlich diese Inhalte produzieren? Gibt es das dann überhaupt noch? Und das muss man letztlich verhindern, dass die Landschaft total austrocknet. Der DJV, der Deutsche Journalistenverband, der hat auch eine entsprechende Erklärung jetzt auf seinem jüngsten Verbandstag verabschiedet. Aber naja, gut, das ist, sagen wir mal, um das Thema überhaupt mal in die Diskussion zu bringen. Ich halte eine Digitalabgabe für absolut wünschenswert.
0: Was glaubt ihr denn, wird die Digitalabgabe oder wenn es die Digitalsteuer überhaupt kommt, schaffen es die Internetkonzerne, sie juristisch und mit Lobbyarbeit wieder abzuwehren?
1: Im Moment gibt es ja das, was man landläufig Erpressungsversuch nennen würde, dass die Konzerne sagen, naja, erhebt ihr eine Steuer oder eine Abgabe, dann nehmen wir eure Inhalte einfach nicht mehr in unser Portfolio auf. So können wir es ja auch lösen. Dann nutzen wir einfach die Inhalte nicht mehr, dann sind sie auch nicht mehr auffindbar, aber wir zahlen dann auch nichts dafür. So. Das ist der eine Strang, der da ja gespielt wird. Ob das am Ende durchzuhalten ist, weiß ich nicht. Vielleicht würden sich die Leute umorientieren und wieder originär auf die Webseiten der publizistischen Angebote gehen, weil Information, glaube ich, schon ein Grundbedürfnis der Menschen ist. Und wenn dann die algorithmisch kuratierten Feeds am Ende keine lokal, regionale oder gar nationale Informationen mehr enthalten, wenden sich die Menschen möglicherweise ab und sagen, naja, jetzt habe ich auch keinen Mehrwert mehr davon. Und jetzt immer nur zu gucken, ob einer ein Käsebrot isst, ist am Ende auch nicht das, was ich da eigentlich will.
0: Allerdings, ja.
1: Also das wäre noch auszuprobieren. Da gibt es aber noch eine Ebene, die ja oben drüber liegt. Und die ist dann angesiedelt zum Beispiel bei Donald Trump, der einfach unverhohlen ja auch gedroht hat, wenn ihr eine Abgabe auf uns oder für unsere Digitalkonzerne einführt, dann führe ich umgekehrt mal wieder Zölle für eure Automobilwirtschaft ein. Mhm. Und mal gucken, wer dann als erstes einknickt. Also da geht es ja auf ganz anderen Ebenen noch hin und her, sodass sich gar nicht die Konzerne selbst nur wehren, sondern im Prinzip das gesamte System USA.
0: Mhm. Glaubt ihr denn, du zum Beispiel, Thomas, jetzt dieser politische Vorstoß, sagen wir es mal so, Digitalabgabe, Digitalsteuer, wie wahrhaft geht da die Politik ran, wie wahrhaft geht die Regierung da dran, weil die müssen ja auch immer fürchten, dass kritische Journalisten natürlich auch deren Machenschaften mal aufdecken, ja, und Politiker haben ja inzwischen schon mitgekriegt, die machen Lobby, werden wie von Lobbyisten durchaus auch mal behagt, ja, und machen Interessenvertretung auch, ja, und dafür ist ja auch Journalismus da, um sowas zu publizieren, den Leuten klarzumachen und zu zeigen, hey, wir schauen denen auf die Finger. Glaubst du, dass von der politischen Seite, von Regierungsseite, die Linke ist dafür und die Grünen, dass das wirklich dann so hart betrieben wird, wie Ralf jetzt auch sagt, wenn dann Trump mal wieder mit der entsprechenden, seiner Machenschaften dann winkt, dann knicken die ein?
3: Ja, ich meine, da stellst du eine große Frage, wie zuverlässig ist die Politik? Es ist ja sowieso immer das Ergebnis von sehr unterschiedlichen
0: Reden wir mal Ansätzen. Von der Koalition gerade.
3: Ja, so zum Beispiel. Aber was ich mir, also ich bin auf dem Gebiet natürlich absoluter Laie, aber was mir sofort auch dann ins Hirn kommt, wie funktioniert dann der Output? Wer kriegt denn unter welchen Gesichtspunkten dieses Geld, wenn es denn jemals kommt.
0: Also das wird dann auch die große Frage sein. Ja, wir sind jetzt schon ziemlich weit gekommen, wir sind aber schon in der Zeit schon wieder fortgeschritten und unsere Sendezeit ist auch leider um. Wir könnten, glaube ich, noch ewig reden. Wir werden dieses Thema auch weiter beobachten müssen. Ich bin mal gespannt, wie sich das entwickelt. Soll ja noch vor der Sommerpause zumindest auch im Bundestag dann besprochen werden. Ja, liebe Zuhörerinnen, liebe Zuhörer, dieses Thema ist uns allen wichtig, glaube ich. Das war der Radiotalk für diesmal. Danke an meine Diskussionsteilnehmer und an euch alle fürs Zuhören und bis zum nächsten Mal. Ich bin Harald Bürg und mein Appell, bildet euch eure Meinung und lebt tolerant. Bis zum nächsten Mal.
4: Nun Musik vom Max-Josef-Straßenfest. Die MusikerInnen plus Chor der DIDIF begeisterten erst auf der großen Bühne die Menschen und dann kamen sie zu uns zum Bermuda-Funkstand und spielten extra für uns. Akin auf der Balama und Danef auf der Gitarre. Und auch 5 Sängerinnen kamen. Und nach der Musik hört ihr ein Gespräch mit Nalan Erol, die sowohl im Chor singt als auch Sprecherin der DIDIF ist.

0: Danke, danke. Super, ja. Dankeschön euch allen. Also ich muss mal kurz sagen, das ist ein spontanes kleines Konzert hier mit den beiden Instrumentalisten, also Balama und Gitarre und 5 Chorsänger und Rinnen sozusagen. Aber mit so einem wunderbaren lauten Stimmen, als wärt ihr euer ganzer Chor. Ihr seid ja eigentlich 15, ne?
1: Genau, der Rest des Chors sitzt gerade dahinter auf der Bank.
0: Ah, da sitzen noch mehr. Genau. Super.
1: Ich habe eigentlich auch versucht, rüber zu winken, dass sie rüberkommen, aber ja.
0: Da war jetzt gut. Ich glaube, die waren alle gut gelangt zu verstehen. Vielen herzlichen Dank und dann spreche ich ein bisschen mit Nalan über Didif. Also das ist jetzt Nalan Erol am Mikrofon und ihr seid die Didif. Kannst du mal kurz erklären, was das bedeutet?
1: Ja, Didif ist die Abkürzung.

0: Genau. Wir haben auch die Bund der Migrantinnen, die direkt nebendran an unserem Stand ist, die, mit denen wir auch ganz eng zusammenarbeiten, kooperieren. Wir sind kulturell politisch unterwegs, machen viel gegen Rassismus, weil wir der Meinung sind, unser Lebensmittelstandpunkt ist eben in Deutschland und wir möchten die gleichen Rechte in dem Fall auch für uns haben. Und kämpfen eben gegen Rassismus. Wir sind für einen Zusammenhalt da, für eine Gleichberechtigung da. Das sind so unsere Aufgaben. Ja. Also ja. So kulturell-politisch unterwegs. Mhm. Wir sind hier in einem Max-Josef-Straßenfest. Wir haben auch natürlich aber eigene Veranstaltungen. Da laden wir auch Künstler und Künstlerinnen immer wieder mal ein.
1: Und Dilif, ist das nicht auch besonders kurdisch geprägt?
0: Genau, wir sind kurdisch-türkisch.
1: Kurdisch-türkisch.
0: Kurdisch-türkisch gemischt.
1: Ah ja, weil es gibt ja viele Kurden in 4 verschiedenen Ländern. Und ihr seid alle aus der Türkei.
0: Kann man nicht so sagen. Also wir sind schon wirklich gemischt, auch aus Anatolien, ja. Also schon eine Vielfalt eigentlich da.
1: Ja.
0: Wir sind in Bündnissen vertreten, wie Mannheim gegen Rechts oder Arbeitsgruppe Frieden hier vor Ort in Mannheim.
1: Ich weiß, ihr seid überall so Frieden, dabei, ja?
0: Genau,
1: das habe ich schon bemerkt.
0: Friedenarbeit, weil wir halt eben einfach miteinander leben wollen und die gleichen Rechte im Grunde genommen haben wollen, wie jeder andere hier vor Ort auch.
1: Also mir ist immer besonders aufgefallen, was für aktive Frauen ihr habt. So viele aktive Frauen.
0: Ja,
1: ist wirklich bemerkenswert, muss man wirklich sagen. Also wie viel seid ihr prozentual im Verein, Frauen?
0: Wir sind so 60, 70 Mitglieder ungefähr und überwiegend sind es Frauen.
1: Ja, und das für so einen politisch-kulturellen Verein, alle Achtung.
0: Genau.
1: Ja?
0: Genau.
1: Wirklich toll.
0: Und Bund der Migrantinnen ist halt nochmal eine separate, das sind nur reine Frauen. Wie gesagt, das ist der Stand direkt nebendran, mit denen wir auch kooperieren. Die machen halt auch ganz viel in Bezug auf Frauenarbeit, wie Gewalt gegen Frauen. Die sind am 8. März, machen sie Veranstaltungen, sind auch immer vor Ort bei diesen Kundgebungen dabei, haben jetzt mittlerweile die letzten 2-3 Jahre sogar eine eigene auf die Beine gestellt mit einer Plattform, wo verschiedene Frauengruppen eben da sind und gehen halt auf die Straßen und kämpfen eben für Frauenrechte.
1: Wow, super.
0: Ja.
1: Sag mal, du hast eben Rassismus angesprochen. Wie erlebt ihr Rassismus im Alltag? Ich meine, es gab ja diese gehört nicht ins Stadtbild-Aussage unseres Kanzlers. Wie erlebt ihr so rassistische
0: Dinge? Also, ich bin gebürtige Hessin. Ich bin keine Mannheimerin. So, ich denke, ich bin der deutschen Sprache mächtig. Selbst ich erfahre jeden Tag, ich fahre halt Bus und Bahn ganz viel. Das heißt, wenn es mal Telefon klingelt und ich habe die Familie dran und rede einfach auf Türkisch und eben nicht auf Deutsch, werde ich gleich angemacht von verschiedenen Menschen. Und es ist hauptsächlich immer die ältere Generation.
1: Und was sagen
0: die? Ja, wo es dann heißt, keine Ahnung, der letzte Vorfall war zum Beispiel, legen Sie doch auf. Und dann habe ich gesagt, warum soll ich jetzt auflegen? Ich telefoniere gerade mit meinem Sohn, ich muss ja wissen, wo er steckt. Naja, dann, wir leben hier in Deutschland und hier wird Deutsch gesprochen. Und dann habe ich gesagt, also ich bin hier im öffentlichen Bahnverkehr, das ist nicht Ihr Wohnzimmer zu Hause, ich rede nicht bei Ihnen irgendwie vor Ort im Wohnzimmer. Und ich kann mich verständigen. Und es gab dann halt ein bisschen Reibereien, weil ich es mir natürlich nicht gefallen lassen habe. Weil wenn jemand Englisch Sprechendes in der Bahn jetzt das Telefon klingeln würde und jemand würde dran gehen und Französisch oder Englisch sprechen, würden diese Personen eben nicht diskriminiert werden. Und so wie Englisch oder Französisch normale Sprache ist, halt eben auch Türkisch eine normale Sprache. Also das erlebt man wirklich ganz, ganz viel und ich möchte tatsächlich nicht wissen, wie es Menschen geht, die der deutschen Sprache eben nicht mächtig sind und gar nicht antworten können, wenn sie halt eben so angefeindet werden, ganz einfach.
1: Und was macht ihr? Wie macht ihr euch gegenseitig stark, um das auszuhalten jeden Tag?
0: Naja, wie gesagt, ich habe es eingangs auch gesagt, Zusammenhalt ist für uns sehr, sehr wichtig. Das heißt, wir organisieren verschiedene Veranstaltungen, sind halt immer gemeinsam, organisieren alles gemeinsam. Wir haben einen Vorstand von der Föderation der Demokratischen Arbeitervereine. Ich bin eine der Personen, die im Vorstand ist. Hier ist ein Kollege, der im Vorstand ganz eng zusammenarbeitet. Wir geben uns einfach gegenseitig Kraft, ganz einfach.
1: Mhm.
0: Und dieses Zusammen alles erleben, weil jedes, man sagt ja im Deutschen so schön, Kleinvieh macht auch Mist. Das heißt, jeder, der was dazu beitragen kann, ist eben vor Ort und trägt bei, was er beitragen kann.
1: Ja, das ist super.
0: Und das ist dann natürlich, wirkt's anders und das ist eine ganz andere Stärke dann.
1: Hast du sonst noch irgendwas zu sagen für alle, die hier sozusagen bei dir mitmachen könnten im Verein DITIF?
0: Ja, also bei der DITIF ist jeder herzlich willkommen. Wir sind in Naturfreunde zum Herrenried 18. Dort haben wir ein kleines Büro. Wir veranstalten dort. Unsere Veranstaltungen sind halt so unterwegs. Und jederzeit, freitags bis sonntags abends ab 17 Uhr sind wir vor Ort. kann man uns gerne besuchen, kann mitmachen. Wir haben eine Sternengruppe, die geht zwischen 8 bis 15. Dann haben wir eine Jugendgruppe, die gemeinsam sich Filme anschaut, Basketball spielen geht, Fußball spielen geht, gemeinsam Fernsehen schaut, Filme schaut. Also verschiedene Sachen tatsächlich. Da kann man einfach teilnehmen. Und was ich mitgeben wollen würde tatsächlich gerne an alle Menschen, die, egal ob sie in der Bahn sind, ob sie draußen sind, ob das der Nachbar ist, ob das der Arbeitskollege oder die Arbeitskollegin ist, dass bitte jeder ein Augenmerk mal mehr darauf hat, wenn es um Rassismus und um Faschismus geht, dass dieserjenige tatsächlich auch in Schutz genommen wird, weil man sieht es, die Landtagswahlen haben das gebracht, die AfD nimmt immer mehr zu. Mannheim, Hochburgen gibt es und statt sich damit tatsächlich zu beschäftigen, warum AfD gewählt wurde, sollte man tatsächlich mit Präventionsarbeit anders damit umgehen einfach und die Stärke untereinander ist eine ganz andere. Einfach diese Menschen unterstützen, weil wir sind alle gleich, wir leben hier, unser Lebensmittelstandpunkt ist hier, warum soll es uns anders gehen als jeden anderen?
1: Genau. Sag mal, gibt es eine Webseite, die DIDF-Webseite?
0: Wir sind in den sozialen Medien vertreten.
1: DIDF?
0: DIDF in den sozialen Medien, da kann man auf uns.
1: Dann bedanke ich mich ganz herzlich bei dir, das war eigentlich ein super Schlusswort, dein Appell gegen Rassismus.
0: Dankeschön.
1: Das ist ja eigentlich auch das Ziel von diesem Fest, ne? Das alle zusammenbringt und gegen Rassismus vorgeht.
0: Genau.

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Herzlich willkommen zur Sendung Fast and Quiet beim Bermudafunk in Mannheim auf der 89,6, in Heidelberg auf der 105,4. Fast and Quiet kann man auch als Austauschsendung hören. Da läuft sie dann in Karlsruhe beim Querfunk auf der 104,8. Ansonsten könnt ihr die Sendungen, die beim Bermudafunk laufen, auch im Livestream verfolgen, zuhören unter www.bermudafunk.org. Am Mikrofon ist der Markus und ich starte heute in die Sendung mit Musik von zwei deutschen Bands. Die eine kommt aus Aachen, die andere aus Ulm. Ja, und loslegen tue ich mit Musik aus dem neuen Album der Aachener Band Fjord. Ja, die auch schon seit einigen Jahren musikalisch unterwegs sind, 2012 gegründet, haben seitdem schon einige Alben veröffentlicht und das haben sie auch im Jahr 2026 wieder getan. Am 20. Februar haben sie beim Label Grand Hotel Van Cleef ihr fünftes Studioalbum rausgebracht, das heißt Belle Epoque. Ja, und das hat ziemlich gute Kritiken bekommen in der Musikpresse. Ich zitiere einfach mal aus dem Visions. Und da kann man sagen, wenn man das Visions regelmäßig liest oder ab und zu mal reinguckt, dass man schon merkt, dass Fjord absolut auch eine Lieblingsband der Redakteure und Redakteurinnen des Visions ist. Und die schreiben, die Gegensätze aus bretterndem Hardcore, Pop-Affekt und Post-Rock-Flächen feiern Fjord auch nach fast 15 Jahren Bandgeschichte wie keine zweite deutsche Band. Ja, und ich nehme euch mal mit rein jetzt in dieses neue Album von Fjord. Steige ein mit zwei Songs, nämlich einmal mit Danse und gleich danach 22:30.

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meine, auf den zwei Fotos hier sehen wir jetzt gar nicht mal so scheiße aus. Hm, nee, irgendwie doch. Aber ey, so ein krasser Body, Mann, das ist halt Genetik. Hat die nicht gerade erst ihre Tochter Lamborghini zur Welt gebracht? Ist natürlich auch einfacher, in Form zu bleiben, wenn man diese Mittel hat. Was? Wie viele Nullen? Okay, aber dafür haben die sicher auch hart gearbeitet. Dann ist das ja verdient.

Das war Musik aus dem neuen Album der Aachener Post-Hardcore-Band Fjord. Sie haben ihr 5. Studioalbum veröffentlicht über das Label Grand Hotel Van Cleef. Am 20. Februar ist es erschienen und es heißt Belle Epoque. Daraus habt ihr eben Dance oder Dance gehört und 22, 30 Jahre. Ich muss sagen, gefällt mir sehr, sehr gut diese Platte und deswegen kann ich es auch verstehen, dass es durchweg gute Kritiken bekommt. Plattentests.de, Album der Woche. Im Visions übrigens Album des Monats gewesen. Ja, und wir haben noch ein Stück vorbereitet, weil ich die Platte so stark finde. Gibt es 3 Songs für euch hier, damit ihr euch mal ein bisschen einen Überblick verschaffen könnt, was Fjord eigentlich machen. Und dieses nächste Stück heißt 43.

Das war jetzt Musik einer weiteren deutschen Band, die ich euch heute mit ihrer Musik vorstellen möchte, nämlich Van Holzen aus Ulm. Und die haben letztes Jahr eine Platte veröffentlicht, die ist mir ein bisschen durchgerutscht. Ich habe es zwar irgendwie vernommen, dass da was erschienen ist von ihnen, aber habe mich nicht wirklich damit beschäftigt. Letztes Jahr im September haben sie nämlich ihr viertes Studioalbum veröffentlicht, Solange die Erde sich dreht, waren damit sehr erfolgreich. Platz 13 in den deutschen Albumcharts und auch in den Rockcharts sehr erfolgreich, haben dann ihre größte Headliner-Tour bis dahin gespielt. Ja, und jetzt erscheint diese Tage eine Extended Version dieses Albums, Solange die Erde sich dreht, für den 29. Mai angekündigt. Darauf wird enthalten sein ein ganz neuer Song, Zieh. Und dann gibt es noch ein paar Live-Versionen, nämlich der Songs Gedanken neu, 25 und Gewitter. Die haben sie beim Jahresabschlusskonzert 2025 aufgenommen. Ja, gefällt mir eigentlich auch ziemlich gut. Also wenn ihr Lust habt, die Band mal live zu sehen, die sind im Sommer auf diversen Festivals unterwegs, dann checkt mal die ganzen Festival-Ankündigungen. Das, was ihr da eben gehört habt, das war der Song Gedanken neu. Ja, und auch hier stelle ich euch noch zwei weitere Stücke vor. Und es geht weiter mit Gut genug featuring Lance Butters, also Musik von Van Holzen.

Das war Musik von Van Holzen, eine Band aus Ulm. Und sie haben letztes Jahr ihr viertes Studioalbum rausgebracht, Solange die Erde sich dreht. Und in wenigen Tagen erscheint davon eine Extended Version. Sie haben es gesagt, mit einem neuen Song und Live-Version, die sie beim Jahresabschlusskonzert letztes Jahr aufgenommen haben. Und auch dieses Jahr gibt es natürlich dann bei Van Holzen ein Abschlusskonzert am 29. Dezember im Roxy in Ulm. Also wer Lust hat. Aber davor gibt es auch ganz viele Gelegenheiten, die Band auf verschiedenen Festivals zu sehen. Ich erspare mir das jetzt, die alle aufzulisten. Könnt ihr alles recherchieren im Internet. Ja, dafür gibt es jetzt nochmal Musik aus dem aktuellen Album von Van Holzen. Und ja, dieser Song, den ihr jetzt noch hören könnt, der heißt Gewitter.

Ihr hört immer noch die Sendung Fast and Quiet und die läuft beim Bermudafunk in Mannheim auf der 89,6, in Heidelberg auf der 105,4. Man kann die Sendung auch als Austauschsendung hören, da läuft sie dann in Karlsruhe beim Querfunk auf der 104,8. Und ihr könnt natürlich auch im Livestream zuhören unter www.bermudafunk.org. Am Mikrofon ist der Markus, ich habe euch eben Musik gespielt. Einer Schweizer Band, sie heißt Annie Taylor, da denkt man natürlich erstmal, das wäre irgendwie eine Solokünstlerin, aber es ist eine Band aus Zürich, die vor wenigen Tagen, wenn ihr live zuhört, am 24. Mai 2026, dann vor zwei Tagen, also am 22. Mai haben sie über Clouds Hill ihr neues Album rausgebracht. Es ist das dritte Album bisher und das heißt Out of Scale. Ja, und es ist recht schmissiger Indie-Rock, manchmal ein bisschen crunchig, dann wieder so Slacker-Rock-mäßig. Erinnert vielleicht manchmal ein wenig an Courtney Barnett oder auch Wet Leg. Ja, sie spielen gerade, einige Konzerte sind unterwegs. Oh, und wenn ihr eben genau heute live zuhört am 24. Mai, dann spielen sie heute in Mainz auf dem Open Ohr Festival und dann geht's aber wieder zurück in die Schweiz. Sie werden dann im Juni, Juli, September weitere Konzerte spielen, auch in Deutschland wieder. Ja, und ich denke, das ist für eine Schweizer Indie-Rockband wahrscheinlich auch recht schwierig ist, international Bekanntheit zu erlangen und deswegen ist es kein Wunder, dass sie sich getummelt haben schon auf diesen großen Festivals für neue Talente. Da ist ja in erster Linie zu erwähnen das South by Southwest Festival in Austin, in Texas, in den Staaten, aber auch hier in Europa, in England das Great Escape Festival haben sie besucht. Hier in Deutschland waren sie auf dem Reeperbahn Festival, da kann man ja auch neue Namen entdecken. Also sie sind ziemlich unterwegs, haben auch in den USA schon eine Tour hingelegt. Und wahrscheinlich werden sie irgendwann dann sicherlich auch bekannter werden. Also merkt euch mal den Bandnamen Annie Taylor. Ihr habt eben aus ihrem neuen Album von mir vorgestellt bekommen den Song Overload und jetzt geht's weiter. Nochmal zwei Songs aus ihrem neuesten Werk Out of Scale. Wir hören uns an The Ocean und danach der Song Silence.

Das war Musik von Annie Taylor, einer Züricher Band, die ja ein neues Album veröffentlicht haben, das ich euch hiermit mit 3 Stücken vorgestellt habe. Und ihr neuestes Werk heißt Out of Scale. Ihr habt die Stücke Overload, The Ocean und Silence gehört. Jetzt geht es weiter mit Susan Köchers Supraphon. Da gibt es auch etwas Neues, leider nur eine EP mit 5 Stücken. Auch schon wieder einige Monate alt, am 13. März ist Le Temps de l'Amour veröffentlicht worden. Ja, und da macht sich die Band an französische Klassiker der 60er Jahre ran, interpretiert diese in so ein bisschen ja Garage Dream Pop Gewand, wenn man das so sagen kann. Ist auf alle Fälle gelungen, würde ich sagen, diese 5 Stücke. Ja, es gibt von dem Stück Psychedelic eine Variante, die etwas länger geht, und dann noch ein Single-Edit. Also eigentlich sind es nur 4 Stücke. Ja, und wir hören mal rein. Und zwar jetzt die Songs Kontakt und dann Le Temps de l'Amour. Ja, ein Stück von Françoise Hardy.

Ihr habt Musik aus der neuen EP von Susanne Köchers Supraphon gehört. Le Temps de l'amour heißt diese EP mit 4 Stücken. Ja, und ihr habt Kontakt und Le Temps de l'amour, den Titelsong, gehört. Und ich habe eben spontan entschieden, dass ich die Sendung auch mit Musik von Susanne Köchers Supraphon beenden werde. Zuvor nochmal hier den Einwurf. Ihr habt jetzt die erste Stunde Fast and Quiet gehört. Die Sendung läuft beim Bermudafunk in Mannheim auf der 89,6, in Heidelberg auf der 105,4. Als Austauschsendung kann man sie auch hören in Karlsruhe beim Querfunk, dort auf der 104,8. Am Mikrofon war der Markus und jetzt hören wir nochmal rein in den Song Psychedelic von Susanne Köchers Supraphon.

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Herzlich willkommen zur zweiten Stunde auf der 89,6 in Heidelberg, auf der 105,4. Man kann Fast and Quiet auch als Austauschsendung hören. Da läuft sie dann in Karlsruhe beim Querfunk auf der 104,8 dort. Und ihr könnt natürlich auch im Livestream zuhören unter www.bermudafunk.org. Am Mikrofon ist der Markus. Also eins vorweg, in der zweiten Stunde Fast and Quiet geht es deutlich gemächlicher zu. Also in der ersten Stunde ging es ja los mit Post, Hardcore und dann eher so ein bisschen Rock, Alternative Indie. Zum Schluss ein bisschen noch psychedelischen Rock von Susanne Köchers Supraphon mit gecoverten French-Klassikern aus den 60s. Und in der zweiten Stunde steht eher wieder so ein bisschen die Songwriter-Kunst im Mittelpunkt. Und da starte ich heute in die zweite Stunde Fast and Quiet mit Musik aus dem neuen Album des amerikanischen Musikers Bill Callahan, der ja auch relativ regelmäßig Alben veröffentlicht. Also man muss nicht allzu viele Jahre warten, bis es von ihm was Neues gibt. Und das ist dieses Jahr wieder passiert. Am 27. Februar hat er das Album My Days of 58 rausgebracht über das Label Drag City. Ja, und ich habe es mir angehört und habe es für gut befunden, dass ich es euch zumindest mal hier mit zwei Stücken vorstelle. Also Bill Callahan gilt ja auch so ein bisschen als der Vorreiter des Lo-Fi-Sounds. Ihr erinnert euch vielleicht auch an seine ganz frühen Zeiten in den 90er Jahren, als er noch unter dem Namen Smog Musik gemacht hat mit doch recht einfachen Mitteln. Und hat das Ganze dann anschließend auf Kassette veröffentlicht. Natürlich hat sich bei ihm inzwischen vieles getan im Sound, alles natürlich viel professioneller. Aber er hat sich so ein bisschen die Art erspart zu sparsamen Arrangements. Das macht er immer noch ganz gut. Und es gelingt ihm trotzdem mit diesen, recht einfachen Stücken unaufgeregt einen mitzunehmen, einen zu begeistern. Und jetzt hören wir mal rein in dieses neue Album von Bill Callahan. Und das erste Stück, was ich hier eingestellt habe, was ich euch vorstellen möchte, heißt Lonely City.

0: Lonely City, das war ein Song aus dem neuen Album des amerikanischen Musikers Bill Callahan. My Days of 58 heißt diese Platte. Und ich habe es ja angekündigt, ich stelle euch noch ein zweites Stück vor. Und dieser Song heißt End Dreamland.
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Es gibt neue Musik von Lucy Kruger and the Lost Boys. Ein neues Album wurde veröffentlicht, schon zu Beginn des Jahres, am 13. Februar. Pale Bloom heißt diese Scheibe, ja, und das hat mich sehr gefreut, denn ich war ziemlich angetan von ihrem letzten Album im Jahr 2024 veröffentlicht, A Human Home. Also da fand ich viele Stücke großartig drauf. Also vor allen Dingen hat mir gefallen, dass es so ein bisschen auch einen dunklen Grundton hatte, das Album. So ein bisschen düstere, fast Depri-Sounds. Das gefällt mir sehr gut. Und das ist auch beim neuen Album teilweise wieder so. Das Album blickt weit zurück in die Kindheit und greift Rhythmen und Erzählmuster auf, die aus einer streng religiösen Erziehung stammen. Und Lucy Kruger sagt selbst dazu: Manchmal denke ich, dass in meiner Kindheit seltsame Ideen gesät wurden und ich zwar lernte, Wachstum zu imitieren, aber den Prozess des Gärtnerns nicht verstand, vielleicht bis heute nicht. Ja, also wirklich eine tolle Platte über Unique Records veröffentlicht. Die Band wurde ja 2015 in Südafrika gegründet und hat dann 2018 in Berlin eine neue Heimat gefunden. Und da hat man dann auch angefangen, Musik zu veröffentlichen. Tapes, Trilogy 2019 bis 2022 und dann Heaving im Jahr 2023 und dann das von mir bereits erwähnte Album A Human Home aus dem Jahr 2024. Also, auch das neue Album empfehle ich wieder. Und wir hören einfach weiter rein. Ihr habt Ambient Heat gerade gehört und der nächste Song heißt Nectarine.

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Pale Bloom heißt das neue Album von Lucy Kruger and the Lost Boys, über Unique Records veröffentlicht im Februar. Ja, und wir hören uns noch einen dritten Song an aus diesem wirklich schönen Album, das ich euch wirklich ans Herz legen möchte. Und dieser Song hier zum Abschluss der Albumvorstellung heißt Fawning.

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Ihr hört immer noch die Sendung Fast and Quiet beim Bermudafunk in Mannheim auf der 89,6, in Heidelberg auf der 105,4. Fast and Quiet kann man auch in Karlsruhe hören. Da läuft die Sendung als Austauschsendung beim Querfunk auf der 104,8. Am Mikrofon ist der Markus. Ja, und ich habe euch eben Musik vorgestellt aus dem 5. Soloalbum von Jeff Tweedy. Den kennt ihr wahrscheinlich alle als Frontmann der Band Wilco. Ja, und jetzt hat er mal wieder ein Soloalbum rausgebracht. Schon letztes Jahr erschienen, am 26. September. Über DPM Records, aufgenommen natürlich in seinem eigenen Studio The Loft in Chicago. Ja, und dieses Album folgt auf sein 2020er Werk Love is the King. Ja, eine sehr opulente Platte, ja, ein Triple-Album, da muss man sich erstmal Zeit nehmen, diese 111 Minuten durchzuhören und auf sich wirken zu lassen, das habe ich getan. Und jetzt ist es endlich soweit und ich habe die Platte mitgebracht, um euch mal ein paar Stücke daraus vorzustellen. Es hat ja fast schon ein bisschen was von Familienunternehmen, was Jeff Tweedy jetzt hier veröffentlicht, sind nämlich seine Söhne Spencer Tweedy auch mit dabei und Sammy Tweedy. Außerdem mit involviert und ja, als Musiker und Musikerin, die etwas dazu beigetragen haben, Liam Kassar und Seema Cunningham, Macy Stewart und James Elkington. Ja, ein ordentliches Werk, kann man so sagen. Vor allen Dingen Jeff Tweedy-Fans sollten natürlich unbedingt mal reinhören und sich die Zeit nehmen. Ich habe eben hier als erstes Stück euch Love is for Love vorgestellt, das mir wirklich sehr gut gefällt. Und wir gehen gleich weiter zur zweiten CD. Da finde ich auch noch einige Stücke richtig stark. Und wir beginnen mit Out in the Dark, Musik von Jeff Tweedy.

Twilight Override heißt das fünfte Soloalbum von Jeff Tweedy, amerikanischer Musiker. Und wir haben gerade reingehört in die zweite CD, also es ist ein Dreifachalbum geworden. Ja, und wenn man sich die Zeit nimmt, dann wird man einige gute Stücke entdecken, zum Beispiel auch den nächsten Song, No One's Moving On.

Ihr habt Musik gehört vom Songwriter Simon Joyner. Er hat am 22. Mai ein neues Album veröffentlicht. Tough Love heißt dieses neue Werk. Und es ist insgesamt sein 19. Studioalbum. Er veröffentlicht ja seit einigen Jahrzehnten, seit 92. Er kommt aus Omaha, Nebraska. Ja, leider hat er nie so den ganz großen Durchbruch erleben dürfen, liegt aber wahrscheinlich auch an seiner Musik, die wenig effekthascherig ist, sondern ganz bei sich selbst ist. Er hat dafür einige prominente Liebhaber seiner Musik, Beck zählt dazu, Kevin Morby, Conor Oberst von Bright Eyes, sind begeistert von seiner Musik. In Deutschland zählt Gisbert zu Kniphausen zu seinen Bewunderern. Ja, und es gab auch einen prominenten Radio-DJ, der seine Musik ganz toll fand, John Peel. Und der hat tatsächlich für Simon Joyner mal eine eiserne Regel gebrochen. Denn John Peel hatte wollte immer nur ein Stück pro Album vorstellen. Das war so seine für ihn selbst aufgestellte Regel. Und als Simon Joyner damals sein drittes Album rausgebracht hat, hat John Peel dieses komplette Album gespielt. The Cowardly Traveler Pace His Toll hieß dieses Album damals. Ja, es sind viele Jahre, Jahrzehnte ins Land gezogen. Simon Joyner macht immer noch ordentliche Musik nachzuhören auf seinem neuen Album Tough Love. Ja, und wir hören weiter rein. Ihr habt eben aus dieser neuen Veröffentlichung Drowning Man gehört und ich mache weiter mit dem Stück Isn't This How the Story Always Begins?

Das war Musik aus dem neuen Album von Simon Joyner. Tough Love heißt diese Platte. Und das war auch schon wieder die Sendung Fast and Quiet. Die zweite Stunde geht auch schon wieder zu Ende. Ihr habt die Sendung gehört beim Bermudafunk in Mannheim auf der 89,6, in Heidelberg auf der 105,4. Und in Karlsruhe kann man es hören als Austauschsendung beim Querfunk auf der 104,8. Am Mikrofon war der Markus. Schön, dass ihr zugehört habt. Ja, zum Abschluss nochmal Musik von Simon Joyner. Den Song kriege ich leider nicht mehr ganz rein in die Sendung. Hole ich vielleicht irgendwann mal nach. Allegiances kommt jetzt noch zum Schluss, das Stück. Ja, und damit sage ich Tschüss. Ja, bis bald.

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Und wie man schon an der Hintergrundmusik erkennen kann, ihr seid gelandet bei einer Country-Sendung. Hier ist Chasing the Neon Rainbow, die New Country Show beim Bermudafunk. Und das Ganze in der Ausgabe Mai. Und mein Name ist

Guten Tag, liebe Zuhörerinnen und Zuhörer. Hier ist der Bermudafunk, Freies Radio Rhein-Neckar, mit einer neuen Sendung, genauer gesagt mit einer neuen Sendereihe. Die Sendung, die Sie heute erstmalig auf diesem Sendeplatz hören, heißt Dreiklang und Sie empfangen Dreiklang auf mindestens drei verschiedenen Wegen, nämlich auf 89,6 MHz in Mannheim und 105,4 MHz in Heidelberg, über Kabel auf 107,45 MHz und sogar im Livestream weltweit unter bermudafunk.org, was die vierte Empfangsvariante wäre. Mein Name ist Wolfgang Gladrow. Der eine oder andere hat meine Stimme vielleicht schon mal gehört. Seit ungefähr einem Jahr arbeite ich als Co-Moderator, Freund und Partner bei Pop Patchwork mit, der Sendung von Michael Palmert. Künftig werde ich nun mit einer eigenen Sendereihe zum Programm des Bermudafunk beitragen. Der Name dieser neuen Sendung lautet, wie schon erwähnt, Dreiklang. Und sofort stellt sich die Frage, was ist eigentlich ein Dreiklang? Was hat er in dieser Sendung zu suchen? Ein Dreiklang ist, kurz gesagt, ein dreitöniger Akkord. Ich weiß, musiktheoretisch ist das etwas kurz gesprungen, aber ich möchte damit einen Hinweis auf das Konzept meiner Sendung geben. Hinter Dreiklang steckt die Idee eines Hörpakets, das die populäre Musik unserer Tage unter dem Blickwinkel dreier verschiedener Themenbereiche vorstellt. Man könnte auch sagen, jeder Themenbereich hat seinen eigenen Klang. Und diese Klänge lauten: Klang 1, Ladies Only, Heroines, mit Heroines sind die Heldinnen meiner Musik gemeint. Klang 2, Lieder ohne Worte, Instrumentals in Rock und Pop. Klang 3, Porträts außergewöhnlicher Künstlerinnen und Künstler.

Heute geht es um Ladies Only, Heroines. Der Titel ist Programm. Die Sendung ist ausschließlich Musikerinnen und der Vielfalt ihrer Kunst gewidmet. Länder-, sprach- und zeitübergreifend, musikalisch ungebunden, Quote 100%. Der erste Song, der diese Sendung einleitete, stammt von Goldfrapp aus dem Jahr 2000. Er heißt Lovely Head und ist auf dem Album Felt Mountain zu finden. Ich dachte immer, Goldfrapp sei so ein Kunstname, der Name einer Band vielleicht, aber nein, es ist der Name der Künstlerin Alison Goldfrapp, die 1966 in London geboren wurde und ihre Band nach ihrem Namen benannte. Sie komponiert und schreibt ihre Songs meist selbst, zusammen mit ihrem Partner Will Gregory. Gepfiffen hat sie höchstpersönlich und am Schlagzeug saß mit John Parrish ein ziemlich umtriebiger Musiker und Produzent, der einige Jahre zuvor die erste Platte von PJ Harvey produzierte, nämlich To Bring You My Love, erschienen 1985, und daraus hören Sie jetzt Down by the Water.

Gute Musik und gute Literatur haben eines gemeinsam. Sie hören sich gut an. Das dachte sich wohl auch Kate Bush, als sie den weltberühmten Roman Wuthering Heights von Emily Bronte auf ihrem ersten Album 1978 einen Song widmete. Auf Deutsch erschien der Roman übrigens unter dem Titel Sturmhöhe. Natürlich gibt es auch einen, sagen wir mal, relativ aktuellen Anlass, weshalb ich diesen Titel vorstelle. Der Geburtstag beider, also von Kate Bush und Emily Bronte, fällt auf einen 30. Juli. Das liegt nicht lange zurück. Für die Schriftstellerin Emily Bronte wäre es der 200. Geburtstag gewesen und für Kate Bush ist es der 60. Beides sind runde Zahlen. Daran soll dieses Lied erinnern. Hier also Wuthering Heights von Kate Bush aus ihrem 1978 erschienenen Album The Kick Inside.

0: Wir verweilen noch einen Augenblick beim Thema Geburtstag und hören, was Sophie Hunger dazu beitragen wird. Sophie Hunger ist eine Schweizer Sängerin, Songwriterin und Filmkomponistin, die auch Gitarre, Bluesharp und Klavier spielt. Zurzeit tourt sie in Deutschland. Beinahe täglich tritt sie zwischen Berlin, Köln und München auf. Im Jahr 2008 veröffentlichte sie ihr erstes Album. Es hieß Monday's Ghost und daraus hören wir den Titel Birthday.
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Von den kühlen Sturmhöhen, den Wuthering Heights von Kate Bush und den Schweizer Bergen der Sophie Hunger geht es in einem Riesenschritt in wärmere Gefilde nach Afrika.

Die temperamentvolle Sängerin, die Sie soeben hörten, heißt Angélique Kidjo. Der Song The Sound of the Drums stammt aus dem Album FIFA aus dem Jahr 1996. Angélique Kidjo ist eine Afrikanerin aus Benin, die in den 80er Jahren in Frankreich und seit Mitte der 90er Jahre in New York lebt. Sie ist für verschiedene internationale Friedensbewegungen unterwegs und sie singt in mehreren Sprachen, neben Englisch und Französisch, auch in ihren ursprünglichen Heimatsprachen Fon und Yoruba.

0: 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Alle Farben deiner Aura leuchten voller Pracht. Bald wird jede kleinste Sorge einfach weggelacht. Das ist das feinste Kinderspiel, das hätte sie nicht gedacht.
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1: Das war Nina Hagen, seit Jahren einer der bekanntesten deutschen Stimmen im Musikgeschäft, auch wenn sie hier Englisch singt. Der Song Flatfoot Fluggy stammt aus einem 2006 veröffentlichten Album mit einer Auswahl von Jazz- und Big-Band-Standards der 20er und 30er Jahre. Das Album trägt den sehnsuchtsvollen Titel Irgendwo auf der Welt gibt's ein klein bisschen Glück. Im Irgendwo auf der Welt ist auch die folgende Sängerin zu Hause. Das heißt aus unserer Sicht im Nirgendwo, weil wir wenig wissen über die ostchinesische Küstenregion, in der Sa Ding Ding zu Hause ist. Sa Ding Ding ist eine 1983 geborene Sängerin und Komponistin, die in vielen Sprachen spricht und singt. Zum Beispiel auf Mandarin, Chinesisch, sogar Sanskrit oder auf Tibetanisch. Als ob das nicht schon genug wäre, erfindet sie auch noch eigene Sprachen. Wahrscheinlich könnte sie auch in der Kunstsprache der Hobbits singen. In welcher Sprache der folgende Song ist, weiß ich nicht. Es klingt in meinen Ohren, in meinen ungeübten Ohren, chinesisch mit fernöstlicher Instrumentierung, eingebettet in einen modernen orchestralen Sound. Achtung, die erste halbe Minute klingt ein wenig leise, als wollte sich der Song anschleichen, um sich dann ziemlich laut zu entfalten. Hören wir also die Sängerin und Komponistin Sa Ding Ding mit dem Titel Alive aus dem gleichnamigen Album Alive, das 2009 veröffentlicht wurde.

Eingangs der Sendung hatte ich kurz erwähnt, dass ich diese Sendung Ladies Only geografisch, sprach- und zeitübergreifend in der Welt von Künstlerinnen umsieht. Geografisch sind wir schon weit rundherum gekommen, auch sprachlich waren wir polyglott unterwegs. Und jetzt fehlt uns nur noch die Zeitreise. Und das wird jetzt der Fall sein bei der folgenden Vorstellung eines deutschen Volkslieds aus dem Jahr 1838. Tine Kindermann, eine in Berlin geborene Künstlerin und Sängerin, die in New York lebt, hat alte deutsche Volkslieder mit amerikanischen Rockmusikern eingespielt.

Tine Kindermann nennt ihr dem alten deutschen Volkslied gewidmetes Album Schamlos schön und daraus hörten wir nun die alte Volksweise Schwesterlein. Das Schwesterlein geht auf das Jahr 1838 zurück. Selten haben mir altdeutsche Volkslieder so gut gefallen wie auf dem hier vorgestellten Album.

Ja, mit diesen beiden Titeln sind wir aus der Vergangenheit, aus dem Jahr 1838, wieder zurück in die Gegenwart gelangt. Es sind dies zwei jüngere Veröffentlichungen aus dem Jahr 2017 und 2016 und beide klingen doch sehr unterschiedlich. Der erste Titel stammt von der amerikanischen Indie-Gruppe Big Thief, die auch in der Folkmusik verwurzelt ist. Die Sängerin Adriane Lenker hat den Song geschrieben. Das Intro klang etwas, ich möchte sagen, noisig bzw. lärmig oder verstörend gar, geht dann aber über in einen Song mit durchaus ohrwurmigen Qualitäten. Der zweite, soeben vorgestellte Song, stammt von der Dänin Agnes Obel. Sie ist eine Sängerin, Songwriterin und Musikerin und sie schreibt, spielt, singt und produziert ihr gesamtes Material selbst und das ziemlich erfolgreich. Sie hat eine musikalische Ausbildung genossen und erfindet wunderbare Klangbilder.

Ja, den kunstfertigen Gesang mit der zungenbrecherischen Einlage verdanken wir der leider schon sehr früh verstorbenen Anne Behrens, der Sängerin und Pianistin des Frankfurter Kurorchesters, das zwischen 1991 und 1997 Kulturstatus besaß. Das Frankfurter Kurorchester bestand aus ausgebildeten Musikern, die einfach jeden Musikstil im Original oder als ironisches Plagiat aufführen konnten. Hier coverten sie den weltweit bekannten Rockstandard Black Magic Woman. Das Original stammt von Peter Green mit Fleetwood Mac. So richtig bekannt wurde der Titel allerdings erst mit Santana, weshalb auch viele Menschen fälschlicherweise glauben, Black Magic Woman sei im Original von Carlos Santana. Das Original von Fleetwood Mac kam 1968 heraus und Santana landete 1970 einen Welthit damit und 1994 coverte das Frankfurter Kurorchester den Titel. Bei Ladies Only darf eigentlich ein französischer Song nicht fehlen, und der wird jetzt prompt geliefert.

Melo, was so viel heißen soll, die Venus des Melodramatischen, und stammt aus dem Album Raconte-moi aus dem Jahr 2010. Bevor wir jetzt zum Ende kommen, hier noch einmal ein Hinweis in eigener Sache. 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Und jetzt greifen wir nochmal ins Regal, und zwar in das Fach Ausgepackt, und finden da die ganz aktuelle Platte von Courtney Barnett, einer australischen Sängerin, Songwriterin, Gitarristin und Geschichtenerzählerin. Zu ihren Vorbildern zählen Patti Smith und Nirvana. Die Zeitung Der Tagesspiegel beschäftigte sich mit ihrer Haltung zum Musikgeschäft und schreibt: Den Klischees und Rollenmusters des Rock'n'Roll-Business setzt Barnett ihre eigene Wirklichkeit entgegen. Es scheint nur zwei Möglichkeiten zu geben, wie Frauen in diesem Geschäft wahrgenommen werden. Als böse Hexe oder harmlose Jungfrau, hat Courtney Barnett in einem Interview mit dem Musikmagazin Rolling Stone einmal gesagt.

Das war jetzt Courtney Barnett mit dem Song Need a Little Time aus ihrem ganz jüngst veröffentlichten Album Tell Me How You Really Feel aus dem Jahr 2018. Die Sendung klingt aus mit einem Titel der amerikanischen Singer-Songwriterin Natalie Merchant, die im Alternativrock und American Folk zu Hause ist. Ich spiele daraus den asiatisch angehauchten Titel The King of China's Daughter aus dem Album Leave Your Sleep aus dem Jahr 2010.

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1: Schönen guten Abend. Ihr seid bei Wie schnell ist es jetzt? Und zwar der 59. Ausgabe im April 2026.
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1: Ja, wir haben heute mal wieder sowas wie eine Spezialsendung, und zwar zu einer Band. Lasst euch aber bitte nicht von dem ersten Song, der jetzt gleich laufen wird, in die Irre führen, um welche Band es sich handeln wird. Aber das klärt sich dann alles auf, warum dieser erste Song läuft und nicht einer von dieser Band. Aber so als Teaser, um welche Band es gehen könnte, hat Katja was ganz Wunderbares mittels künstlicher Intelligenz und Large Language Models vorbereitet für euch. Aber wir begrüßen euch erstmal. Und zwar sind hier, wie immer, auf diesem Kanal zu dieser Uhrzeit Katja und
2: Alex.
3: Ich auch. Warte. Ich warte. Ich auch. Schon lange. Meine Zeit läuft weg. Den Abfluss runter. Moment mal. Alle bewegen sich. Alles. Alles. Weiter, weiter, weiter. Nicht hier bleiben. Warum? Weil. Ach so. Wie schnell ist es jetzt? Jetzt. Nein. Zu spät. Zu früh. Nochmal. Du denkst, das fällt einfach runter? Plopp. Vom Himmel! Quatsch! Augen auf! Kruste weg! Igitt! Gucken! Du kannst nicht!

0: So, gerade habt ihr Shellac mit dem Lied Kanada von 1998 gehört, aber um diese Band geht es natürlich nicht.
1: Nee, sondern gewisse Hinweise konntet ihr der Audiospur davor entnehmen. Ja, ihr werdet es erraten haben, es geht nämlich heute vielmehr um Fugazi. Und dass wir heute eine Sendung machen wollen, in der wir uns der Band Fugazi widmen, die wir aber zugleich mit einem Song von Shellac beginnen, hat den Hintergrund, dass jetzt kürzlich die Steve Albini Recordings eines Albums von Fugazi veröffentlicht worden sind. Und Steve Albini war ja bekanntlich zugleich auch Sänger und Gitarrist von Shellac. Und ja, das haben wir zum Anlass genommen, um die sozusagen die Überband Fugazi heute mal ein bisschen zu porträtieren. Und damit wir das auch schnell hinter uns haben, fangen wir mit dem Disco-Smasher von ihnen schlechthin an.
0: Fugazi Waiting Room.

Katja erwähnte es bereits, das war also Waiting Room von Fugazi und zwar von ihrer ersten EP, die 1988 erschienen ist. Wenn es einen Hit der Band gab, dann jenen. Wir wollen heute so ein bisschen chronologisch vorgehen. Und da waren wir mit Waiting Room eigentlich gleich am Anfang schon, also bei den im Jahr der ersten beiden Veröffentlichungen der Band. Aber wir wollten ja auch erläutern, was das mit dieser Steve Albini-Aufnahme auf sich hat. Es ist so, dass Steve Albini, und das war wohl nicht bekannt bisher, ich wusste es zumindest nicht, die dritte LP der Band mit dem Titel In on the Killtaker, die ich glaube 1993 erschienen ist oder 93, ursprünglich von Steve Albini aufgenommen worden war, wurde aber verworfen, die Aufnahme, und die Band hat sie stattdessen erneut aufgenommen. Sie wurde jetzt für einen guten Zweck veröffentlicht, und damit ihr ungefähr so ein Gefühl dafür bekommt, wie das Verhältnis zwischen den beiden Aufnahmen aussieht, hören wir jetzt einen Song von In on the Killtaker, also brechen aber auch gleich mit der Chronologie damit, der Last Chance for a Slow Dance heißt und der zumindest für mich persönlich sowas wie ein paradigmatisches Stück für diese sehr nach innen gekehrte und kalt klingende Platte eigentlich ist. Also wir hören jetzt zuerst mal die Albini-Version.

0: Also ich höre, dass sich die Albini-Version nicht nach irgendwie nach Fugazi anhört, aber es wäre mir ganz recht, wenn du mal erläutern könntest, was da im Studio vor sich geht, dass das irgendwie verschieden sein kann. Weil das kann ich mir natürlich nicht vorstellen, wenn ich noch kein Studio von innen gesehen habe.
1: Wie das zu der Zeit im Studio, also wie es im Studio von Steve Albini aussah, das weiß ich natürlich auch nicht, weil ich nie drin war. Ich habe nur mal Fotos gesehen in irgendeinem Zusammenhang und das war tatsächlich dann vielleicht ähnlich wie das Kapitol in Mannheim oder sowas, also so wirklich so eine große Halle und wo aber oben irgendwie die Decke auch mit Mikrofonen ausgestattet gewesen ist, also dass so richtig so ein Raumklang aufgenommen wird und jedenfalls also erkennt man Steve Albini Produktionen, also die sind wahnsinnig erdig und räumlich auch zugleich, haben was ganz Trockenes irgendwie an sich. Und ob das zu der Zeit so war, weiß ich auch nicht. Aber ich erkenne auch sofort eben also die Steve Albini-Handschrift.
0: Aber anscheinend haben sich ja beide Seiten dazu entschieden, das nicht zu veröffentlichen, sondern kam es zu dieser Inner-Ear-Veröffentlichung.
1: Beziehungsweise eben also dann, dass das erneut aufgenommen worden ist, aber das fand ich eben auch absolut bemerkenswert, also dass sowohl Albini als auch Fugazi anscheinend gesagt haben, nee, das passt nicht, also das kann man so nicht veröffentlichen und haben sich wohl einvernehmlich entschlossen, diese Aufnahme des Albums nicht rauszubringen. Und bemerkenswert daran finde ich, dass sozusagen auf beiden Seiten anscheinend die Eitelkeit eben also gegenüber dem Kunstsinn und auch des Kunstbewusstseins zurückgetreten ist. Also weil für mich klingt das, wenn man da reinhört, eben also wie eine Breeders-Platte oder auch ja, vielleicht wie eine Schellack-Platte. Und das passt aber nicht zu Fugazi.
0: Ja, stimmt. Und deshalb hören wir uns den Song jetzt nochmal so an, wie er erschienen ist. Also mit dem Lied Last Chance for a Slow Dance.
1: Ja, und zwar von der LP In On The Kill Taker, 1993 erschienen bei Discord Records und im Inner Ear Studio aufgenommen.

0: Gott, ich kann jetzt hier gleich mal zu Kreuze kriechen. Also das war natürlich nicht Last Chance for a Slow Dance, was wir gehört haben, sondern der Song Returning the Screw. Also wirklich ein saublöder Fehler, der auf mein Konto geht. einen einfachen Grund hat.
1: Du bist mir ein Fan.
0: Ja, vor allem ja Fugazi-Experte und Steve Albini-Experte obendrein. es hat den Grund, dass ich einfach Last Chance for a Slow Dance ursprünglich vorgesehen hatte, aber dann umdisponiert habe. Whatever.
1: Whatever. Auf jeden Fall ist Washington D.C. eine sehr bedeutungsvolle Geschichte für Fugazi. Und das sieht man auch auf dieser EP, oder war es eine EP?
0: Eine LP.
1: Ja. Von der wir gerade dieses Lied gehört hatten. In on the Killtaker, so heißt die Platte, und da sieht man nämlich auch den Obelisken.
0: Ja, und Katja hat sich persönlich davon überzeugt, also ja. Dann nämlich die CD-Version liegt gerade hier, also es basiert jetzt nicht auf meinen Notizen, was sie sagt, das stimmt.
1: So sieht's Worten. Aus.
0: Genau, ja, Washington D.C., da hören wir aber später noch von dem Schlagzeuger selbst ein paar Sätze dazu. Was aber, glaube ich, wichtiger ist, ist, dass die Aura der Band sich, glaube ich, auch aus Musikentwicklungen davor und Bands, in denen sie gespielt haben, speist. Weil nämlich Minor Threat, die Band war, in der Ian MacKay, also der Sänger, den wir eben bei Returning the Screw hauptsächlich gehört haben, auch der Sänger von Minor Threat war. Und der Begründer der sogenannten Straight-Edge-Bewegung und aber auch Bands wie Grey Matter oder One Last Wish, da spielten die anderen jeweils zu unterschiedlichen Zeiten so mit. Und das sind so Bands, die heute, glaube ich, mit Post-Punk oder Post-Hardcore viel mehr in Verbindung gebracht werden, teilweise auch mit Emo, also die eben also das Genre begründet haben. Und von denen hören wir jetzt auch mal, von diesen Bands davor, drei Stücke in Folge, nämlich
1: von One Last Wish, Burning the Undertow, Grey Matter, Take It Back, und von Minor Threat, One to XU. Das ist eine Wire Cover-Version.
0: Ja, und hier sind wir so Mitte der 80er Jahre.

0: Watch your head!
1: So, das waren also zuletzt Minor Threat und davor Grey Matter und dann davor One Last Wish. Ich hatte das Glück, Fugazi, glaube ich, dreimal im Laufe der 90er Jahre gesehen zu haben. Also die sind vom Auftreten her jetzt nicht unbedingt irgendwie hardcore, prollig, maskulinistisch oder so. Also das kann man wirklich nicht sagen.
2: Waren die nicht auch so ein bisschen so ein Emo-Vorreiter?
1: Ja, aber als ich die gesehen habe, waren sie vor allen Dingen auch schon etwas älter, aber jedenfalls also jetzt kein besonders dominantes Auftreten. Und das heißt also, dass bei Fugazi auch irgendwie Pogo-Verbot sozusagen herrschte. Also sobald da irgendwie einer anfing, irgendwie ein bisschen rumzurempeln, haben die das Konzert unterbrochen, was nicht von allen gleichermaßen positiv aufgenommen worden ist, weil ja viele auf solche Konzerte genau in der Erwartung dahin gehen.
2: Ich fand es eigentlich immer ganz angenehm, wenn es ein bisschen entspannter war.
1: Ja, klar. Natürlich. Also nur ist aber der, also und da wäre eben also Minor Threat eben, also noch der Link, also weil da die Dinge ja deutlich ruppiger zugingen. Und da finde ich aber beeindruckend, dass man das so merkt. Also ich hoffe, ich trete niemandem zu nahe, aber man kann sich Ian MacKaye eigentlich ein bisschen eben also so wie Phil Collins vorstellen, also so vom Charisma her. Also die charismatische Figur war eigentlich eher Guy Picciotto, aber der auch eben also ein sehr hagerer Mann, der aber eben also Musik durch und durch ist. Woran man das aber merkte, wenn es dann Störer im Publikum gab, dass halt eben doch noch die harte Slamdance-Schule irgendwie, also der 80er Jahre hinten dran ist, sieht man zum Beispiel in dem Film Instrument von Jem Cohn, also was eine Doku ist.
2: Aber Ian MacKaye ging ja irgendwie auch so ein gewisses
1: Hätte man aber nicht gedacht, also wenn man den bei Fugazi sieht, also weil er da eher also wie ein GL-Lehrer oder sowas wirkte, aber da ist so eine schöne Szene dokumentiert in dem Film, da schubst eben also da irgendein Typ wiederholt rum und da geht aber Ian MacKaye noch persönlich rein und zieht den Typen dann hoch auf die Bühne, nimmt ihn in den Schwitzkasten und ruft zum Publikum.
3: For an apology, but I do not appreciate being spit on by people. Do you understand me?
4: Right on!
3: Do you apologize?
4: Right on!
3: Do you apologize?
4: Right on!
3: Do you apologize?
4: Right on!
3: Fuck off! Okay, I'm not gonna leave.
1: Da finden die pädagogische Belehrung und die körperliche Bestimmtheit elegant zusammen, während Ian MacKaye da den Pogo-Punker im Schwitzkasten hält und ihn zwingt, vor dem Publikum Buße zu tun, was der aber nicht tut, und MacKaye schmeißt ihn raus. Und Guy Picciotto, das finde ich einigermaßen legendär, der hat sich dann auch mal eingelassen, als ein paar Typen nicht aufhörten.
2: Finde ich deutlich charmant.
1: Ja, da kommt dann halt eben doch der vormalige Student der englischen Literatur irgendwie auch raus bei ihm. Er hat die Sache kommunikativ durch eine andere Form der Bloßstellung gelöst. Und zwar ging die so.
5: You know, I saw you two guys earlier at the consumer truck. And you were eating your ice cream like little boys. And I thought, those guys aren't so tough. They're eating ice cream. What a bunch of swell guys. I saw you eating ice cream, pal. Oh, don't you deny it. You were eating an ice cream cone. You were eating an ice cream cone. Oh, you're bad now. You're bad now, but you're eating an ice cream cone. And I saw you. That's the shit you can't hide, you know? You got your fucking shit, but you eat ice cream. Everybody knows it. The whole fucking place knows it. Ice cream eating motherfucker. That's what you are.
1: So geht es natürlich auch, indem man die Publikumsrüpel einfach vor versammelter Mannschaft als eisessende Arschlöcher stigmatisiert. Gut, so viel auch zu dem Bühnenverhalten und Ordnungsverhalten der Band auf ihren Konzerten. Aber wir wollten ja eigentlich mit der Musik weitermachen. Wir gehen jetzt in die Chronologie zurück, nämlich zur ersten EP und hören da den Song Give Me the Cure von 1988. Und danach, wir überspringen die Platte Steady Diet of Nothing. Blödsinn, die überspringen wir noch nicht, sondern danach kommt dann gleich Turnover. Das ist der Opening Track der ersten LP der Band. Also zwei Songs in Folge, erste Schritte in der Karriere.

0: So, das Lied hieß Turnover und die Platte Repeater. Und wir wollten eigentlich noch so ein paar O-Töne hören von Brandon Candy, dem Schlagzeuger.
1: Und zwar wegen Washington DC und was es damit auf sich hat.
2: DC, that's an organic, lovely thing about DC. It's like it's eternally young in the scene. Like there's always kids coming up and playing. The bands are, the whole indie scene in DC is thriving continually. And my daughter now is in a band with Alec Mackay, Ian's brothers.
1: Ja, ist eigentlich sehr schön, was er hier erzählt. Ja, lass mal das ganze Loblied auf DC beiseite, aber er sagt, dass seine Tochter und die von Alec Mackay, also der Bruder von Ian Mackay, ebenfalls zusammen in einer Band namens Birthday Girl spielen und dass er sich sicher ist,
2: Somebody's bad brains is out there. It's all
1: dass
2: still
1: es.
2: happening. It may not be happening to me, but it's still happening.
1: Ja, und dass es heute ganz gewiss für irgendwen auch irgendwelche Bad Brains geben wird, so wie es damals Bad Brains für sie alle gegeben hat, was den Anstoß gab. Und nur, dass er eben also einfach davon nichts mehr mitbekommt, weil er zu alt ist. Aber seine Tochter und die Nichte von Ian Mackay, die kennen das bestimmt auch. Und deswegen hören wir jetzt von den Bad Brains,
0: Band in DC.
1: genau, von 1982 und danach von Hammered Hulls, den Song Bog People 2022, 40 Jahre später, also erschienen von, wie gesagt, Hammered Hulls. Das ist die Band, in der Ian Mackays Bruder Alec Mackay mitspielt und singt. Die gibt es immer noch.

0: jetzt stehen wir zeitlich etwas unter Druck. Jetzt kommen nämlich von aus der Spätphase Bio und danach Five Corporations.
1: Genau, ein erstes Stück ist von dem Album Red Medicine von 1995 und zweiteres von Ant Hits von 1998. Aber ich denke, dass inzwischen auch eine gewisse Entwicklung der Band ebenso wie die Kontinuitäten darin irgendwie deutlich geworden sind. Also die beiden Songs jetzt, By You und Five Corporations.

0: Ja, es ist wirklich ein Drama, dass wir das hier so prompt abbrechen müssen. Das hier war die 59. Ausgabe und so weiter. Wie schnell ist es jetzt? Bei Mutterfunk, freies Radio, etc. Ein Album nahm die Band 2001 noch auf, beziehungsweise veröffentlichte es. The Argument hieß es. Hier läuft noch ein Song davon. 2003 gaben sie bekannt, dass sie jetzt erstmal Pause machen, und das endete bis heute nicht.
1: So, und das letzte Lied der Sendung heißt Epic Problem von der eben genannten letzten Platte, The Argument. Und wir verabschieden uns, und am Mikrofon waren Alex und
0: Katja. Und übrigens hört ihr uns auch bei Querfunk, dem freien Radio Karlsruhe. Das haben wir ganz vergessen zu sagen. Also bis nächstes Mal. Schade, dass es so plötzlich zu Ende geht. Bis dann. Ciao, ciao.

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6: Ich habe heute einen ganz wunderbaren Gast da. Es ist Annette Lennart. Sie ist eine Kollegin von mir. Sie war im SWR beschäftigt, so wie ich auch. Sie ist aber beim Radio Bermudafunk in Mannheim auch ehrenamtlich tätig. Also es gibt da ganz viele Verbindungen, aber was mich am meisten jetzt interessiert und was, wo ich ganz viel hören will, ist der Verein, den sie gegründet hat, Voices for Africa. Annette, ich bin gespannt, die Geschichte dieses Vereins, ich habe mich auf eurer Seite getummelt, wie das alles entstanden ist, Kindern in Afrika zu helfen.
7: Ja, das war vor 20 Jahren und das war ich nicht alleine. Gut, ich bin die Vorsitzende gewesen, aber wir hatten zusammen diese Idee entwickelt. Wir, das war damals ein Chor, damals hatten wir doch den Namen Moko Sané und wir haben nur afrikanische Lieder gesungen, weil uns sie halt gefielen. Aber es gab ja überhaupt hier keine Literatur, keine Noten, keine Texte. Und so haben wir beschlossen, nach Südafrika zu fahren und dort Chöre zu treffen. Und von denen wollten wir dann Lieder lernen. Und gesagt, getan, ich hatte 5 Jahre zuvor in Südafrika gelebt und habe die Reise organisiert.
6: Moment, das geht jetzt sehr, sehr schnell.
7: Ja,
6: aber die 5 Jahre Afrika, die musst du mir dann später auch nochmal erklären. Also Das schieben wir jetzt mal zur Seite, 5 Jahre Afrika, aber ihr wart mit dem Chor dort, um Chöre zu treffen.
7: Ja, und das waren so über 30, ich glaube 35 waren wir, die dahin gefahren sind. Und direkt im ersten Dorf, wir übernachteten neben einem Dorf in so einer Lodge, das haben wir dann besichtigt. Und in diesem ersten Dorf begrüßte uns die Dorfchefin in roten Tüchern und Fellen und richtig noch alte Tradition, denn wir waren in Swasiland. Damals hieß das noch Swasiland, heute Eswatini. Und in Swasiland ist diese Tradition noch sehr stark. Und dann war eine Schar Kinder da, die für uns gesungen haben. Wir waren sehr begeistert von diesen Kindern. Die haben so toll gesungen, also und getanzt dazu und so weiter. Und dann habe ich die Chefin gefragt, ist doch Montag heute, warum sind die nicht in der Schule? Und dann sagt sie, ja, die dürfen nicht in die Schule, weil sie die Schulgebühren nicht bezahlen. Sie haben niemanden, sie wohnen bei ihren Omas, es sind Waisen. Ich hatte ja da gelebt, wie gesagt, ich wusste, wie schlimm AIDS da gewirkt hat, also im ganzen südlichen Afrika. Swasiland hatte die höchste AIDS-Rate mit damals 45% positiv, also HIV-positiv. Also das halbe Dorf, die Eltern waren gestorben. Und es gab damals ja keine Medikamente, zumindest keine, die kostenfrei waren, also nur ganz Reiche konnten sich das leisten. Dann haben wir gesagt, ach Gott, da muss man doch was machen. Also es waren unserer Schätzung nach 50 Kinder. Das schaffen wir. Wir sammeln das Geld von in Deutschland, schicken es rüber. 60 Euro im Jahr, das packen wir pro Kind. Und zu Hause haben wir dann einen Verein gegründet und angefangen.
6: Ohne Verein geht es ja nicht.
7: Nee, weil man kann ja noch nicht mal Geld überweisen ohne Verein. Da musste dann im Dorf auch ein Verein gegründet werden und dann ist das legal und das ist dann unser Glücksfall gewesen.
6: Du hast 5 Jahre in Afrika gelebt, also du warst da zumindest, wusstest du auch so ein bisschen, wie man sich dort bewegt, oder?
7: Oh ja, ich habe als Journalistin gearbeitet für Schweizer Fernsehen und Deutsche Welle Fernsehen. Ich war in den kleinsten Dörfern, ich war in Fabriken, ich war überall und da erfährst du schon viel mehr als normaler Mensch, so wenn du da irgendwo in dem weißen Viertel wohnst und bedient wirst von Schwarzen und mehr nicht, keinen Kontakt hast im Grunde. Also ich hatte sehr intensiven Kontakt zur schwarzen Mehrheitsbevölkerung, sehr viel erlebt.
6: Gab es da Berührungsängste? Also sowohl von der einen wie von der anderen Seite?
7: Das ist sehr interessant in Südafrika. Es war genau, wir sind runtergezogen, als Mandela gewählt worden war, als erster Präsident frei gewählt worden war. Und da war das ganze Land voller Jubel, kann man sagen. Die haben sich so gefreut, dass sie jetzt endlich frei sind. Und uns, die wir kamen von der Presse und uns Weiße, wir wurden eigentlich immer sehr, sehr nett behandelt. Und immer positiv, also war nie jemand da voller Hass oder so, was man sich hätte ja denken können. Aber die haben erstmal sich wahrscheinlich die Leute angeguckt. Ne?
6: Du hast vorhin erzählt, erzählt, dass es eine so hohe AIDS-Rate, HIV-Rate dort gab. Dich das eigentlich besorgt?
7: Mich selber?
6: Ja.
7: Nee, eigentlich mich ja nicht. Also als Weiß hat man ja Privilegien, man kann vorsorgen und man bekommt ja auch Medikamente. Also das lief da so langsam an mit dem Medikament.
6: Genau, das ist noch nicht so lange her.
7: Nee. Vielleicht war das auch gerade erst noch in der Entwicklung. Auf jeden Fall mich nicht, aber ich habe gesehen, wie es das Land zerstört hat. Also die Fabrikbesitzer, diese Großen wie VW und die ganzen, die hatten größte Probleme, weil ihnen starben ja die Arbeitskräfte weg. Wir haben dann halt Aufklärungskampagnen und so weiter gemacht, aber wenn man nicht Medikamente frei abgibt, dann hilft das nichts.
6: Wie ist denn die Situation heute?
7: Heute immer noch eine sehr hohe AIDS-Rate. In Eswatini zum Beispiel liegt die bei 25% positiv. Aber durch die Medikamente hat sich das doch sehr, sehr gebessert. Die kriegen freien Zugang zu Medikamenten auch in Südafrika, haben große Projekte zur Vorbeugung für Prostituierte und so weiter. Da ist viel, viel gemacht worden. Aber natürlich, das geht nicht von heute auf morgen weg.
6: Also du bist dann damals zurückgekommen voller, oder ihr seid zurückgekommen voller Enthusiasmus. Wir müssen helfen, Ärmel hochgekrempelt, das schaffen wir, Verein gründen. Aber manchmal ist es ja dann so, wenn man dann hier ist, dann kommt die Bürokratie und man denkt sich, wie vor 20 Jahren, also wie bleiben wir überhaupt in Kontakt, ja? Wie wird es überhaupt gehen? Wie hast du denn das durchgehalten? 20 Jahre gibt es euch, du hast es durchgehalten.
7: Also es ging wirklich nur wegen Sotwa Dlamini, die Lehrerin, die wir dort getroffen haben da unten, die eine ganz fitte Frau war und immer noch ist, ja, und die da verantwortlich war für die Waisen in der Schule. Die war sozusagen als Lehrerin beauftragt, die Waisen in der Schule zu betreuen. Und die kam dann zu mir und hat gesagt, ich bin's und ich gründe den Verein. Und die hat all die Nöte der Kinder uns erzählt, was los ist, dass die zum Beispiel auch nichts zu essen haben. Dass die nur die Schulmahlzeit bekommen, das ist morgens so ein Millipap, das ist es. Also so Maisbrei und mehr nicht. Und am Wochenende dann gar nichts haben. Also sie hat uns alles erzählt, was ist. Wir haben dann per E-Mail Kontakt gehalten. Es gab ja damals auch noch keine so diese Handys.
6: Es war eine völlig andere Kommunikationsstruktur.
7: Ja. Heute ist das super, machen WhatsApp, können reden miteinander und uns sehen. Ja. Aber damals war, und sie hatte ja auch kein Auto und das Dorf war weit weg von den Einkaufsmöglichkeiten der Bank und so weiter. Also die ist ganz dünn geworden, weil sie so viele Kilometer immer hin und her rennen musste zu Banken und zu Faxen und ja.
6: Und die Kinder, die mussten ja auch ziemlich weit zur Schule gehen oder müssen das? Ja,
7: anderthalb Stunden ist normal, ne? Zur Highschool. Die Dorfschule, Grundschule ist für alle da. Aber wir haben gesagt, unsere weißen Kinder sollen überhaupt auch eine Chance haben im Leben, weil nur mit Grundschule kommst du nicht weiter. Also haben wir auch dann die Highschool bezahlt und die ist weit weg. Aber wie gesagt, es war am Anfang schwer. Wir hatten ja keine Erfahrung. Auch wie du gesagt hast, die Bürokratie, man muss sich hier anmelden. Aber gut, das haben wir hingekriegt mit der Vereinsgründung. Aber ja, dieser ständige Kontakt mit dem Geld überweisen. Immer noch ärgern wir uns über die Überweisung. 50 Euro Minimum pro Überweisung. Manchmal, wenn man schnell überweisen muss, 75 Euro. Wir haben im Jahr vom Verein 2000 Euro Überweisungsgebühren. Das könnten wir wunderbar für andere Dinge verwenden, ja. Aber
6: kann man da nicht mit, aber die Banken lassen da nicht mit sich reden oder dass sie da so einen Spendentopf haben? Nee,
7: gar
6: nicht. Das ist denen egal. Also dann habt ihr das damals angefangen und seid ihr dann gleich wieder hingefahren nach einem Jahr, um zu gucken, was können wir denn noch tun?
7: Ja, ich schon. Also ich bin jedes Jahr da und habe nachgeschaut, sie jedes Jahr besucht, mit meinem Mann auch. Auch manchmal habe ich noch Freunde mitgenommen. Und der Chor alle 3 Jahre. Und der Chor hat aber hier auch viele Konzerte gegeben, hat die Konzerteinnahmen natürlich immer zur Seite gelegt. Und dann hatten wir diese glorreiche Idee, das heißt, war nicht unsere Idee, ich war auf einer Fortbildung, wie kriege ich mehr Spendengelder? Mhm. Wie kriege ich mehr Spendengelder? Also wie gesagt, Highschool war teuer, die Kosten stiegen, es gab immer mehr Waisen, wir hatten dann ganz schnell schon 350 Waisen und dann noch die wahnsinnigen Kosten für die Highschool, so 400 Euro kann man rechnen pro Kind, pro Jahr mit der Schuluniform. Ja, und dann hat mir eine Frau gesagt auf der Fortbildung, es war eine Afrikanerin, die auch so einen Hilfsverein hatte, das schaffst du nicht mit dem Chor alleine, das geht gar nicht, du musst Patenschaften machen. Für jedes Kind eine Patin, dann geht's. Und ich habe gedacht, ja, kann man das so einfach machen? Und aber irgendwie ging's. Und wir haben, wo es einmal anlief, gab's immer mehr und man hat dann Mund-zu-Mund-Propaganda gemacht und
6: wie viele Paten habt ihr jetzt im Moment?
7: Ach so, 300 haben wir schon, ja.
6: Boah, super.
7: Ja. Und dann auch Spender, die jetzt keine Patenkinder haben, einfach so spenden. Das ist schon toll. Also hat sich gut entwickelt. Ohne die Patinnen und Paten hätten wir das nie geschafft. Ja.
6: Und gab's denn Paten und Patinnen, die gesagt haben, ich möchte nicht nur spenden, ich will da auch arbeiten, ich will damit bauen, ich will damit die Kinder betreuen oder die Frauen und Männer betreuen, ich will mich engagieren.
7: Ja, es gibt immer wieder welche, auch welche, die so runterfahren, dies oder jenes machen. Aber im Prinzip, also ist es so, dass die meisten Patinnen und Paten sehr begeistert sind, mit auf Patenreise zu gehen. Also wir machen auch alle 3 Jahre eine Patenreise, was ja auch nicht jeder Verein macht. Ja, da sind auch immer 30, 40 Leute, die mitfahren, fahren wir runter und besuchen die Kinder. Und dann sehen sie, was los ist. Und zum Beispiel, jetzt war unser, wir haben ja jetzt 2 Waisenhäuser, die wir unterstützen, auch noch, weil wir nicht mehr genug Omas haben, die sterben auch. Und dann sind die Kinder ganz alleine. Und dann mussten wir auch Waisenhäuser so für jeweils 20 Kinder einrichten. Ja, und dann sehen die, ach, das Waisenhaus ist viel zu klein, da muss ein Anbarren oder da gibt's ja überhaupt keine Dusche oder sowas. Und dann sammeln die Gelder ganz aktiv und sagen, das wollen wir machen. Arbeitskräfte für sowas haben die genug. Also wir brauchen jetzt eigentlich keine Schreiner oder sowas, die da runtergehen und Schreiner. Arbeitskräfte gibt es genug, aber hier das Geld fehlt. Mhm. Und ich denke, man sollte auch respektieren, ihre Art zu bauen, ihre Art zu... Und wir machen ja alles anders und besser, du weißt ja, wie es ist. Ja, wir wissen ja alles besser und da muss das hin und das muss da rein und dies. Und sie haben eine andere Art zu bauen, die sind ja auf einem ganz anderen architektonischen...
6: Also ich habe mir die Filme nicht alle angeguckt, weil es sind auf der Webseite wirklich sehr, sehr viele.
7: 57.
6: Und, ja, es war nicht zu schaffen, aber ich bin schon da spazieren gegangen, muss ich sagen. Und klar, man wird dann, man ist auch ein bisschen beschämt, wenn man überlegt, wie gut man eigentlich lebt. Und wenn man das so sieht, wie zufrieden und glücklich die Menschen dort sind und auch wie dankbar über die Patenschaften. Mhm. Aber was das für allein Schlafverhältnisse sind.
7: Ja, also zu schlafen ist bedeutet in den, im Regelfall, dass man der Raum, in dem sowieso alles stattfindet, dass man den abends als Schlafstätte herrichtet. Das heißt, die Bastmatten werden ausgerollt und Kind an Kind an Kind an Kind schläft dann da. Ne?
6: Wo wohnt ihr, wenn ihr dort seid?
7: Wir haben wieder diese Lodge ganz in der Nähe. Da ist so eine Lodge und da, also ist ein Backpacker mehr oder weniger. Das ist jetzt kein Edellodge, das ist für ja, Jugendherberge mit höherem Niveau, sagen wir mal so. Mhm. Ja, da übernachten wir immer. Und die Kinder besuchen wir dann und gucken, wir haben, ich glaube, mittlerweile schon 5 Häuser für Familien mit Spenden gebaut, weil die zusammengebrochen sind, die waren aus Lehm. Und diese Hagel, diese Unwetter, die es jetzt gibt da unten, ja, jetzt gerade wieder, hast du gesehen, unglaubliche Unwetter in südlichen Afrika, Wahnsinn. Und die Lehmhäuser halten da nicht mehr stand. Da haben wir also 5 Privathäuser schon aufbauen müssen. Ja,
6: ja, es ist
7: alles dort war, alles organisiert dort war. Die ist Bauherrin.
6: Es ist ja wirklich das eine, Spendengelder zu überweisen und das andere dann auch noch Bauvorhaben zu betreuen. Ja. Wie managst du das?
7: Also die großen Bauvorhaben, da haben wir auf Stiftungsgelder beantragt, was ein wahnsinniger Wust von Arbeit ist. Also unglaublich, bis in den kleinsten Nagel muss man ja vorher ausrechnen, wie viel es kostet. Und vorher ist immer sehr schön schwierig. Und da haben wir ein Haus gebaut als Nähwerkstatt, also 2 Nähwerkstätten sind da drin für die Ausbildung zur Schneiderin. Mittlerweile ist eine Nähwerkstatt in ein Computerwerkstatt, sozusagen kriegt man die Computerausbildung umgewandelt worden. Ein großes Haus und ein Büro dazu. Das war das erste Bauvorhaben. Das war schon mal sehr gut, weil dann die Frauen zumindest eine Ausbildung bekamen. Ganz toll. Wir haben das jetzt an den Staat übergeben. Und aber immer noch sind all unsere Nähmaschinen in Betrieb und unsere Lehrerin, die wir damals eingestellt haben, eine ganz tolle, ist immer noch weiter die Ausbilderin. Also das läuft gut, aber es, jetzt zahlt der Staat das. Das ist schon mal gut, das haben wir jetzt von der Backe. Und es läuft weiter. Selten, dass ein Staat so sowas übernimmt von irgendeinem Verein, der was aufbaut. Und die zweite war dann, dass wir eine Küche gebaut haben. Und die dritte, dass wir den Kindergarten gebaut haben. Also 3 große Häuser, beides mit Stiftungsgeldern. Aber da muss der Verein ja auch immer 1/4 dazu zahlen. Und da mussten wir dann extra Sammlungen machen und hatten auch ganz tolle Unterstützung von so einem anderen Chor, der in Heppenheim ist. Der hat 20.000 Euro gesammelt für Kinderspielplatz, 2 Brunnen. Die, wir hatten ja keine Brunnen auch da. Also wir mussten immer zum Fluss gehen, das Dreckswasser da holen. Ne? Also jetzt ist viel passiert, ja.
6: Wenn du jetzt nochmal drüber blickst, wie viele Kindergartenkinder habt ihr, wie viele Grundschulkinder so in etwa und ja, an Ausbildung? Ja.
7: Also Kindergarten haben wir 2 Gruppen, A20, mit 2 ganz super Erzieherinnen. Und dann haben wir die Grundschulkinder, das sind immer so 90 und dann 120, 140 Highschool-Kinder, manchmal auch 150. Also und in der Ausbildung auch eigentlich ist Highschool, da muss ich die ganzen anderen, wir haben die jetzt auf verschiedene Highschools verteilt, muss ich alle zusammenzählen. Also 250 Kinder, glaube ich, sind so in diesen Schulen und dann nochmal so 100 in Ausbildungssachen.
6: Wenn man dir so zuhört, dann denkt man, diese Frau muss damit beschäftigt sein von morgens bis abends. Aber in der Tat machst du ja auch ganz viel für das Freie Radio in Mannheim, also viele Beiträge, du bist permanent unterwegs, du hast wie viele Enkelkinder?
7: Sechs
6: Enkelkinder. Ich meine, das will ja alles bewältigt werden und man hört dich niemals jammern, stöhnen, gar nichts, ja, sondern ich war jetzt wirklich sehr überrascht über die Größe von diesem Verein. Wie kriegst denn du das alles in den Tag?
7: Ich weiß auch nicht, irgendwie schaffe ich es, ich weiß es nicht. Aber es gibt einem ja auch viel, ne? Es ist irgendwie toll, weil man sieht, also jetzt, wenn wir sehen von den ganzen Kindern in 20 Jahren, wie viele da schon im Job sind und tolle Jobs, sogar eine Bauingenieurin, Ärztin, was weiß ich, alles haben wir dabei. Und viele in handwerklichen Berufen, die können jetzt ihre Familien ernähren, die geben auch zurück, ne? Die sagen, wir unterstützen jetzt auch Schulkinder. Also das ist auch schön, wenn man das sieht, muss man schon sagen. Das gibt einem dann auch schon Kraft. Aber es fiel ja.
6: Meinst du, du hättest das gemacht, wenn du nicht in Afrika gelebt hättest?
7: Nee, das glaube ich nicht, ne? Aber ich hätte es auch nicht gemacht, wenn ich nicht den Chor gehabt hätte. Das war ganz, ganz wichtig. Also unser Verein und der Chor, die gehören ganz eng zusammen. Und der Chor hat ja immer unterstützt, immer. Und gesagt, wir machen weiter, auch in schwierigen Situationen. Und wir, also wie gesagt, die Geldfrage ist immer die schwierigste Situation. Hatten wir dann auch mal ein Minus in der Kasse und so. Aber jetzt sind wir wieder im Plus, ja. Also da, und der Chor immer wieder, jedes Konzert, immer wieder erzählt, was wir für ein Projekt haben. Also es ist schon toll, wenn man so einen Afrika-begeisterten Chor dabei hat, ja. Und die haben ja nicht alle in Südafrika gelebt, wie ich.
6: Nur ja, du kanntest die Kultur vielleicht dann doch etwas besser und die Wege und hattest eventuell auch Menschen, die du ansprechen konntest, ja, fragen konntest, oder?
7: Ja, ja, natürlich.
6: Aber es ist natürlich echt bewundernswert. Und jetzt ist 20 Jahre, ein Feierjahr, ein Jubeljahr. Ja. Wie begeht ihr dieses 20-jährige Jubiläum?
7: Ja, also wir freuen uns sehr. Jetzt am kommenden Wochenende machen wir eine Riesenfeier in Heidelberg, in der Chapel, in der Südstadt. Und da haben wir alle Paten und den Chor eingeladen vom Verein aus, um auch mal Danke zu sagen all denen, die uns jetzt diese ganze Zeit eigentlich den Verein am Leben gehalten haben, ja, und immer weiter auch selber Initiativen ergreifen, neue Paten besorgen oder neue Spendengelder requirieren. Und es sind jetzt welche sogar Ausbilder in Afrika geworden, die dann richtig mal 2000 Euro auf den Tisch legen für eine Komplettausbildung eines jungen Menschen. Das ist ja so teuer. Und da brauchen wir jedes Jahr mindestens 30, die das zahlen. Und da gibt es Leute, die auch 5 oder 6 bezahlen, also Firmen oder so, ne? Die machen das zum Teil auch. Einfach toll, dass wir so Partner haben, die dann ihre Freunde ansprechen können und sagen, mal helft mit, wir sammeln zusammen oder machen Geburtstagsfeier und schicken die Gelder. Also super, und denen wollen wir jetzt mal richtig schönen Dank sagen. Es gibt ein schönes Essen mit 3 Gängen, alles afrikanisches Essen. Es gibt natürlich Musik vom Chor, vom Tebo, das ist ein Musiker, so ein Singer-Songwriter. Und ja, und Rückblick mit Bildern, Filmen, ja.
6: Habt ihr viele Presseanfragen auch, also die, das berichtet wird, ist ja für euch auch wichtig, die PR?
7: Ja, dann haben wir schon einige Interviews gegeben, also klar, Mannheimer Morgen und Rhein-Neckar-Zeitung werden auf jeden Fall berichten und sind wir auch froh. Weil das
6: muss man ja auch hinterher sein. Ja. Das musst du ja dann auch noch, Gott sei Dank hast du da ja weil auch die Kenntnis, ja? Also wie man mit der Presse umgeht, aber das muss ja alles mit im Blick sein. Also nicht nur, dass man was tut, sondern auch die Öffentlichkeitsarbeit. Also wie erzähle ich darüber und wie kriegst du die Leute mit?
7: Ja, das ist wirklich ein ganz wichtiger Sektor. Ne?
6: Seid ihr auch bei Social Media?
7: Ja, wir machen aber viel zu wenig. Also das ist ja auch, ja, braucht man eigentlich eine Spezialkraft, die ganz eng so das begleitet. Aber immer mal wieder, ja, machen wir das und dann ist eigentlich schön. Also Zeitungsartikel helfen uns auch immer sehr, weil da auch dann immer so steht, hier geht auf die Homepage, ne, und spenden könnt ihr und so weiter. Also wir hatten so nach ein paar Jahren sogar in der Berliner Zeitung und der Frankfurter Rundschau einen wunderbaren Artikel. Und seitdem haben wir Paten von all over, ne? Weil die da doch eine ganz andere Reichweite hatten. Und das freut uns. Dann haben wir bestimmt so 10 Paten in Berlin und dann in allen möglichen Städten jetzt. Das war auch toll. Also Presse darf man nicht unterstützen.
6: Es ist ja auch so sympathisch, wenn man tatsächlich jemanden, also einen Verein kennt, der tätig ist. Also Menschen, die man ansprechen kann, anschreiben kann, wo man fragen kann. Das ist etwas anderes als bei den großen Organisationen. Also da habe ich mich auch ein bisschen zurückgezogen, weil ich manchmal nicht mehr weiß.
7: Ist so anonym.
6: Ist anonym und unterstütze ich jetzt eigentlich diese ganzen Stellen der Organisation oder diese Menschen, die ich eigentlich unterstützen will? Also wie viel Verwaltungsgeld geht da eigentlich weg?
7: Gar nichts. Alle,
6: bei euch
7: alle
6: nicht,
7: arbeiten ja bei uns umsonst. Und unser Kassierer, Seydou, der kommt aus Kamerun, ist aber Banker, also der kennt sich sehr gut aus, er macht das ganz toll. Und alle arbeiten ehrenamtlich und wir haben sehr viel, also ich persönlich und auch unser Patenbeauftragter hat sehr viel Kontakt mit den Patinnen und Paten, weil die können sich auch per E-Mail oder die rufen an. Also ich habe jede Woche so 10, 12 Kontakte Minimum, manchmal auch mehr. Und die können Briefe schreiben, einmal im Jahr nehmen wir die mit an ihre Kinder und dann kriegen sie auch hoffentlich immer alle, manchmal klappt es auch nicht ganz, aber die meisten kriegen dann doch eine Antwort oder Bilder, wenn sie noch klein sind. Die
6: wollen manche auch in persönlichen Kontakt gehen und sagen, ich will noch mehr mitbekommen von meinem Kind?
7: Ja, also bei den Großen ist das auch so, denn die haben während Corona ja ein Handy bekommen. Da mussten sie in der Schule ein Handy haben, da mussten wir Handys finanzieren. Da haben wir auch einen Spezialaufruf gehabt, damit die überhaupt weiterlernen konnten. Und seitdem haben die dann auch Kontakt direkt zu ihren Paten. Und es ist nicht immer ganz einfach, weil die dann auch manchmal denken, wir sind hier ganz reich und dann schreiben sie, ach, ich brauche das, ich brauche das, ich brauche ein neues Handy zum Beispiel oder ich brauche einen Computer. Und dann sagen die Paten, ach Gott, das hat mich jetzt aber kalt erwischt. Ja, ich bin mit meinen 30 Euro am Rande eigentlich, sind ja auch viele, die meisten sind ja Kleinspender, die sind auch nicht reiche Leute, das ist ja immer so, ne? Die Kleinen spenden immer gern und viel.
6: Das ist toll. Ja, das ist tatsächlich auch schwierig, wenn man sich da abgrenzen muss, weil man für sich vielleicht dieses Budget hat. Und Menschen, die etwas spenden, haben ja oft mehrere Töpfe, wo sie reinspenden und nicht nur das eine.
7: Genau.
6: Und das ist dann wirklich schwierig, sich abzugrenzen. Ja. Also ich glaube, aber, ich wäre da auch
7: geschockt erstmal.
6: Na, aber nicht geschockt, aber das ist auch, also ich bin ja selber Erzieherin von Haus aus, ja. Also so, klar, da geht ja dann das Herz auf, wenn du diese ganzen Kinder siehst und am liebsten möchtest du tätig sein, machen, tun, aber es hat ja alles, auch das größte Herz hat ja irgendwo eine Begrenzung.
7: Ja, genau. Und ich sage denen noch immer, nee, das braucht ihr auf keinen Fall machen. Und Sotter spricht dann mit denen, dass sie solche Bitten bitte an sie richten sollen, nicht an die Paten. Und dann wird entschieden, braucht er wirklich einen Computer oder nicht. Ne? Und wenn er wirklich einen braucht, kriegt er auch irgendwie einen. Also ist klar.
6: Hast du in Afrika Gemeinschaft anders erlebt als hier?
7: Ja, natürlich, total. Also die Menschen sind alle unglaublich offen und lassen einen auch an allem teilhaben. Und die Kinder zum Beispiel, wenn man auf die guckt, die fühlen sich wie eine große Familie, obwohl es ja ein paar hundert sind. Die sagen, wir sind die Kinder von Voices for Africa, sagen sie immer. Und fühlen sich, wir machen dann ja auch immer ein Fest, wenn wir da hinkommen. Und dann erzählen sie, was passiert ist. Es gibt immer Reden. Und sie fühlen sich als Gemeinschaft. Die Mädchen treffen sich zum Beispiel auch einmal im Monat in der Mädchengruppe. Da bekommen sie die Utensilien, Hygiene-Utensilien und
6: wichtig,
7: Seife. Ja. Und dann werden auch Sachen besprochen, ne? Und also die haben eine ganz besonders enge Gemeinschaft, aber die Jungen auch. Und sie sorgen auch mit, wenn jetzt zum Beispiel ein Haus gebaut wird, das wird ja mit Minimalbudget immer gebaut. Die helfen immer mit. Also die sind immer am Ausheben und machen und tun und graben und mauern schon, ne? Schon klasse, ja.
6: Oder? Mein Mann war auch in Afrika gewesen, also der Bernd, und der hat mir jetzt im Vorfeld zu unserem Gespräch gesagt, dass er, ich kann jetzt nicht genau sagen, wo er war, aber dass er so lange gebraucht hat, um mit diesen zwei Welten klarzukommen. Also das afrikanische Leben und die Situation dort. Und dann hier sagt er, ich bin zurückgekommen und wollte weiter Philosophie studieren und habe mich gefragt, was mache ich denn da eigentlich? Was ist denn das für ein hohles Zeug, was ich mir da reinziehe?
7: Also mir geht's auch jedes Mal ganz schlecht, wenn ich wieder hier ankomme, weil es wirklich eine ganz andere Art ist zu kommunizieren. Das ist ja ganz offen da und die gehen immer positiv auf dich zu, die Menschen, und lachen so gerne und sind einfach positiver gestimmt. Hier, ich denke, es ist auch vielleicht die fehlende Sonne bei uns. Keine Ahnung, ich kann es mir nicht erklären. Wir sind viel verschlossener und wir sind Fremden gegenüber extrem reserviert. Und das ist da gar nicht so. fühlt man sich immer gut aufgehoben.
6: Hast du auch mit Schulen hier Kontakt gehabt?
7: Dort?
6: Und hier auch? Also so Schulpatenschaften, Schulgemeinschaften?
7: Ja, vielleicht? Wir haben eine ganz, in der Weststadtschule zum Beispiel Heidelberg, die jedes Fest sammeln die für uns und wir machen immer einen Stadt da in der Weststadtschule. Und wir haben sehr viele, weil Voices for Africa lädt auch immer noch Künstler und Künstlerinnen aus Südafrika ein, zum Beispiel Gummistiefeltänzer oder Sänger und Sängerinnen, Chöre oder was auch immer. Und die kommen dann, wir versuchen das irgendwie zu finanzieren, jetzt nicht aus den Spendengeldern, sondern Anträge an den entsprechenden Stellen, dass man die Flüge irgendwie hinkriegt. Und die geben dann in den Schulen auch immer Workshops und die Schulen sind begeistert.
6: Das ist auch, ja, das glaube ich,
7: in Mannheim auch, in verschiedenen Schulen, jetzt letzt wieder in der Waldorfschule hier in Mannheim und in Heidelberg auch wieder in 5, 6 Schulen. Dann waren wir auch in der Erzieherinnenschule mit denen, die waren auch begeistert, ja, also wir haben viel Kontakte mit Schulen.
6: Wie macht ihr das mit der afrikanischen Sprache, dass das richtig ausgedrückt wird? Woher wisst ihr das?
7: Also die Sprache, wir müssen das ja auswendig lernen, ne, die ganzen Lieder, in den verschiedensten Sprachen. Die haben ja nicht nur eine Sprache da unten, sondern Zulu, Sotho, Xhosa, Pedi, was weiß ich, ja. Und die Lieder lernen wir auswendig und wissen dann, was es bedeutet, weil die Übersetzung haben wir. Ich selber lerne immer Zulu, weil das ist die Hauptsprache, aber ich kann es natürlich nicht sprechen, aber man fühlt sich dann schon so ein bisschen drin in der Sprache. Und wir hatten am Anfang, als wir zum ersten Mal hingefahren sind, gedacht, oder der Chor hat das gedacht, ich nicht, weil ich weiß ja, wie die Leute sind, ah, die lachen uns doch aus, was sollen wir, das soll da versuchen, da ihre Sprache
6: zu sprechen. Ich habe es auch gedacht, ich wollte es nicht fragen.
7: Ja, es ist doch peinlich. Und wir wurden eines anderen belehrt. Erster Auftritt war in Regina Mundi, so einer großen Kirche, Widerstandskirche auch, ganz berühmte Kirche in Soweto. Und da haben wir gesungen, die Leute sind fast auf die Bänke gesprungen, die haben applaudiert, der hat gesagt, ihr bringt uns unsere Lieder zurück, weil wir haben einfach Widerstandslieder aus der Apartheid-Zeit gesungen. Und die waren unglaublich begeistert, es waren, ich glaube, 2000 Leute da, total begeistert. Und dann war der Chor beruhigt. Und ich erkläre das so, Blandela hat mal gesagt, wenn du die Sprache des Fremden und des anderen sprichst, dann erreichst du sein Gehirn. Wenn du versuchst, sie zu sprechen, dann erreichst du sein Herz.
6: Ja, das stimmt und allerdings.
7: Das ist es, ja.
6: Ja, das ist ja, deswegen soll man ja auch so ein paar Brocken einer Sprache kennen, parat haben, wenn man in Urlaub fährt, dass es so ganz hilfreich ist, und eben das Herz zu erreichen.
7: Genau, und wenn du sogar dir die Mühe machst, diese komplizierten ganzen Lieder zu lernen, erreichst du natürlich.
6: Jetzt hast du dort mit viel Kultur zu tun und ich kenne dich als Kollegin, die hier, ich sag jetzt mal, mit der Hochkultur viel zu tun hat. Also beim Bermuda-Funk, bei der Redaktion Fassi, das ist die Kulturredaktion, da darf man dich immer wieder hören bei Ausstellungen im Theater, Ballett. Ich denke mir immer, meine Güte, wo die überall rumflitzt, das gibt's doch gar nicht. Und du bist sogar auch Stadtführerin von Mannheim, habe ich jetzt nochmal von dir gehört, also mich daran erinnert. Das ist doch auch dann so, es sind auch zwei Welten, oder?
7: Ja, das sind zwei Welten, aber das ist so schön. Ich bin sehr gerne mit Menschen in Kontakt, deswegen mache ich die Stadtführung. Das ist so zweimal die Woche ungefähr, mal die Neckarstadt, mal die Jungbusch, mal die Innenstadt, mal Schwetzingerstadt von Eat the World, das ist so mit Essen eine Führung.
6: Was und, ist das genau? Das kenne ich nicht.
7: Ach, kennst du nicht? Ach, muss man mitmachen. Wir haben sehr viele Führungen, also jede Woche 7 in der Stadt. Wir sind so ein Team von 10 und wir gehen durch die Stadt, da erzählen, wie es früher war, wie es heute ist vor allen Dingen auch, welche Menschen da leben und so weiter. Und gehen 5, 6 Mal in so kleine Läden, Cafés und essen irgendwas oder Imbisse, also nicht in diese großen Ketten, keine, nur Unternehmerinnen geführte Sachen. Und da essen wir da was, so dass man über den Magen dann auch den Stadtteil kennenlernt. Das war sehr schön, wenn man im Jungbusch ist und in der unteren, also in der westlichen Unterstadt, wo die vielen türkischen Balkan-Sachen gibt, da ist natürlich sehr, sehr, sehr interessant. Ja, das mache ich gern, weil ich gern unter Menschen bin. Und dann natürlich meine...
6: Deswegen hast du auch so viele Enkelkinder.
7: Ja. Ja, und ich bin auch sehr interessiert an der Stadtgeschichte, ist auch immer interessant.
6: Bist du Mannheimerin?
7: Nee, ich bin eigentlich erst mit 18 zum Studieren hergekommen. Ja, ich habe erst Sozialarbeit studiert, auch 13 Jahre gearbeitet als Sozialarbeiterin und dann Volontariat gemacht.
6: Naja, jetzt erschließt sich mir aber trotzdem nochmal was weiter mit Afrika, oder? Weil einmal Sozialarbeiterin, das kriegst du ja nicht mehr aus dem Blut, oder?
7: Ja, stimmt wohl. Das stimmt wohl. Einmal, immer.
6: Ja. Wo hast du denn da gearbeitet als Sozialarbeiterin?
7: Beim IB-Jugendsozialwerk mit arbeitslosen Jugendlichen, ja.
6: Und wie war dann dein Weg zum Journalismus?
7: Naja, nach 13 Jahren waren meine Nerven am Ende. Und damals war der Jugendarbeitslosigkeit sehr, sehr hoch. War also wirklich schlimm damals, ja. Und ich wollte eigentlich schon, als ich jung war, ganz jung war, Journalistin werden, aber ich hatte kein Abitur. Dann musste ich das Abitur noch nachmachen. Dann habe ich aber so ein Fachabitur gemacht und dann konnte ich nur Sozialarbeit studieren. Dann habe ich nochmal studiert, damit ich ein Vollabitur habe. Und dann habe ich meinen Jugendwunsch erfüllt und habe dann auch ein Volontariat bekommen beim SWR in Stuttgart.
6: Hast Radio gemacht und Fernsehen?
7: Ja, das ist in der Ausbildung beides vorgesehen. Mhm. Ja.
6: Wenn du jetzt heute auf die Radiolandschaft guckst, würdest du nochmal gerne öffentlich-rechtlich arbeiten?
7: Ja, natürlich immer. Es war ganz, ganz toll. Früher gab es übrigens ganz wenig Frauen, als ich anfing. Frauen mit Kindern fast gar nicht. Und ich hatte zwei Kinder. Und jetzt hat sich das ja ganz gedreht. Es sind ja ganz viele Frauen geworden. Wir sind ja wirklich in der Mehrheit. Ja. Früher waren die Männer voll dominant überall. Ja. Und jetzt sind viele Frauen da und glaube, ich würde sehr gerne weiter da arbeiten, obwohl sich vieles verändert hat, sehr vieles verändert hat. Aber jetzt sagen wir mal, Beiträge machen, Feature machen, zu Leuten gehen, sie interviewen, das mache ich ja immer noch gerne, ja.
6: Ja, und sehr oft und sehr viel. Ja. Und wir erfahren da ganz viel über unsere Stadt und was da so passiert, dank deiner Beiträge, ja. Da bist du bist die Beitragsfrau, ich nicht. Ich mache die Interviews.
7: Ja,
6: ich habe irgendwie all die Jahre, das habe ich dir schon mal gesagt, noch nie einen Beitrag gemacht. Also ich habe einen einzigen Beitrag am Anfang gemacht, der wurde nie gesendet. Ich habe dir erzählt, dass wir auch einen Podcast haben, der heißt Beyond 50, meine Kollegin Carola und ich. Und wir möchten auch gerne so Frauen in den Mittelpunkt stellen, die über 50 dann nochmal was gewagt haben. Und du warst über 50, als du da losgezogen bist nach Afrika und gesagt hast, ich will mit dem Chor diese Kinder unterstützen. Gab es da auch Stimmen, die gesagt haben, übernimm dich nicht, jetzt mach mal langsam?
7: Naja, es war schon ganz schön heftig. Also am Anfang schon eine sehr große Belastung, kann man nicht sagen. Meine innere Stimme hat das da manchmal gesagt oder mein Mann. Aber es hat mir doch so viel Spaß gemacht. Also ich habe da gar nicht ans Aufhören niemals gedacht, nie.
6: Bist du so ein mutiger Mensch?
7: Hm.
6: Oder neugierig oder
7: ja, neugierig, abenteuerlustig? Sehr, abenteuerlustig sehr, natürlich, klar. Mutig, ja. Auch.
6: Ja, was muss man ja ins Leben einplanen, so einen Verein zu gründen. Ist ja auch für dich kostenverbunden, wenn du jedes Jahr fliegst. Deine Kinder waren damals, glaube ich, schon erwachsen, oder?
7: Also nein. Also ein Kind war erwachsen, ja, aber die andere ging noch zur Schule. Und es hat, für mich ist immer wie so ein Zweitjob gewesen, zumindest Zweithalbtagsjob, weil ich das dann immer abends gemacht habe, diese ganzen Anträge gestellt und die ganzen, also es ist wirklich viel, viel Arbeit. Ich kann das gar nicht erzählen, was das für Arbeit ist, aber es ist wirklich sehr, sehr viel Arbeit und es ist viel vorm Computer gesessen. Das war schon so, das ist schon, und natürlich, wir fliegen immerhin auf unsere Kosten, da wird nie irgendwie Spendengeld verwendet, gar nichts, null, ja. Aber ich bin so gern in Afrika, wahrscheinlich wäre ich gern da wohnen geblieben.
6: Ja, das kann sein, dass dann die Verbindung einfach auch so groß von deinem Herzen zu den Herzen.
7: Wenn ich da einen Job gehabt hätte, dann wäre ich da wohnen geblieben.
6: Es gibt ja ganz viele Netzwerke, Frauennetzwerke, wie Zonta zum Beispiel, die so den Servicegedanken haben, das heißt also das soziale Denken, andere zu unterstützen. Bist du auch mal dahin gegangen und hast das Projekt vorgestellt, den Verein Rotaria?
7: Ja, klar, aber das Problem war immer eigentlich bei den ganzen Vereinen, wir haben vom Rotaria und auch von den Sonderfrauen, glaube ich, einmal Geld bekommen. Die geben dann 1.000 Euro oder so. Das ist für uns schön. Wir freuen uns dann immer sehr. Aber das war dann einmal jeweils und dann ist dann halt nichts mehr. Ne? Das ist schade. Mhm. Man kriegt halt nicht mehr. Und die unterstützen viel lieber Projekte in Mannheim und Umgebung, viel lieber so örtliche Projekte. Nicht gerne Projekte weit weg. Da musst du an Stiftungen gehen. Mhm. Und dann, bei den Stiftungen ist das Problem, da musst du dann gucken, dass du ein Haus baust, weil das können sie immer unterstützen. Was unsere Kosten sind, sind eigentlich die Kosten, um das weiter zu betreiben, die Kindergärtnerinnen zu bezahlen, Erzieherinnen zu bezahlen, die unsere Kräfte, die da sind, zu bezahlen und die laufenden Kosten, die sind eigentlich so hoch und die kriegst du von keiner Stiftung. Einmal hatten wir sehr viel Geld, die Lippold-Stiftung, nachdem wir kein Geld mehr hatten, Universitätsstudiengänge zu bezahlen, die sind ja auch 2000 Euro im Jahr und dauern aber 4 Jahre, nicht nur ein Jahr wie eine berufliche Ausbildung. Da hat die Lippold-Stiftung uns wirklich, ich glaube insgesamt jetzt 12 Kinder, die verschieden lang studiert haben, unterstützt mit dem Geld. Und die sind dann Ärztin geworden, Krankenschwester, Krankenpfleger, spezialisierte Schwestern, also die ganz hochqualifizierte, die auch 4 Jahre, 5 Jahre studiert haben. Oder halt alles, was so mit Medizin zusammenhängt. all diese Berufe, haben die finanziert. Und das war natürlich toll. Mhm. Ansonsten können wir kein Studium finanzieren, nur berufliche Ausbildung.
6: Ja. Aber da. Also ist immerhin was. Also ja, kann ich schon auch verstehen, dass das schwierig ist für so große, für Studium, also so Privatpersonen, die das müssen dann schon sehr gesegnet sein selber, dass sie dann sowas machen. Was habt ihr denn für Pläne jetzt, wenn du in die Zukunft guckst? Weil jetzt habt ihr 20 Jahre und ihr habt schon ganz viel gemacht, aber so wie ich dich kenne, ist die Planung noch nicht zu Ende.
7: Nein, natürlich nicht. Also es gibt ja immer noch viel Verbesserungsbedarf. Zum Beispiel haben wir mindestens noch 30 Kinder, die dringend Paten suchen. Und jedes Jahr eben diese 30 fertigen Abiturientinnen und Abiturienten, die eine Ausbildung machen müssen. Also das ist das, was ständig ist. Für andere Großprojekte, also dass wir bessere Häuser bauen für unsere Waisen und so, das glaube ich, das kann ich gar nicht machen. Wir bleiben bei Bildung hauptsächlich, dass alles Geld, was reinkommt, in Bildung geht. Und nur im Notfall bauen wir Häuser, nur im Notfall, weil das ja wieder weggeht von unserem Etat. Und eigentlich so jetzt so ein neues Projekt habe ich eigentlich nicht im Sinn, nö.
6: Na, ich bin mir sicher, das wird kommen. Kaum sind die Feierlichkeiten zu Ende.
7: Ach, wer weiß, ja.
6: Jetzt wäre es natürlich auch ganz wunderbar, mal Musik von euch zu hören. Habt ihr CDs aufgenommen oder?
7: Ah, wir haben schon viele CDs aufgenommen, weiß ich, 4, 5 bestimmt, ja, weil unser Chor alle paar Jahre machen wir dann unsere neuen Songs auf die CD, weil wir ja immer wieder neue Songs von Südafrika bekommen, von diesen tollen Chören dort. Und wir, übrigens, wenn wir runterfahren, wir zahlen denen immer was für jeden Workshop, immer. Also wir wollen da nicht umsonst Sachen was abgreifen. Und für uns zur Gewissensberuhigung, dass man da nicht irgendwie nur was rausnimmt, haben wir ja das Projekt und haben gesagt, wir kriegen von euch so schöne Lieder und so schöne Rhythmen und das Projekt ist sozusagen unsere Wiedergutmachung für dieses schöne Geschenk, was wir bekommen.
6: Doch. Projekt meinst du jetzt den Verein?
7: Nein, ich meine jetzt das Dorf und die Kinder. Ah. Das ist dann, wir können ja nicht jedem einzelnen Chor irgendwas finanzieren, waisenmäßig. Wir haben ja nur das eine Dorf, reicht. Okay. Das ist so uns die Kompensation sozusagen.
6: Der Chor heißt
7: Imbongi.
6: Imbongi.
7: Geschichtenerzähler.
6: Ist die Übersetzung.
7: Gut. Geschichtenerzähler. Doch, und wir haben schöne Lieder, auch die Imarabini zum Beispiel, das ist ein Lied extra für die Waisen. Das heißt so, passt auf die Waisen auf, passt auf die Waisen auf. Also so richtig schön passend für uns. Oder ein Lied über Swaziland, also Eswatini heißt es ja heute. Also wir haben viele Lieder, die sich genau mit auch dem Leben dieser Kinder beschäftigen und mit der Omas beschäftigen. Und deswegen
6: da hören wir jetzt mal rein.
7: Ja, genau. Deswegen Imbongi. Wir erzählen Geschichten mit Liedern.

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Oh. Jetzt kommen die großen Probleme der Menschheit. Und zwar mit dem Song The Boat Goes to the Bottom. Also das Boot sinkt, das Boot läuft auf Grund. Und der Song dreht sich eigentlich um all das, was falsch läuft auf der Welt. Also nicht nur um die Geflüchteten, die im Mittelmeer versinken, obwohl es wirklich schrecklich ist und in diesem Jahr mehr denn je ertrunken sind. Nein, dieser Song geht wirklich um alle Probleme, die es gibt, also um die Klimakrise, um die Kriege, um diesen modernen Kolonialismus, der die Ausplünderung des globalen Südens ist. Es klagt auch an, es sagt, wir sind alle so achtlos, tun nichts gegen Hunger, gegen die Erderwärmung, gegen die Armut, wir müssen was dagegen tun. Dieser Song ist von Sepp Mamma.

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0: Liebe Annette, das war jetzt wirklich eine, für mich eine kleine Reise nach Afrika. Ich bedanke mich als Bürgerin bei dir, dass du sowas machst. Ich finde das wichtig, dass es Menschen gibt wie dich, und ich finde schön, dass wir heute mal darüber plaudern können. Wir sind zwar beide bei Bermuda, aber da geht es ja dann immer um andere Themen und man kommt gar nicht richtig dazu zu hören, was macht denn eigentlich die Kollegin oder der Kollege, und du machst wirklich eine große Sache. Ich bin sehr beeindruckt.
1: Ach, viel zu viel Komplimente. Ich gebe die zurück. Einfach ein wunderschönes Gespräch mit dir. Dankeschön, dass ich das mit dir führen durfte. War klasse. Danke.
0: Und dann sehen und hören wir uns wieder bei Fuzzy, dem Kulturradio vom Bermuda-Funk.
1: Ja, genau. Immer.

0: Vielleicht habt ihr jetzt Lust bekommen, euch auch ein bisschen zu engagieren. Ich finde es immer schön, was mit Menschen zusammen zu machen. Und das ist das Tolle im Chor. Das geht ja einfach nur, wenn man zusammen ist. Ausgenommen natürlich damals, als wir Corona hatten und haben alle in die Computer reingesungen. Ich habe mal für euch nachgeschaut, was es da für Möglichkeiten in Mannheim gibt. Und erstmal ist mir ins Auge gestochen, dass es einen eritreischen Verein gibt. Ich habe eine Freundin, die aus Eritrea kommt und die ganz viel mir immer von ihrer Kultur erzählt. Das ist für mich sehr spannend und vor allen Dingen auch sehr genussreich, denn die eritreische Küche ist ganz wunderbar. Da gibt es eine Kaffeezeremonie, die könnt ihr auf jeden Fall mal bei den Afrikatagen genießen. Oder aber ihr könnt natürlich auch, wenn es wieder Januar wird, das dauert noch ein bisschen hin, da stellen sich ja dann am 6.1. alle Vereine vor im Stadthaus, im Rosengarten. Und da ist der eritreische Verein immer mit dabei, aber eben auch die anderen Vereine. Jetzt lasst mich eben mal gucken. Ich hatte euch ja versprochen, dass ich ein bisschen was für euch finde. Ich sehe noch einen Verein, der heißt Verein Meinwelt, ist ein eingetragener Verein, die Tür zur Welt, und die haben offenbar auch in Afrika und woanders einen Verein gegründet. Es gibt eine afrikanische Community, die findet ihr bei Facebook. Und es gibt natürlich auch Vereine, die sich speziell wie Voices for Africa um Kinder kümmern. Den Verein Nyota, ich hoffe, ich spreche es richtig aus, e.V. für Kinder in Afrika. 2003 wurde der gegründet. Ihr seht also, wenn man sich ein kleines bisschen umguckt, da findet man auf jeden Fall immer etwas für das Engagement und damit auch fürs Herz. Ihr könnt aber auch immer auf die Seite von Mannheim gucken. Da gibt es eine Rubrik für Ehrenamt und wo ihr euch engagieren könnt. 200 Seiten. Ich denke, da ist auch noch was mit Afrika dabei, und wenn nicht das, dann etwas anderes. Also, ich danke euch fürs Zuhören. Das war wirklich ein sehr schönes Gespräch und ich freue mich schon auf meine nächsten Gäste.
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0: Ich kann es jetzt natürlich nicht lassen, im letzten Anhang euch noch einzuladen, dass ihr vielleicht mal auch in die Fuzzy-Sendung einschaltet, die ja sehr nah mit Thema Mensch verbunden ist. Annette und ich, wir sind dort drin und wir würden uns freuen, wenn noch mehr mitmachen. Es gibt ganz viele bunte Themen rund um Kultur angefangen. Annette macht immer sehr viel über Kunst, Theater, Ballett. Ich bin die Frau für die Buchtipps. Wir haben Rainer, der gerne Kabarett macht, und Werner, der stellt immer Filme vor. Es ist eine ganz, ganz bunte Truppe und wir freuen uns über jeden, der mitmachen möchte. Auf bald, ich freue mich schon auf euch. Herzlichst, Christine.
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Ach ja, so schön kann Country Music sein oder überhaupt so schön kann Musik sein, wenn man die noch selber machen kann, wenn man die Instrumente beherrscht und seine Ideen quasi in die Instrumente rein transferiert. Ich finde es einfach klasse und das ist auch eigentlich auch das, was mir so an dieser Country- oder Folkmusik so gut gefällt, dass das nicht computergesteuerter Kram jetzt mit dem KI, das irgendwie schluck ich das noch nicht, dass viel Musik gar nicht mehr von Menschen gemacht ist, sondern von alles vom Computer und wir uns da was vorgaukeln lassen. Naja, aber ich möchte jetzt hier die gute Stimmung, die beiden Bands, die wir eben gehört haben, nicht mit solchen Worten da vergällen. Was haben wir gehört? Das war am Anfang Richmond Fontaine und eben Alison Krauss and Union Station. Wunderbare Musik, alles aus US&A. Und jetzt mache ich mal was aus Irland und zwar der John Black. Ich habe den vorher auch schon mal gespielt. Der hat was Neues rausgebracht und ich denke mal, dass das die neue CD von ihm ist. Ich weiß es gar nicht, steht überhaupt gar kein Datum drauf. So what? Ich spiele auf jeden Fall jetzt mal was von John Black aus Irland.

Nein, das war jetzt weder Paul McCartney noch Eric Clapton, sondern es war John Black aus Irland mit seinem nagelneuen Album 2026, The Midnight Ache. Und wem das Ganze jetzt irgendwie bisher zu lame und zu ruhig war und wenn jemand gerne mehr Krach haben wollte, da sage ich, lässt sich alles machen. Jetzt machen wir mal ordentlich Krach.

0: Dankeschön, wunderbar.
1: So, seid ihr alle wach jetzt nach diesem Song von Die Cowboys? Und zwar ist das eine Band, die sich zusammensetzt aus alten Mitgliedern, im wahrsten Sinne des Wortes, auch alten Mitgliedern von Truckstop. Das war ja damals so die Country-Band hier in Deutschland, die da so Trucker-Musik gemacht haben oder überhaupt die Country-Bands an sich, was Deutschland betraf. Ja, und die haben jetzt ihr 50-jähriges Jubiläum und deswegen ein Album rausgebracht, live im Studio Maschen. Da sind die nochmal hin, haben nochmal den ganzen alten Kram da gespielt und ich habe euch jetzt eins dieser Lieder um die Ohren gehauen, aber jetzt machen wir wieder normales Programm und ich hoffe, ihr schlaft jetzt nicht ein, wie es jetzt so weitergeht. Ja, und was ich noch sagen wollte, ich vermisse Peters Country-Stunde so sehr, gell. Es ist schade, dass der Peter sich immer noch nicht aufgerappelt hat und seine Sendung weitermacht. Aber ich denke mal, er wird seine Gründe haben. Jetzt lassen wir es mal so stehen. Wäre schön, Peter, falls du zuhörst, dass du wieder Peters Country-Stunde im Radio Bermuda-Funk machst, weil es ist wirklich eine Lücke hier bei uns im Programm, würde ich mal sagen. Ja, jetzt geht's weiter wieder mit Folkmusik. Und zwar diesmal mal was aus Frankreich. Das ist auch mal was Neues, also was ich gar nicht so oft spiele, weil es da gar nicht so viel meiner Meinung nach gibt. Und die Veronique Allo, die hören wir jetzt.

Veronique Schallow mit einem wunderbaren Kanon, den mancher von euch vielleicht sogar schon selbst gesungen hat. Damals in der Schule haben wir das mal gesungen, erinnere ich mich, ja. Ja, schöne Musik. Ja, jetzt geht's weiter mit, was spielen wir jetzt? Bird Jens, spielen wir ein bisschen was noch.

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Oh je, der Bert Jentsch, der hat mich jetzt getriggert da mit seinem Song über den Highway. Da kann ich jetzt nicht anders, da muss ich das nächste Lied spielen, wenn es auch noch so eigen ist. Jetzt die Cowboys, aka Truckstop.

Tja, da kann ich aber nicht mithalten mit seiner Harley. Ich habe da nur eine Zündapp, Norma Luxus, eine 200er. Die fährt aber immerhin auch 80 Sachen. Ja, was haben wir jetzt gehört? Das war die Sendung Country meets Folk im Radio Bermudafunk. Und das Ganze lief hier im UKW-Radio, solange es noch UKW-Radio gibt, auf den UKW-Frequenzen 89,6 und 5,4 Megahertz. Oder aber alternativ aus dem Livestream, per Livestream www.bermudafunk.com.

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1: Wir sind heute im Blindflug unterwegs. Das heißt, ohne Strategie, ohne Plan. Also eigentlich wie immer.

0: immer von der Band Punk Life Balance. Ja, was für ein schöner Bandname, oder? Punk Life Balance, das war mir sofort sehr sympathisch.
1: Das war so klar, als wir diese Abhörliste durchgegangen sind, dass du auf jeden Fall diese Band in der Sendung haben möchtest. Und dann kam die Musik dazu und dann war es noch klarer.
0: Ja, Fun Fact dazu aus der Redaktionssitzung sozusagen, aus dem Protokoll. Ich musste eigentlich aufs Klo, aber weil das Lied lief, bin ich trotzdem geblieben. Also es führte jetzt nicht zu irgendeinem Unfall oder so, so viel sei schon mal gesagt. Aber das sagt halt was aus, ne, über ein Lied. Wenn man nicht aufs Klo gehen will, weil man es fertig hören will, ist doch ein super Kompliment, oder?
1: Ich wollte gerade sagen, das ist wahrscheinlich das größte Kompliment, das eine Band von Tina jemals haben kann.
0: Naja.
1: Punk Life Balance aus Köln, das war ihre Single Immer, erschien im April. Und demnächst erscheint auch deren Album. Genaue Info wissen wir nicht. Vielleicht ist es schon draußen, wenn ihr das hört. Aktuell noch nicht. Blindflug. Wir sind heute im Blindflug. Wir haben keinen Plan, wir haben keine Strategie. Also wie immer, Schrägfunk. Aber heute, glaube ich, nochmal extremer. Ich weiß auch nicht, warum. Es kommt mir nochmal extremer vor.
0: Ja, vielleicht, weil wir sonst nicht unbedingt ein Thema haben, wenn wir kein Gespräch mit einer Band oder so haben, was wir euch präsentieren können, dann haben wir doch oft wenigstens eine Anordnung der Lieder oder sowas schon im Voraus. Das haben wir auch nicht.
1: Also unsere Idee ist heute, dass wir keine Idee haben und dementsprechend gar nichts.
0: Das birgt Risiken, wie so ein Blindflug halt.
1: Ja, birgt.
0: Ja, aber gleichzeitig ja auch vielleicht Chancen für irgendwas Unerwartetes, für ja lustige Dinge, die passieren können.
1: Und ganz fit sind wir heute auch noch nicht so wirklich, habe ich den Eindruck. Wir müssen noch ein bisschen wach werden. Wir haben mal wieder was zu essen bestellt, was wir übrigens nicht immer tun. In letzter Zeit öfter bei Sendungsaufnahmen. Aber eigentlich kochen wir sehr gerne.
0: In der Zeit dazwischen kochen wir immer selber.
1: Ja, genau. Wir kochen eigentlich immer selber. Haben wir auch in vergangenen Sendungen schon oft bewiesen. Heute haben wir wieder bestellt, weil irgendwie der Tag das nicht anders zugelassen hat. Warum erzähle ich das? Genau, weil wir noch essen müssen, um Kraft zu bekommen, um diese Sendung zu gestalten. Und vielleicht können wir die Zeit überbrücken, nochmal irgendwo reinbeißen mit einem anderen neuen Lied einer Band, die dieses Jahr wohl ihre Debüt-EP veröffentlicht wird, und zwar Be Kind. Und die erste Single von Be Kind heißt MGMTAG oder MGMTAG oder wie auch immer man es aussprechen möchte. Und was dieser Name zu bedeuten hat, wird wohl auch für immer ein internes Bandgeheimnis bleiben. Was zum Glück kein Geheimnis bleibt, ist dieses Lied. Und das klingt nämlich so.

0: MGMTAG von Be Kind hier bei Schrägfunk. Be Kind bringen dieses Jahr ihre Debüt-EP raus. Wann ist noch nicht ganz klar, aber ich hoffe, da kommt bald wieder was Neues. Ich fand das Lied richtig, richtig gut. Richtig schön. Da will ich mehr. Und ich bin wahnsinnig neugierig, was mit dieser Band dieses Jahr noch passieren wird. Ihr hört Schrägfunk im Blindflug. Wir haben heute keine Ahnung, was wir machen. Null Idee. Weniger als sonst. Und Tina hat wahrscheinlich wegen Blindflug irgendwie Karten neben sich liegen. Erzähl doch mal unseren HörerInnen, was da bei dir liegt.
1: Bei mir liegen 50 heimische Vögel entdecken und bestimmen. Vogelkarten. Da sind so schöne Bilder drauf von verschiedenen Vögeln. Und ganz vorne auf liegt gerade der Buchfink. Und zwar, weil seit mehreren Wochen ein Vogel morgens, ihr wisst es wahrscheinlich schon, wenn ihr ab und an mal früh aufstehen müsst, dass morgens die Vögel schon voll aktiv sind, aktiver als jeder Mensch wahrscheinlich um diese Uhrzeit. Und dieser Buchfink, also ich denke, es ist wahrscheinlich ein Buchfink. Ein Vogel zwitschert und macht und tut bei uns im Baum, beim Balkon in der Nähe. Ich habe ihn aber nie sehen können. Das macht mich ein bisschen kirre, weil ich den höre und nicht weiß, was das für ein Tier ist.
0: Ja, das ist, weil der fliegt und du bist blind. Hä? Also das ist so eine andere Art von Blindflug.
1: Weiß nicht.
0: Okay.
1: Ja. Der
0: die Uhrzeit, da guckst du halt auch nicht richtig aus den Augen.
1: Boah.
0: Wenn der zwitschert, ich und du.
1: Mittlerweile sind da ja viele Blätter auch an den Bäumen. Es ist nämlich Frühling geworden. Und ich habe halt irgendwie diese Karten verzweifelt durchgeguckt in der Hoffnung, dass ich irgendwie entdecke, welcher Vogel vielleicht so Gesänge macht. Und ich denke, es ist der Buchfink oder es ist der Grünfink.
0: Wo ist denn der Unterschied zwischen Buch und Grünfink?
1: Ne, der Buchfink sieht halt nicht grün
0: aus.
1: Das
0: sieht aus wie ein Buch.
1: Nein, tut er nicht. Ich glaube, das hat was mit dem Baum Buche zu tun, vielleicht, das mit dem Buch.
0: Ah, und der andere ist im Grünbaum.
1: Nein, der andere ist halt grünlich. Und ich kann dir aber mal eine Frage stellen.
0: Oh Gott.
1: Was kann der Buchfink angeblich vorhersagen? A, das Wetter. B, die Geburt eines Kindes. Oder C, das Auftreten von Gartenschädlingen.
0: Ich sag D, das nächste Lied.
1: Okay, ich mach mit.
0: Und was sagt der Buchfink?
1: Trüb

0: Tränen von Yara. Tränen ist die neue Single von Yara. Und Yara bringt bald ein Album raus, und zwar im Juli, am 24. Juli, um genau zu sein. Wenn ich groß bin, heißt das dann. Und am Tag danach sind die auf das Fest in Karlsruhe auf der Feldbühne.
1: Genau, am 25. Juli. Das ist ja auch irgendwie das Fest dieses Jahr in Karlsruhe, eines der größten Musikfestivals in Deutschland, glaube ich. Oder? Mit so kostenlosem Bereich auch,
0: ja,
1: vor allen Dingen.
0: Ja, ich glaube,
1: ne?
0: Die nennen es immer das größte Familienfestival in Deutschland.
1: Ja, stimmt. Da darf man nichts Falsches sagen.
0: Nee,
1: da spielen auf jeden
0: nicht.
1: Fall, wir sowieso nicht. Aber da spielen ganz schön schöne Bands, wie zum Beispiel Yara, Beatsteaks kommen auf die Hauptbühne, Nikra werden da sein und Sperling. Wir freuen uns auch sehr auf Sperling, wo wir wieder beim Vogelthema, deswegen komme ich gerade drauf.
0: Aha. Und nicht noch aus einem anderen Grund.
1: Na, muss man dir nicht erzählen. Jetzt so, oder? Willst du
0: na
1: es?
0: Na jetzt, guck mal, jetzt haben wir angefangen damit.
1: Jetzt haben wir angefangen, wenn man anfängt. Okay, wir haben keine Ahnung, wie es passiert ist, aber wir freuen uns sehr, dass wir Sperling auf das Fest präsentieren mit Pop BW zusammen.
0: Genau.
1: Wie es passiert ist, keine Ahnung.
0: Ja.
1: Freut uns.
0: Freut uns, weil
1: also
0: uns Sperling
1: schon,
0: sehr am Herzen liegt als
1: genau.
0: Band.
1: Sperling haben bei uns auf dem Schrägfest gespielt im Oktober 2024. Und dieses Jahr im Oktober wird es auch wieder ein Schrägfest geben, und zwar im Kochi Karlsruhe. Und wir freuen uns auch hier sehr, eine Band nach Karlsruhe holen zu können, zu dürfen. Und zwar City Lights Chief. 2014 war das letzte Mal in Karlsruhe. Also schon lange her. Und nicht nur Karlsruhe, auch alle aus der Umgebung. Kommt gerne vorbei im Kohi am 10.10. Tragt euch in den Kalender ein. City Lights Heath. Und wir hören aus ihrer EP Greetings from Fever's Key, Moon Faced.

0: Hi Mom mit Cosplay. Das ist ein Lied von einer Band aus. Weißt du es noch?
1: Du hast den Zettel gerade vor dir liegen.
0: Verdammt, ja, da steht's aber nicht. Da steht nicht, woher die
1: Band. Nürnberg.
0: Nürnberg, fällt mir auch wieder ein. Genau. Band aus Nürnberg, die Ende März dieses Jahr ein neues Album, und zwar Ghostwood, veröffentlicht haben. Ich würde jetzt gerade mal behaupten, das ist ihr erstes Album, denn es war vorher, gab es zwar schon die Band Maffei, aber es hat sich ziemlich viel geändert. Also Frontperson ist jetzt eine andere, und ansonsten hat sich aber auch der Musikstil sehr verändert. Wollen wir das mal checken? Wollen wir das mal überprüfen? Schaffen wir das, Micha?
1: Wollen wir mal Möchtest du etwas von Maffei hören?
0: Ja, wir können es ja mal vergleichen mit der Band Maffei. Lass uns spielen, Abgewandt.

0: Gewand von Maffei hier bei Schrägfunk, Schrägfunk im Blindflug. Wir haben keine Idee, wir haben keinen Plan, aber du guckst mich gerade so an, als ob du voll einen Geistesblitz hättest.
1: Autsch, Geistesblitz. Ein Geistesblitz habe ich nicht wirklich, aber ich bin gerade so auf Glücksspiel. Ich will jetzt ein Glücksspiel. Lass mich doch bitte eine Zahl sagen. Von 1 bis 856.
0: Ja, nimm mal eine. Ich bin mal gespannt. Soll ich die HörerInnen schon aufklären, was da passiert?
1: Ja, bitte, erklär.
0: Also Tina nennt jetzt eine Zahl zwischen 1 und, was hast du gesagt,
1: 856?
0: Ich tippe dann diese Zahl hier ein in meinen vor mir stehendes Entertainment-System. Und dann kommt ein Lied.
1: Ein Lied, was schon mal auf Schrägfunk irgendwann lief in den letzten 6, 7 Jahren. Genau.
0: Genau.
1: Aus unserem Archiv. Ich wähle die Zahl 436.
0: Und ich bin gespannt, was das Glückskarussell hier bringen wird. Und wir hören Neo Angin, Homeless Bone.

0: Homeless Bone von Neo Angin hat es in unsere Blindflugsendung geschafft. Ihr hört Schrägfunk. Wir haben gerade ein Lied aus unserem kleinen Archiv gespielt. Neo Angin, Homeless Bone lief bereits im März 2019 in der Sendung, in der wir ihn auch im Interview hatten, Jim Avignon, aka Neo Angin, und lief 2022 in unserer Sendung Fürchterlich gesund, was man zu unserem heutigen Abendessen nicht sagen kann.
1: Das stimmt.
0: Und weil solche Lieder bei uns in der Sendung laufen, müssten wir doch eigentlich eure Lieblingssendung sein, oder?
1: Ja, wenn wir eure Lieblingssendung sein sollten, dann stimmt doch bitte für uns ab beim Querfunk Publikums Award, damit wir das Querfunk, wie nennt es das, Känguru bekommen.
0: Genau, das goldene Känguru, den Publikumspreis, den hätten wir gerne.
1: Ja, hätten wir.
0: Oder dürfen alle mitmachen, auch wenn die nicht aus Karlsruhe kommen und nicht Querfunk hören. Ihr könnt auch von Neumünster und Halle, Saale, Grüße, München hier, Servus. Ihr dürft alle mitmachen. Schreibt an best@querfunk.de und nennt Schrägfunk als eure Lieblingssendung. Apropos München. Ich mache ein kleines, jetzt muss ich wieder mal springen. Wir sind ja heute im Blindflug, wir hüpfen hin und her und fliegen von da nach dort. Kommt nicht Peter aus der Mozartstraße aus München?
1: Puh, das sagst du jetzt so, ich habe keine Ahnung.
0: Ich behaupte, Peter aus der Mozartstraße kommt aus München. Und Peter, wenn dem nicht so sein sollte, dann kannst du dich ja bei uns beschweren. Trotzdem spielen wir, egal woher du kommst, das Lied Graue Wolken von deinem Album
1: Ich geschwimm, ihr geht baden.

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0: Peter aus der Mozartstraße mit graue Wolken. Kann es sein, dass wir heute Arbeitsteilung machen, Micha?
1: Wieso?
0: Kann es sein, dass du immer die Lieder ansagst und ich sie dann abmoderiere? Und dass du die Bögen schlägst und ich die Bälle fange, die du mir zupasst?
1: Warte, du malst Bilder mit Worten. Ich bin gerade ganz fasziniert.
0: Ah, Bilder mit Worten malen. Ich fand das auch gerade eine sehr schöne Zeile in dem Lied. 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Das prägt sich bei mir so ein. Da bleibe ich immer hängen. Vielleicht höre ich dann den Rest des Liedes nicht ganz, aber einige schöne Zeilen, glaube ich, bei Peter aus der Mozartstraße.
1: Hört es euch an, das Album Ich geh schwimmen, ihr geht baden.
0: Auch ein schöner Titel.
1: Auch hier. Worte. Worte sind so schön. Manchmal.
0: Weißt du, vorhin haben wir doch auch über Vögel geredet, weil wir heute im Blindflug unterwegs sind. Und da fällt mir immer, wenn wir da so drüber nachdenken und rumreden, ein Lied von Captain Planet. Und zwar Neujahr, weil da gibt's auch so eine Zeile. Die heißt irgendwie so ähnlich oder genauso, ich weiß es nicht ganz sicher. Der erste Vogel des Jahres hat es nicht weit geschafft. Sein feines Federkleid flattert verklebt mit dem Boden. Das ist so dramatisch und irgendwie auch so schön und
1: das hast du gerade auswendig so gewusst, ne? Also
0: so ungefähr, ja.
1: Also ja, aber du hast es ja. Also
0: ich hab's jetzt nicht. Ich hab's mir vorhin nebenbei aufgeschrieben, aber ich hab's nicht abgeschrieben.
1: Ja.
0: Also ich weiß nicht, ob es stimmt. Hört doch mal selbst.

0: Christina hat keine Ahnung. Ich auch nicht. Ihr hört Schrägfunk. Das war gerade Itchy mit Oh Boy. Itchy, 25 Jahre Itchy, wenn ich das richtig im Kopf habe. Gehen auch auf große Jubiläumstour ab Oktober irgendwo, Ende Oktober.
1: Ab dem 30. Oktober, genau.
0: Ab dem 30. Oktober auf große Jubiläumstour.
1: Also dauert noch ein bisschen. Da will ich jetzt eigentlich ehrlich gesagt noch nicht sein, weil ja gerade Frühling angefangen hat. Ihr könnt trotzdem natürlich auf die Itchy-Konzerte gehen. Das ist
0: und auch jetzt gerne schon im Vorverkauf Tickets kaufen. Also auch das möchte ich immer wieder erwähnen. Wenn es die Möglichkeit gibt, ganz, ganz viele Clubs posten auch gerade auf Social Media sehr viel, falls ihr das mitbekommen haben solltet, wie wichtig es ist, dass ihr auch bei den kleinen Clubs auf die Konzerte geht und nicht bei großen Shows nur. Und auch bei den kleinen Clubs, wenn nach Möglichkeit, im Vorverkauf Tickets besorgt. Denn nur so können die überleben und auch kleinere Bands weiter tolle Musik machen. Und kleinere Bands klingt immer so komisch irgendwie. Aber ja, so wird's halt genannt.
1: Ja, vielleicht noch unbekanntere Bands oder vielleicht auch Bands, die irgendwie so eher so einen Nischenbereich bedienen, also wo einfach der Mainstream halt nichts aufgreift und ja.
0: Habe ich dich eigentlich gerade aus dem Konzept gebracht, aus dem nicht vorhandenen Konzept gebracht?
1: Oh, ich glaube, das ist nicht möglich, mich heute aus dem Konzept zu bringen. Das ist der Vorteil von Blindflug. Wenn man im Blindflug unterwegs ist, kann eigentlich ja nichts mehr Schlimmeres passieren, als dass man im Blindflug unterwegs ist.
0: Wenn man kein Konzept hat, kann man nicht rausgebracht werden. Ja, ja, stimmt. Ohne Strategie ist auch eine Strategie.
1: Jetzt sind wir bei den Plattitüden gelandet. Aber was ich eigentlich noch, ja, du hast mich rausgebracht, jetzt komme ich wieder drauf. Und zwar, ich wollte sagen, ich will noch nicht im Oktober sein, denn hier hat ja gerade erst der Frühling so richtig angefangen. Und ich, weil wir vorhin schon über Vögel geredet haben, möchte ich nochmal sagen, die Mauersegler sind zurück. In Karlsruhe gibt's ganz viele Mauersegler und ich, es ist so schön, wenn die Mauersegler zurück sind, habe ich das Gefühl, dass ich den Winter ausatmen kann endlich. Wenn ich die Rufe der Mauersegler höre, dann kann ich loslassen, dann kann ich den Winter loslassen.

0: Pförtner, famous. Hier hört immer noch Schrägfunk. Vielleicht habt ihr es auch gar nicht gewusst und es ist ein Zufall, dass ihr uns jetzt hört. Und jetzt verlabere ich mich gleich. Das liegt aber vielleicht daran, dass ich nicht weiß, was ich sagen soll, da wir heute einfach keinen Plan haben. Aber du hast vorhin schon mal so eine Vogelkarte aus deinem Vogelkartenkärtchenkistchen da rausgefischt. Könntest du vielleicht nochmal so einen ziehen? Ich bin mal gespannt, ob ich noch was lerne über Vögel. Ich bin ja, wie du weißt, nicht so der Naturmensch. Also.
1: Kennst du den Gartenbaumläufer?
0: Nein.
1: Das ist ein relativ kleines Vögelchen mit einem bisschen, mit dem recht langen Spitzenschnabel, der aber so ein bisschen krumm nach unten zeigt. Und der kann halt toll die Bäume rauf und runter laufen. Deshalb heißt er Gartenbaumläufer. Und das ist aber ein bisschen gemein beschrieben. Die Körperunterseite ist schmutzig weiß gefärbt. Schmutzig weiß. Na gut, man kann sich was drunter vorstellen. Ist halt nicht strahlend weiß. Oberseite ist eher so grau meliert. Und ich habe da eine Quizfrage zu dem. Womit holt dieser Vogel Insekten aus der Baumrinde? A. Mit seinem steifen Schwanz. B. Mit seinen spitzen Krallen oder C. mit seinem langen Schnabel.
0: Verdammt. Ich sag jetzt mal C.
1: Ja, das habe ich vielleicht so angedeutet auch, ne? Ja, du hast recht.
0: Blindflug und wir haben den Gartenbaumläufer ein klein wenig kennengelernt. Wir sind ja auch Bildungsprogramm. Ab jetzt.
1: Er klingt und übrigens auf Latein wie eine Krankheit. Certia brachidactyla. Dactyla.
0: Ihr hört Bildungsradio hier auf eurem Lieblingsradiosender, in eurer Lieblingsradiosendung Schrägfunk. Tina, du hast vorhin so eine Zahl genannt und dann lief ein Lied aus unserem Archiv.
1: Mhm.
0: Und blöd, ich sitze vor diesem Rechner. Eigentlich könnte ich jetzt auch irgendeine Zahl eintippen, aber das macht auch keinen Sinn. Hast du Lust, nochmal eine zu nennen?
1: Ich sage jetzt 222.
0: Und mit Stranger in My Skin von Everything in Boxes werden wir uns wahrscheinlich aus dieser Sendung verabschieden. Vielen Dank fürs Zuhören.

0: Micha, willst du jetzt wirklich so geordnet aus der Sendung rausgehen? Das klang gerade noch so nüchtern.
1: Ja, ich war in diesem Bildungsradio-Modus und dann spreche ich natürlich auch dementsprechend ein wenig.
0: Jetzt hör doch mal auf damit. Das
1: Na
0: ist
1: gut.
0: Mir zu fade.
1: Wie willst du raus? Hier, aus dieser Blindflugsendung.
0: Wie wär's, ja, mit der Frage, wie wollen wir sein?
1: Mit dem Lied?
0: Wir von Pogenproblem.

0: 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Wir haben vorhin vergessen zu sagen, dass der 31.05. Einsendeschluss ist. Also jetzt am besten sofort, ihr habt doch alle ein Smartphone oder so in der Nähe, best@querfunk.de, Lieblingssendung Schrägfunk, egal wo ihr uns hört.
1: Aber sag nochmal gerade, was ist denn da? Ist denn da ein Formular, wo man das einträgt? Oder wie
0: Nein, du schreibst eine E-Mail-Adresse an best@querfunk.de.
1: Ach so, stimmt, das war ja keine, ich habe gerade kurz gedacht, das wäre eine Website, aber @ heißt, dass es eine E-Mail-Adresse ist. Mein Kopf.

Hallo und herzlich willkommen zu einer neuen Ausgabe von Take 42. Am Mikrofon ist der Marco und ihr hört die Sendung im Bermudafunk in Mannheim auf der 89,6 und in Heidelberg auf der 105,4, in Karlsruhe im Querfunk auf der 104,8 sowie bei Radio Unerhört in Marburg auf der 90,1. 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Und diese Sendung wird sonntags aufgenommen und läuft dann direkt am Dienstag schon zum ersten Mal über den Äther. Wir sind quasi brandaktuell und wir sprechen über einen Film, der gerade im Kino ist. Wir sprechen über Project Hail Mary. Ich habe den Film gesehen, habe mich quasi in den Film verliebt, habe mich in den Soundtrack verliebt, bin auf dem Weg vom Kino zurück. Und als ich an der Bahnstation war, hatte ich den Soundtrack schon gekauft und habe den dann quasi schon auf der Bahnfahrt gehört und war jetzt vor einer Woche nochmal im Film. Immer noch genial. Und wir sprechen heute über den Film, wir sprechen über Ryan Gosling, Sandra Hüller, also quasi die Hauptdarsteller. Ich habe ein paar Sachen vorbereitet, natürlich zu den Leuten, aber ein Großteil wird quasi, ich sage in Anführungsstrichen, aus dem Stegreif sein. Vor allem dann, wenn ich ganz hart der Fanboy des Films werde und auch des Buches, das habe ich gehört, dann wird es vielleicht ein bisschen anstrengend.

Kommen wir mal zu Ryan Gosling. Das ist ja einer von diesen Typen, wo ich immer denke, den sehe ich ständig. Und das meine ich jetzt gar nicht negativ, das ist durchaus positiv gemeint. Und dann in der Vorbereitung zur Sendung habe ich aber festgestellt, dass er gar nicht so viele Filme gemacht hat. Ich habe die halt bloß alle gesehen. Und 2005 zum Beispiel hat das angefangen, also ich habe den Film dann später gesehen, aber 2005 war er in Stay mit Hugh McGregor und Naomi Watts. In 2011 zum Beispiel war er in 3 Filmen gleichzeitig, nämlich Drive, Crazy Stupid Love und The Ides of March. 2016, glaube ich, war dann, oder 2015 war dann Nice Guys zusammen mit Russell Crowe. Fand ich einen super Film. Und dann kam eben La La Land, den fand ich so, also der Film ging irgendwie nicht an mich, aber da ist ja eine Einzelmeinung. Blade Runner 2049, ne, brauchen wir nicht drüber reden, genialer Film. First Man, erst recht. In Barbie war er dann Ken und hat, also wie gesagt, man versteht mich nicht falsch, ich mag den Mann, der super Schauspieler. Ich finde aber halt nicht, dass er singen kann. Auch das wird eine Einzelmeinung, ist mir bewusst. Aber also, was das wieder gut macht, er macht das so schön. Und er hat so viel Spaß dabei, dass es im Endeffekt egal ist, dass er nicht singen kann. Weil wie gesagt, er gibt allen anderen, auch den Zuschauern, einfach eine gute Zeit, ja, ihm beim semi-professionellen Singen zuzuhören. Genau, 2024 war dann Fall Guy oder halt im Deutschen ein Colt für alle Fälle. Und ich habe quasi, also ich habe den Film auf Englisch gesehen und seinen Namen wird im Endeffekt nie gesagt. Und ich habe, keine Ahnung, gute 90 Minuten vom Film gebraucht, bis ich verstanden habe, dass das eigentlich Colt Sievers ist. Aber sei es drum. Und dann eben jetzt Project Hail Mary. Und der hat sich ja innerhalb kürzester Zeit wirklich zum Kassenschlager schlechthin entwickelt.

2027 soll dann Star Wars Starfighter mit Ryan Gosling rauskommen. Ein Star Wars Film, der als Standalone eine Geschichte in eben diesem Universum erzählt. Ob man das jetzt braucht, ist nochmal ein ganz anderes Thema, aber na, wie gesagt, hatten wir ja schon mal, Star Wars ist jetzt Disney und Disney möchte die Kuh, bis sie umfällt. So, Ryan Gosling wurde als Ryan Thomas Gosling 1980 in London, Ontario in Kanada geboren und seit 2011 ist er mit Eva Mendes zusammen. Mit der hat er dann zwei Kinder, also da gibt es im Endeffekt auch nichts wirklich Spektakuläres. Er war mal mit Rachel McAdams zusammen, aber wie gesagt, jetzt seit 2011 mit Eva Mendes. Ob die beiden verheiratet sind oder nicht, ist nicht bekannt. Und Mendes antwortete mal in einem Interview auf die Frage mit einem Lächeln und sagte, sie hält es gern mysteriös, was auch immer das heißen mag. Neben der Schauspielerei hat dann Ryan Gosling noch ein marokkanisches Restaurant in New York, wo er auch lebt, also nicht im Restaurant, sondern in New York an sich, und hat auch mal eine Band gehabt, mit der es bis allerdings nur ein Album gab und es immer wieder Gerüchte gibt, dass ein zweites Album kommen soll. Aber sei mal hingestellt. Gosling hat übrigens 3 Oscar-Nominierungen, bester Hauptdarsteller für Barbie, hat er nicht bekommen. Auch den Song hat es damals, glaube ich, nicht gegeben als Oscar. Und jeweils bester Hauptdarsteller für La La Land und Half Nelson. Und das ist ja auch der Film, mit dem er letztendlich einem großen Publikum bekannt wurde.

Kommen wir mal zur weiblichen Protagonistin, Gegenspielerin, eigentlich Sympathieträgerin und trotzdem ein bisschen der Rolle geschuldet, ein bisschen bitchy, und auch das meine ich nicht negativ, weil ihre Beweggründe ebenfalls gut rüberkommen. Sandra Hüller spielt eben Eva Stratt im Film. Und Sandra Hüller ist ja derzeit so in aller Munde, und das zu Recht. Ich habe sie zwar immer wieder gesehen, aber ich hatte keinen Namen dazu. War dann bis vor kurzem auch, wie gesagt, recht unbekannt. Also, ne, Gesicht kannte man, Namen nicht unbedingt. Hat sich aber dann in 2023 schlagartig geändert, als der Film Anatomie eines Falls in die Kinos kam. Der Film hat weltweite Aufmerksamkeit bekommen und wurde auch weltweit gefeiert. Er hat bei den Oscars 5 Nominierungen bekommen. Und hier ist bemerkenswert, es war keine Nominierung als bester ausländischer Film, sondern als bester Film. Also sprich, sag mal, Hauptkategorie. Sandra Hüller war ebenfalls als beste Hauptdarstellerin nominiert, hat dann aber nicht gewonnen. Hingegen ging der Oscar dann aber für das beste Drehbuch an den Film. Also von daher, ja. Mit Project Hail Mary ist Sandra Hüller jetzt schlagartig einem weltweiten Publikum bekannt geworden und man darf jetzt quasi gespannt sein, ob sich daraus eine Karriere in Hollywood entwickelt. Wenn sie das nicht macht oder vielleicht trotzdem, man weiß ja nicht, also wenn die Frau Zeit hat und jetzt gerade nicht schauspielert, dann ist sie Dozentin an der Hochschule für Musik und Theater in Leipzig.

James Ortiz sieht man im Film nicht, aber man hört ihn. Und auch das war eigentlich gar nicht geplant. Er spielt nämlich Rocky. Und das durchaus wörtlich. Denn in den meisten Einstellungen ist Rocky eine Puppe und kein CGI. Also natürlich, ich spoiler heute so ein bisschen, also damit müsst ihr jetzt leben, da müsst ihr durch. Also wenn man natürlich Rocky in der kleinen Bubble sieht, wo er durchs Raumschiff fällt und so, dann ist das natürlich CGI. Aber wenn er quasi so vor einem steht oder sich mit Grace unterhält, dann ist das meistens eine Puppe. Und James Ortiz ging auch davon aus, dass seine Stimme nochmal drüber synchronisiert wird. Also er hat natürlich den Text gesprochen, damit Ryan Gosling jemanden hat, mit dem er reden kann. Die Produzenten haben sich aber dann dazu entschlossen, also nachdem sie so ein paar Dailies gesehen haben oder erste Aufnahmen gesehen haben, so, ach ja, dann macht das eigentlich ganz gut. Und da wird quasi gar keiner mehr drüber gelegt. Kleines Fun Fact, es gibt ja diese eine Szene, in der dann überlegt wird, welche Stimme Rocky haben könnte, wo man sich dann quasi auch auf die Stimme von James Ortiz, also zumindest im Original, festlegt. Da hört man ja im Englischen auch Meryl Streep, die hat ja quasi auch einen Quasi-Cameo an der Stelle. Und man hört Ray Porter. Und das ist deshalb lustig, weil Ray Porter hat das englische Hörbuch gesprochen. Wieder dann logischerweise nicht verwendet. Ortiz hat 2010 zusammen mit Kollegen die Theatergruppe Strange Man and Company gegründet. Hauptberuflich ist er Puppendesigner und auch Puppenspieler. Wobei das, also diese Bezeichnung wird ja der Tatsache noch nicht gerecht, was da eigentlich passiert. Und 2022 wurden seine Puppen und auch sein Puppendesign am Broadway verwendet. Also zum wiederholten Mal, muss man fairerweise sagen, da bei einer Aufzeichnung für, Performance für Into the Woods. Geboren wurde Ortiz 1984 im Bundesstaat New York. Und an sich ist auch so wahnsinnig viel über ihn gar nicht bekannt. Also, wie gesagt, bisher quasi eher Puppendesigner und Puppenspieler. Auch hier quasi dann durch den Film erstmal bekannt geworden. Er hat aber Puppen für die von ihm erschaffene Rocky Horror Puppet Show entworfen, gebaut und dann quasi mit denen auch die gespielt. Ich finde immer, gespielt klingt so komisch, also mit Puppenspielen, aber der Mann ist professioneller Puppenspieler, also von daher ist so.

So, dann kommen wir jetzt mal zum Film. Und ich glaube, jetzt wird es ein bisschen anstrengend. Und ich versuche das Ganze auch so ein bisschen mich zusammenzureißen, dass das jetzt nicht hier großartig eskaliert. Aber was ich halt so genial finde, ist, dass man zum Beispiel auch Rocky jetzt nicht als, ja, ich sag mal, nochmal niedlichen Disney-Alien dargestellt hat, sondern halt wirklich sehr nah auch an der Beschreibung vom Buch geblieben ist. Und es trotzdem, man hat es trotzdem geschafft, dass Rocky ein Sympathieträger ist, dass Rocky ein bisschen knuffig aussieht, ich glaube, das kann man so sagen. Und dass man halt trotzdem eine Beziehung zu ihm aufbaut. Und natürlich ist es auch so ein Persönlichkeitsding von Rocky, was natürlich dann auch wiederum der Stimme von James Ortiz geschuldet ist, zumindest im Original, dass er hier als Sympathieträger rüberkommt. Wie gesagt, das ist, ich finde das genial umgesetzt. Also ich war im Film und bin aus diesem Film raus und dachte mir so, mein Gott, ist das toll. Und jetzt beim zweiten Mal, als ich den Film gesehen habe, es gibt diese eine Szene, wo sie auf Adrian sind und dann mit diesem, also Time to Go Fishing ist das dann im Original, wo dann wurde im Hintergrund erst diesen grünen Planeten hast und dann glaube ich, schalten die Sensoren an, dann wie diese Petrova-Line eingeblendet. Und dann siehst du halt Ryan Grace, wie er in diesem von rotem Licht umgeben ist. Und in dem Moment, die Musik in dem Moment, das ist einfach der Wahnsinn. Wir kommen nachher noch zum Komponisten, ganz, ganz dringend und ganz, ganz sicher. Aber die Musik halt an der Stelle ist, das ist pures Gänsehautkino. Also ich saß wirklich, und ich wusste, was mich erwartet, aber ich saß wirklich im Kino und ich hatte Gänsehaut. Diese Szene macht so viel Spaß zu gucken. Und wenn dann Ryan Grace sagt, Rocky fragt, was ist los? Und dann Grace so, I'm having a moment. Und das beschreibt das so wirklich toll. Und das macht den Film, ist nicht nur die Szene, aber ganz viele andere Szenen, macht den Film halt wirklich absolut sehenswert. Und es ist ja zum Glück nicht nur meine Meinung. Der Film ist hier auch ein Kassenschlager. Das ist schlicht und ergreifend so. Also damit hat Amazon, MGM, richtig viel Glück gehabt. Und wie ich finde, auch komplett verdient, weil der Film ist einfach genial.

genug gefanboyt an der Stelle. Reißt mich zusammen, ich hab's gesagt. Wir kommen mal zu den Regisseuren. Und ja, das ist Plural, was ja eigentlich eher ungewöhnlich ist, dass dann zwei Leute im Regiestuhl Platz nehmen, ob die sich da abwechseln oder zwei Stühle haben, ich weiß es gar nicht. Aber das ist so. Christopher Miller und Phil Lord. Und die zwei gibt es eigentlich seit einem Meeting mit Disney Anfang der 2000er nur noch im Doppelpack. Beide sind 1975 geboren. Beide besuchten das Dartmouth College, wo sie sich dann auch kennenlernten. Und seitdem sind die beiden im Endeffekt kreativ unzertrennlich. Wenn du dir die, kannst, keine Ahnung, mach IMDb auf und ne, Splitscreen und dann hast du auf der einen Seite den einen und auf der anderen Seite den anderen und guckst dir diese Vita an. Das ist im Endeffekt Copy-Paste. Also, die machen auch immer dasselbe. Also beide Regie, beide Produzenten, beide schreiben das Drehbuch. Also, es ist so, das ist, ich weiß nicht, ob die. Also die haben einen Weg gefunden, wo sie zusammenarbeiten und sich offensichtlich prima ergänzen. Und diese Vita, die sie haben, die kann sich auch durchaus sehen lassen. Das ist durchaus beachtlich, weil zum Beispiel 2024 Oscars, da waren sie für den besten Animationsfilm nominiert, nämlich mit Spider-Man Across the Spider-Verse. Oder 2022, da waren sie für die Millers gegen die Maschinen oder The Millers vs. the Machines ebenfalls Animationsfilm nominiert. Und 2019 waren sie ebenfalls für den ersten Animations-Spider-Man nominiert und haben da den Oscar auch gewonnen. 2009 waren dann beide, waren ja schon vorher zusammen tätig, aber 2009 größeres Publikum mit dem Film Wolkig mit Aussicht auf Fleischbällchen. 2012 dann 21 Jump Street mit Jonah Hill und Channing Tatum. Zwei Jahre später 22 Jump Street. Und dann ebenfalls in 2014 der erste Lego-Movie. Und das sind jetzt bisher nur die Regie-Credits. Die Produzenten-Credits sind im Endeffekt dieselben Filme. Und noch eine ganze Menge Filme mehr. Was bei denen auch, bei den zwei auch interessant ist, sie waren das Regie-Duo für Solo, A Star Wars Story. Und nach angeblich 2/3 des Films sind sie dann quasi von Lucasfilm gefeuert worden, aufgrund von unterschiedlichen, different artistic Vision oder sowas. Also unterschiedliche kreative Ansichten. Das war die Erklärung. Man hat auch nie wirklich erfahren, woran es gelegen hat. Also es ist immer so ein bisschen nebulös. Es gibt so ein paar Gerüchte. Die zwei haben sich im Endeffekt nie geäußert. Ron Howard hat dann übernommen, hat an Bord geholt, hat dann versucht, das Ruder rumzureißen. Es wurden halt die restlichen Szenen gedreht. Es wurde ganz viel neu gedreht. Der Film... Ja, ne? Ist ja von den Star Wars-Filmen so ein bisschen der. Also, zum damaligen Zeitpunkt zumindest der schlechteste, weil wenn man jetzt Acolyte oder. Also, nee, komm, das ist ein anderes trauriges Thema. Aber immerhin waren dann Lord und Miller noch als Executive Producers im Film genannt. Ich glaube, das ist auch eher so ein rechtliches Thema gewesen. Aber gut. Also, sie hatten keinen Director-Credit am Ende. Mit Project Hail Mary haben die zwei dann bewiesen, also spätestens jetzt haben die zwei bewiesen, dass diese Symbiose der beiden, wenn sie zusammenarbeiten, extremst gut funktioniert. Sie arbeiten an weiteren Filmen, wie beispielsweise einem dritten Spider-Verse-Animationsfilm, der demnächst auch ins Kino kommen soll. Eine Filmadaption von Mord ist ihr Hobby. Da bin ich auch mal gespannt. Angeblich mit Jamie Lee Curtis. Ein zweiter Lego Batman-Movie. Und eine Fortsetzung von The Millers vs. the Machines. Und worauf ich mich persönlich freue, Artemis. Das ist eine weitere Verfilmung eines Buchs von Andy Weir,
Das wurde übrigens gelesen damals von Roxanne, nee, ich wollte sagen Roxanne Dawson, das ist falsch, die andere, die jetzt auch Ashoka gespielt hat, auf deren Namen ich jetzt nicht komme. Ich frage mich gerade, warum ich das nicht aufgeschrieben habe, verdammt. Also ihr wisst, wen ich meine, ne? Ashoka, die andere Roxanne.

Und damit kommen wir mal zum musikalischen Genie hinter diesem Soundtrack. Daniel Pemberton. Der wurde 1977 in England geboren und hat in der Tat schon einiges an Filmmusik auf die Beine gestellt. Also auch da war ich sehr überrascht, weil ich habe den Namen so vorher noch nie, sag mal, wirklich wahrgenommen. Ist jetzt natürlich ganz, ganz oben auf der Liste und ich muss noch mal bei dem einen oder anderen Soundtrack mal reinhören, was ich auch definitiv noch tun werde. Und Daniel Pemberton arbeitet auch sehr gerne mit Lord Miller zusammen. Also die haben übrigens auch ein Studio, also Lord Miller Productions, aber das ist nur so am Rande. Also Pemberton arbeitet sehr gerne mit Lord und Miller zusammen und hat auch die Musik für die beiden Spider-Verse-Filme gemacht, macht jetzt auch die Musik für den dritten Spider-Verse-Film. Aber auch ohne die beiden, also jetzt Daniel Pemberton ohne Lord Miller, ist er auch nicht unterbeschäftigt. Zum Beispiel hat er für Netflix die beiden Enola Holmes-Filme vertont, die, jetzt überlege ich gerade, vor einiger Zeit waren. Ich glaube, da war auch gerüchtemäßig ein dritter angekündigt. Ob das jetzt wirklich kommt, weiß ich gar nicht, weil da waren ja, also im zweiten war ja dann schon Sam Claflin nicht mehr dabei. Und ich meine gelesen zu haben, dass es auch beim dritten quasi daran scheitert, dass Henry Cavill entweder keine Zeit oder keine Lust mehr hat, ich weiß nicht genau. Aber also es ist gerüchtemäßig, gibt es da noch was, wir sind gespannt. Für Aaron Sorkin hat er die beiden Filme The Trial of the Chicago 7 und Being the Ricardos verfilmt. Ne? Trial of the Chicago 7 ist ja mit Sacha Baron Cohen in einer ernsten Rolle. Und Being the Ricardos ist ja mit Nicole Kidman, die ja ebenfalls auf meiner Liste für eine Sendung steht, die ich auch zugegebenerweise etwas vor mir her schiebe. Das ist so ein bisschen wie Tom Hanks. Die Sendung habt ihr auch noch nicht gehört, die ist aber schon aufgenommen. Da gestaltet sich der Schnitt extremst schwierig, weil ich mich einfach nicht entscheiden kann, was kommt in die Sendung, was kommt nicht in die Sendung. Ist ein anderes Thema.

2024 war dann die Musik zu Fly Me to the Moon, auch aus seiner Feder, ne? Der Film mit Scarlett Johansson und Channing Tatum. Und allein in 2026 hat er drei Filme. Also ist jetzt, wie gesagt, jetzt eben halt Project Hail Mary, dann die Musik zu The Drama mit Zendaya und Robert Pattinson, der ja ebenfalls schon läuft oder vielleicht sogar schon lief. Und dann noch Masters of the Universe mit Nicholas Galitzine, der, glaube ich, kommt Ende des Jahres, wo ich auch noch nicht so ganz sicher bin, ob es da nochmal eine Verfilmung gebraucht hätte oder nicht. Das ist ein ganz anderes Thema. Die Musik zu Project Hail Mary ist extremst vielseitig. Also ich hab selten einen Soundtrack gehört, der diese reine Hintergrundmusik, die Szenen beschreibt, der die Szenen verstärkt und gleichzeitig das Ganze so spielerisch macht und wirklich teilweise zum Hauptthema wird. Das ist, also mir ging es jetzt so, ich habe das so wahrgenommen, wie gesagt, es gibt ein paar Szenen, meistens dann mit Rocky oder halt, also wo dann die Musik einfach extrem in den Vordergrund tritt und eine Leichtigkeit reinbringt. Es macht einfach Spaß, diesen Soundtrack zu hören. Und der ist momentan bei mir so ein bisschen auf Dauerschleife. Und das, wie ich finde, auch sehr, sehr zu Recht. Mit einem letzten Stück aus dem Soundtrack zu dem Film Project Hail Mary gehen wir raus. Die Musik von Daniel Pemberton, Ryan Gosling, Sandra Hüller, James Ortiz sind die Hauptdarsteller. Wer den Film noch nicht gesehen hat, beeilt euch. Ich weiß nicht, wie lange er noch im Kino läuft. Guckt ihn euch auf alle Fälle an. Und fürs Home-Kino, Blu-ray, DVD, ist ein Must-Have, definitiv. Damit erstmal vielen, vielen Dank und wir hören uns in der nächsten Folge wieder. Das war die Folge Project Hail Mary von Take 42. Am Mikrofon war Marco und bis zum nächsten Mal.